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0: SK Invitational mit Business.
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2: Die Gruppe Kakilambe mit Adoa.

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2: Die Melodix mit Winterreise.

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0: 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Doch das ist nicht der Fall, denn überall umgibt sich der Mensch mit einem Wall der Kälte von grauen Zellen gegen das bunte Leben. 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
0: Blank Manuscript mit Breath of the Island.

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0: Kosmotron mit Tentakel.

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1: 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Robert Friedl mit Listen to the Secrets of Your Heart.

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1: 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Peter, Lois and Lukes featuring Tim Collins mit A Little Piece for In Between.

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Das war Michael Jackson mit Heal the World. 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Und auch er hat erkannt, dass man in kleinen Schritten im eigenen Umfeld beginnen muss. Ich glaube schon, dass die meisten Menschen in ihrer Jugend, und manche behalten den Gedanken, dieses Ideal ja eh ein Leben lang, den Wunsch haben, die Welt ein Stück zu verbessern. Wir alle, also die meisten, die ich kenne, streben nach Idealen, die unser Zusammenleben friedlich und gedeihlich sein lassen. Dass die Realität so oft ganz anders ist, sollten wir Menschen zum Anlass nehmen, uns für Verbesserung und Gerechtigkeit einzusetzen. So, und damit bin ich bei der ersten Initiative, die bereits durch die Medien gegangen ist und am 3. Mai 2027 zu einem großen Finale kommen soll. Ich spreche von Frauenstreiken. Vielleicht kann man sich darunter noch gar nicht so viel vorstellen, aber schauen wir uns einmal an, woher das kommt. 1975 haben in Island die Frauen dazu aufgerufen, einmal einen ganzen Tag lang weder bezahlte noch unbezahlte Arbeit zu leisten und schauen, was dann passiert. Diese mutigen Frauen haben in der Folge weltweit dafür gesorgt, dass Frauen begonnen haben, für mehr Rechte zu kämpfen. Und heute, mehr als 50 Jahre später, gibt es immer noch zu viele Ungerechtigkeiten. Daher der Aufruf an die Frauen in Österreich und auch weltweit, am 3. Mai zu streiken. Ich darf da auf die Homepage der Initiative verweisen, frauenstreik.at und frauenstreiken.at, und dort kann man schon sehen, dass sich viele Vernetzungen bilden und für diesen Tag ganz unterschiedliche Aktionen geplant sind. Das Tolle daran ist ja, dass sich schon jetzt im Vorfeld so ganz unterschiedliche Gruppen zusammentun und Veranstaltungen planen. Sie alle möchten sichtbar sein im Kampf um mehr Gerechtigkeit. Hier passt ein Song besonders gut dazu, den die kürzlich verstorbene Dolly Parton geschrieben hat und dem sie mit ihrer Stimme ganz viel Kraft gegeben hat. Frauen kämpfen für ihre Rechte.

Also, das war Dolly Parton, eine starke, mutige Frau mit 9 to 5. Und damit darf ich gleich zum nächsten Netzwerk kommen, zu Lana Wirkt. Ich habe vor einigen Wochen Alrun Heil kennengelernt, die Projektmanagerin von Lana in Salzburg. Unsere Ziele sind die gleichen, Frauen zusammenzubringen. Wir haben daher beschlossen, öfters zusammenzuarbeiten und gemeinsam aufzutreten. Das ist gleich mal Anfang Oktober der Fall. Wir laden euch und alle Interessierten ein, uns beim Projekt Frauen.wissen zu besuchen. Das ist am 2. Oktober von 18 bis 21 Uhr im Kapitelsaal der Erzdiözese am Kapitelplatz 6. Unter dem Titel Frauen.wissen gibt es kurze Vorträge und viele Möglichkeiten, miteinander ins Gespräch zu kommen über Themen, die alle Generationen von Frauen betreffen. Von Gesundheit über Heilkräuter zu interkulturellen Themen. An verschiedenen Tischen gibt es jeweils ein bestimmtes Thema und darüber soll sich dann ein reger Gedankenaustausch entwickeln, vielleicht sogar Neues kennenlernen und die Möglichkeit haben, sich zu vernetzen. Lana ist arabisch und heißt für uns. Und diese Initiative gibt es in Salzburg erst ein paar Jahre. Und ich bin ja die gerade amtierende Präsidentin vom Soroptimist International Club Salzburg. Wir sind ein weltweites Netzwerk von Frauen für Frauen. Das gibt es schon seit 1922. Wir können unser Expertinnenwissen einbringen, das nun schon mehrere Generationen umfasst und in Sachen Gesundheit, Bildung, Nachhaltigkeit und Frauenrechte gerne etwas weitergibt. Denn es geht ja darum, Frauen zu bestärken, ihren Weg zu gehen und wir sind dabei Wegbegleiterinnen. Und da leite ich gleich über zu einer passenden Musik. Wir hören Bob Marley und Get Up, Stand Up.

Das war jetzt Bob Marley. Er ruft auf, mutig zu sein und für seine Rechte zu kämpfen. Und das gibt das Stichwort zur nächsten Initiative, die zeitlich am nächsten liegt. Zum Tag des Mutes, der am 18. September begangen wird. Das ist eine neue Initiative, die Elisabeth Reiner aus Golling-Torren ins Leben gerufen hat. Es war eine Idee, die Gestalt angenommen hat, wie ihrer Website tagdesmutes.org zu entnehmen ist. Und von dort zitiere ich jetzt weiter. Es soll ein Tag des Mutes sein, ein Tag, der verbindet, für Menschen, Schulen, Vereine, Gemeinden und Unternehmen. Der Tag des Mutes ist keine Veranstaltung, sondern eine gemeinsame Bewegung. Er macht Mut sichtbar, der im Alltag bereits gelebt wird, in kleinen Gesten, im Miteinander und dort, wo Zukunft entsteht. Der Tag des Mutes lädt dazu ein, das Miteinander bewusst zu stärken. In einer Zeit, in der vieles trennt und belastet, richtet er den Blick auf das, was Menschen verbindet. Kleine Gesten, gegenseitige Aufmerksamkeit, Momente von Solidarität und Vertrauen. An diesem Tag wird sichtbar, wie viel Mut im Alltag bereits gelebt wird. Leise, oft unbemerkt und doch mit großer Wirkung. Der Tag des Mutes macht diese Kraft spürbar und lädt dazu ein, gemeinsam Brücken zu schlagen. Der Tag des Mutes richtet sich an alle, die Verantwortung tragen, im Alltag, im Miteinander, in Bildung und im öffentlichen Raum. Der Tag des Mutes lebt vom freiwilligen Engagement der Menschen. Daher sind Registrierung, Teilnahme, Bewerbung und sämtliche Materialien für alle Interessierten frei zugänglich und mit keinen Kosten verbunden. Zitat Ende. Also, mich hat diese Idee sofort in helle Begeisterung versetzt und ich mache es selbstverständlich auch mit. Beziehungsweise natürlich auch unser Soroptimistinnen-Club. Wir machen gerne sichtbar, dass es sich lohnt, mutig zu sein und sich mutig für andere einzusetzen. Das heißt, auf der Website tagdesmutes.org kann man sich anmelden und das, womit man Mut zeigt oder gezeigt hat, vorzustellen. Alle können dann die Liste einsehen und sich gerne auch vernetzen oder sich zusammentun, um eine gemeinsame Aktion durchzuführen. Wir werden auf der Liste stehen und auch der Ort, wo wir am 18. September zu finden sein werden. Und dazu passt irgendwie das nächste Lied, das so viel Energie, Kraft und Mut ausstrahlt. Wir hören Queen mit Don't Stop Me Now.

Leider sind wir damit schon fast am Ende der Sendung über die mutigen und mutmachenden Initiativen. Ich darf nochmal die Daten und Webseiten durchsagen. Am Freitag, 18. September, ist der Tag des Mutes mit ganz vielen Möglichkeiten, sich zu zeigen und zu vernetzen und anderen Mut zu machen. Siehe auch die Website tagdesmutes.org. Am Freitag, 2. Oktober, ist Frauen.wissen im Kapitelsaal präsent. Infos auf der Website lanawirkt.at. Und am 3. Mai 2027 ist Frauenstreiken angesagt. Zuvor schon viele Möglichkeiten zum Vernetzen und Planen. Siehe Frauenstreiken.at und Frauenrat-Salzburg.at. Ich darf mich nun fürs Zuhören bedanken und ich habe auch noch ein mutiges Lied gefunden, das mich schon ein Leben lang begleitet. Imagine von John Lennon. Auf Wiederhören, sagt Mark.

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2: Dead Note Dance mit Icewine.

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7: Warum es gedauert hat, dass ich mich dem Thema annäher, ist, alles, was einem nah ist, ist schwieriger. Die Hauptfigur in meinen Krimis ist eine sehr empathische Person. Die lasst ja alles sehr nah an sich ran, aber ich als Autorin muss ich rüberschauen.
8: Heute hier zu Gast Eva Rossmann. Die wahrscheinlich erfolgreichste Krimi-Autorin Österreichs hat wie fast jedes Jahr pünktlich zu Herbstbeginn ein Buch veröffentlicht. Im neuen Roman »Licht brennt« geht es um eine amerikanische TV-Ikone, die sich an den Wörthersee zurückzieht und einen angesehenen österreichischen Verlag, dem der Bankrott droht. Auch ein weltberühmter Autor, den Eva Rossmann sehr schätzt, spielt im Roman eine Rolle. Es ist Umberto Eco. 2024 wurde Eva Rossmann mit dem österreichischen Krimipreis ausgezeichnet. Die Begründung der Jury war, Zitat, Eva Rossmanns Kriminalromane sind mehr als fesselnde Plots. Es sind literarische Werke, die gesellschaftliche und politische Themen aufgreifen. Zitat Ende. 2026 wurde ihr in ihrer Heimatstadt Graz der Fine Crime Award verliehen. Mit ihren Figuren Mira Walensky und Vesna Kreiner schuf Eva Rossmann zwei der markantesten Ermittlerinnen der deutschsprachigen Kriminalliteratur. In ihren Romanen verbindet sie gesellschaftliche Relevanz mit literarischer Qualität, lobte die Jury. In der folgenden Stunde liest Eva Rossmann zwei Passagen aus ihrem Roman »Licht brennt« und spricht über einige Themen, die der Roman behandelt. Er spielt ja in einem Milieu, das ihr als Schriftstellerin und ehemalige Journalistin sehr lange vertraut ist, in der Welt der Bücher und der Medien. Musikalischer Begleiter ist der französische Magier am Akkordeon Arnaud Métivier. Er hat durch seinen Freund und Kollegen Otto Lechner eine langjährige Beziehung zu Österreich.

0: Eva, dein neues Buch handelt unter anderem von der Verlagswelt, Bücherwelt. Eigentlich ist es fast ein Wunder, dass du nicht schon früher dieses Thema gewählt hast. Wie ist es jetzt gekommen?
1: Ich glaube, dass in der Verlagsszene und in der gesamten Buchszene so viel im Umbruch ist, das gleichzeitig aber symptomatisch für unsere Gesellschaft ist. Es verändert sich doch eine ganze Menge in unserem Aufmerksamkeitsverhalten, sagen wir mal so. Und gleichzeitig ist schon sehr klar, dass die ganze Branche in einer Krise ist, gleichzeitig in einer Krise geredet wird und dass ich auch da einiges tun muss. Und das ist so eine Gemengelage, die mich einfach interessiert hat, das auch einmal als Buch darzustellen. Das mich sonst interessiert, ist eh klar. Ich beschäftige mich ja immer damit. Und warum es vielleicht gedauert hat, dass ich mich dem Thema annähere, ist, alles, was einem besonders nah ist, ist schwieriger. Ist schwieriger, weil ich sollte ja doch ein bisschen einen Blick sozusagen von außen haben, um dann wieder reingehen zu können. Weil die Hauptfigur in meinen Krimis, die Mira Walensky, ist ja eh eine sehr empathische Person. Die lässt ja alles sehr nah an sich ran. Aber ich als Autorin muss ja auch drüber schauen. Ich muss für mich zumindest im Kopf eine ordentliche Distanz haben, um zu wissen, was ich warum erzähle.
0: Und war jetzt der Hauptpunkt wirklich diese Veränderungen, die so stark spürbar sind?
1: Könnte ich gar nicht sagen. Also bei mir entwickeln sich potenzielle Themen immer über ein paar Jahre. Und das ist jetzt halt einfach einmal angestanden und hat gut gepasst. Es gab schon so ein paar Punkte. Das eine ist, dass es eher anfängt mit einer Person, die analog leben will. Und nach all diesem Social-Media-Gedröns, dem man sich eh nicht ganz entziehen kann, ich tue es auch nicht, aber wenn ich es nicht besonders ernst nehme und nicht viel mache, was mir danach einmal, was für eine Person zu schreiben, die das aus unterschiedlichen Gründen nicht mehr mag. Das ist eben ein ganz anderer Ausgangspunkt. Und ein anderer Punkt war, ich wollte ein bisschen was wenigstens über die Universität von Bologna erzählen und über Umberto Eco von dieser Zeit. Wer es aufmerksam liest, das Buch, wird draufkommen, dass immer wieder Thesen von Umberto Eco vorkommen. Das hat mir einfach großen Spaß gemacht. Und es war auch für mich toll, weil ich sehr viel von ihm neu gelesen habe, auch, glaube ich, anders verstanden habe als vor 10, 20, 30 Jahren. Ja, das war für mich auch ein schöner Prozess, weil es soll ja mich ein Buch auch immer ein bisschen weiterbringen.
0: Du erwähnst, ich glaube, im Nachwort bzw. in deinen Danksagungen, die ich auch sehr interessant finde, die sind schon eine Geschichte für sich, erwähnst explizit das relativ schmale Buch von Eco, wie man mit einem Lachs verreist und andere nützliche Ratschläge. Mit welchen seiner Bücher hast du dich hauptsächlich beschäftigt? Der Name der Rose, das haben wir alle gelesen, wie das auf Deutsch erschienen ist, aber er hat sehr, sehr viel publiziert, auch wissenschaftliche Bücher.
1: Genau, also ich merke mir die Titel immer so schwer, weil ja seine Bücher Sammlungen von Aufsätzen sind zum Großteil, wenn es jetzt um seine Kommunikationsthesen geht und so weiter. Ich habe vor allem die Sachen gelesen, weil sie einfach unglaublich spannend sind, dass Eco irgendwie in den 60er Jahren schon hochintelligente Thesen zur Massenmedienkommunikation aufgestellt hat, wo es noch keine Social Media und alles natürlich gegeben hat. Und das kannst du eins zu eins umlegen darauf. Auch seine Thesen über das Entstehen von faschistischen Parteien und neuen faschistischen Bewegungen. Damals hat er das stark auf die Anfänge von Berlusconi und so bezogen, aber das hat einfach durchgehende Muster, die extrem interessant sind und die findest du in diesen 2, 3 Aufsatzsammlungen, die dankenswerterweise alle gut auf Deutsch übersetzt und erschienen sind. Dazu habe ich es mir natürlich noch einmal gegönnt, Der Name der Rose zu lesen, weil die Geschichte mit der Bibliothek natürlich für das Buch essentiell ist. Letztlich geht es ja darum, wer darf überhaupt über viel Wissen, über die gesammelte Weisheit unter Anführungszeichen verfügen? Wie muss man mit ihr umgehen? Geht das nur für Auserwählte oder soll das jedem zugänglich sein? Jetzt natürlich darüber, dass das online viel möglich ist, ein großes Thema. Wer kapiert es letztlich? Oder wie darfst du damit umgehen? Das ist ja ein großes Thema in Der Name der Rose. Nicht? Was darum geht, darfst du lachen in diesem Zusammenhang? Oder darfst du die Bücherwelt entweihen dadurch, dass du gewisse Sachen auch gar nicht ernst nimmst? Und wenn man ein bisschen was über Umberto Eco weiß, weiß man, dass er ein sehr fein ironischer, selbstironischer Mensch gewesen sein muss und wunderbar damit spielt. Und es hat mir sehr, sehr gut gepasst, aber natürlich lang nicht alles ins Buch reingeschrieben habe. Das ist ein österreichischer Krimi. Ich bin halt wieder mal so auf der Gratwanderung unterwegs gewesen, eine spannende Geschichte zu erzählen. Mit einem Thema, das allgemein verständlich ist, wie eben ein Verlag vor dem Aus, da kann sich jeder was darunter vorstellen, und eine amerikanische TV-Ikone mit einer ein bisschen komischen Biografie, und das reinzupacken, weil es einfach gut passt. Das hat sich für mich einfach spannend ergeben, muss ich sagen, und wie man mit einem Lachs verreist, ist für mich sowieso eines der Bücher, die ich immer wieder liest, oder immer wieder eine Geschichte daraus liest und mich köstlich amüsieren kann. Nämlich auch über die Vielfalt der Geschichten und über den wunderbaren Humor, der drinnen ist.
0: Kritisch, ja, humorvoll, ne?
1: Ja, ja, natürlich kritisch humorvoll, aber Humor ohne Kritik ist doofe Comedy. Und das interessiert mich überhaupt nicht. Ich glaube sowieso, dass gerade seine Kurzgeschichten, aber überhaupt Kurzgeschichten, kleine Zeitbilder sind, die du aber ganz viele Jahre und Jahrzehnte, wenn sie gut sind, immer wieder lesen und immer wieder neu verstehen kannst. Das habe ich mir in dem Umfeld auch gegönnt. Das ist ja das Schöne am Schreiben. Im Namen der Rose habe ich gelesen, wirklich, wie es rausgekommen ist. Das war 1980, habe ich mit Schrecken festgestellt. Nicht? Das war dann das Jahr, das ich auch fürs Buch genommen habe, wo sie die zwei Hauptfiguren damals an der Uni von Bologna kennengelernt haben. Und wo ja auch im Buch eine vorkommt, also die Chefredakteurin dieses Online-Magazins, die an sich gut und knackig ist und deutlich jünger, die Sam, die Eco liebt und auf der Uni viel gemacht hat, und wo sie dann draufkommen, die Mira hat das natürlich damals gelesen. Die Sam ist da gerade geboren worden. Anderer Blick.
0: Du erwähnst auch im Nachspann, nenne ich das jetzt, Menschen, die dir Nähe zu Eco ermöglicht haben, weil sie ihn persönlich kannten. Wie ist dir das gelungen, die kennenzulernen?
1: Da habe ich einfach Glück gehabt. Ich habe sie schon gekannt. Also ich habe ganz gute Kontakte zu Bologna. Da gibt es eine sehr tolle Gruppe von Frauen, die Autoren, Autorinnen einladen. Und die haben teilweise einen guten Deutschbezug dadurch, dass eine der Obermacherinnen Honorarkonsulin von Österreich ist. Und die haben mir mal eingeladen und da habe ich aus einem früheren Buch gelesen. Und dort ist wiederum eine andere Österreicherin, die verheiratet ist mit dem ehemaligen Regionalchefredakteur der La Repubblica, also in der Bologna Emilia Romagna Ausgabe. Und der wiederum hat an der Uni studiert in Bologna und ist der Uni verbunden, leitet jetzt die Masterclass Journalismus. Der kannte Umberto Eco selber und der Luciano ist inzwischen ein guter Freund von uns. Und es war natürlich sehr naheliegend, dass ich gesagt habe, Luciano, erzähl mir, was war damals, wo war das, wo waren die Seminare vom Eco, wie hat sich das abgespielt, wie muss man sich das vorstellen? Und da konnte er natürlich viel erzählen und dann, er hat geglaubt, er treibt die langjährige Sekretärin vom Eco auf, aber die ist leider vor kurzem gestorben. Also er hat gesagt, er hat schon immer Kontakt gehabt, aber halt nicht so regelmäßig, wie das halt so ist. Die war doch faktisch gleich alt wie der Eco und war dann leider nicht mehr da. Aber er hat den zweiten Doktoranden des Eco aufgetrieben, der natürlich genau erzählen konnte, wie entspannt das teilweise war. Der Eco war ja in den späten 70er Jahren ein Star der Semiotik-Szene, der internationalen, weltweiten. Er war ganz viel in Amerika, was ich nicht wusste vorher, muss ich zugeben. Aber er war auch in Bologna an der Universität einfach ein intellektueller Star, auch weil er für dort anders war. Aber er war ein Geheimtipp. Außerhalb hat ihn keiner gekannt.
0: An der Uni, meinst du?
1: Ja, ja. Er hat seine Seminare wirklich völlig frei gehalten. Er hat ein kleines, abseits der großen Uni, ein Studio gehabt, wo er, wenn er in Bologna war, geforscht hat. Und in der Nähe davon war dieser Unterrichtsraum. Und das konnte mehr oder weniger kommen, wer wollte. Er hat dann schon eine Art von Zertifikat vergeben, wer das besucht hat. Aber das war's. Du musstest nichts Besonderes machen. Das war jetzt ein typisches Zusatzseminar. Ich habe gesagt, wie ist das? Hätte da eine dazukommen können, die sich interessiert hat? Und das habe ich dann ins Buch rein. Ich habe gesagt, ja, wenn es wer mitbringt und er findet, das passt, dann wäre sie dabei gewesen. Das war so. Also hochspannend. So frei, wie ich mir die Uni vorgestellt habe, als ich zu studieren begonnen habe, was sie damals natürlich nicht war und auch jetzt noch viel weniger. Aber Das habe ich diese alten Geschichten einfließen lassen, weil ich finde, es könnte der einen oder dem anderen Spaß machen. Und das, ja, gibt dem Buch vielleicht ein bisschen eine zusätzliche Farbe.
0: Gleich in den ersten Seiten kommt ja ein zweites Thema vor, nämlich als der Inspektor vermutet, die Frau, die aus dem Wörthersee gerade noch gerettet worden ist, könnte Selbstmordabsichten gehabt haben, weil sie nicht mehr jung ist. Und eine Medienfrau muss jung und schön sein. Wie ist denn dieses Thema ins Buch gekommen?
1: Es ist relativ naheliegend, wenn man in meiner Branche unterwegs ist. Du siehst, wie mit Frauen umgegangen wird, wenn sie älter werden. Also vorweg das Positive. Ich glaube, dass jetzt Frauen, die älter werden, in der Öffentlichkeit deutlich mehr Chancen haben als noch vor 20 Jahren. Aber sie müssen schon mitspielen. Und das habe ich dann dadurch auf die Spitze getrieben, dass Gina Merano, die eine der Hauptfiguren im Buch ist, einer der Superstars war in einer der meistgesehenen Talksendungen auf NBC. Das heißt, dass er wirklich weltweites und amerikanisches Superpublikum, hohes Einkommen, unter die 100 angesehensten Frauen der Welt gereiht, alles so richtig mega. Und wenn so eine älter wird, dann schmeißt das nicht raus, weil die bringt ja was nach wie vor. Aber es geht halt nicht mehr sagen, diese Herren, die fett sein können, alt sein können oder weiß Gott was sonst noch. Und die haben gesagt, sie muss sich was machen lassen. Ein bisschen da glätten, ein bisschen dort. Das Gesicht muss präsentabel sein. Und Großaufnahmen gehen jetzt gar nicht mehr und so, ne? Und sie ist dann halt gegangen, wie freiwillig wird nie ganz klar, aber hat vielleicht auch mit der Trump-Administration zu tun, dass sie sich nicht sehr viel gepfiffen hat und aufgrund ihres Status vielleicht auch ein bisschen mehr konnte. Aber die Frage ist immer, was entscheiden die Senderchefs, die halt ihre Förderungen bis überhaupt die Chance zu senden, alles retten wollen in einer Zeit, wo es deutlich enger wird in Amerika. Diese Figur war mir einfach spannend. Der eine ist, die sich hochgearbeitet hat. Die hat Wurzeln in Österreich, in der Nähe des Wörthersees. Die Mutter war Pianistin, er war mit nach einem schweren Unfall ein Pflegefall. Der Vater Landarzt, der sie gepflegt hat. Und sie bricht halt aus und geht erst nach Bologna und dann nach Amerika und wird eben ein Star, ein richtiger Star. Ne? Und mit der geht es dann genauso um. Ne? Also, sie zieht sich an den Wörthersee zurück, Geld hat sie wie Heu, also kauft sie sich ein nicht besonders großes, aber klasses Haus mit super Blick, das ist ja das Wichtigste. Und sie hat null Lust, ihre Biografie zu veröffentlichen. Sie hat das in Amerika schon immer abgelehnt, aber die könnte eben einen Verlag retten unter Umständen. So entwickelt sich die ganze Geschichte und da ist eben ziemlich am Anfang dieses Bootsunglück, sie fährt mit ihrem E-Boot am Wörthersee raus. Sie kann auch segeln in Wirklichkeit und sie kann super schwimmen und das Boot rennt voll. Ja, man weiß ja nicht, was war. Dann haben sie gesagt, naja, sie hat ja nicht einmal Social Media Account, sie hat ja alles gelöscht. Und dann hat sie noch so einen Zettel hinterlassen. Ne? Ja, die hat es halt nicht ausgehalten, jetzt sich zurückzuziehen nach der großen Weltöffentlichkeit und eben, dass sie älter wird und alles. Ja, ich glaube, das kann man schon verraten, also damit hat sie echt nichts zu tun.

0: Eva Rossmann liest nun eine Szene aus dem ersten Kapitel ihres Romans »Licht brennt«. Nach dem Bootsunfall am Wörthersee nimmt die Polizei Ermittlungen auf. Die Erzählerin Mira Walensky, die Gina Merano am Vortag kennengelernt hat, wird als Zeugin befragt.
1: Sternschnuppe, du darfst dir etwas wünschen. Wunderblitz, zu kurz, um meinen Gedanken zu fassen. Schnuppe, eine Illusion mehr. Der Stern ist in den See gefallen. Ich muss etwas machen, haben sie gesagt. Ich habe immer etwas gemacht. 80-Stunden-Job im Licht. Er fragt den Stern, wie es ihm geht. Etwas machen? Nicht tun, nicht denken, sondern Falten glätten, Oberfläche polieren. Es gehört dazu, wenn man leuchten will. Im Spiegel habe ich mich gesehen. Viel zu lange habe ich mitgespielt. Einen Augenblick ist es her und eine Ewigkeit. Wir haben gebrannt. Universität di Bologna 1980. Wir waren jung und wollten die Welt verstehen. Ich bin nicht euer Heiliger, hat Umberto Eco gesagt. Das Wasser. Es soll bloß Oberfläche geben. Und die hat glatt zu sein. Alles kann man glauben, das Absurdeste behaupten. Das ist nicht meine Welt. Ich werde Ihnen beweisen, dass der See Tiefe hat. Ein Blatt Papier, akkurate Handschrift. Der Abschiedsbrief von Gina Merano, sorgfältig, wohl langsam geschrieben. Ihre Talkshow Waves auf NBC hatte ein Millionenpublikum. Immer wieder wurde sie unter die 100 einflussreichsten Frauen der Welt gereiht. Ihre Nummer war die letzte, die Frau Merano angerufen hat, sagt der Ermittler. Ich schrecke auf. Ich dachte, sie hat kein Mobiltelefon. Festnetz. Das gibt es noch? Chefinspektor Kostelic hat mich erreicht, gerade als ich an den See wollte. Es ist Herbst, aber noch ist es warm. Ein Tag Auszeit. Das war der Plan. Der Chef der Abteilung für Leib und Leben in der Landespolizeidirektion. Darunter tun sie es offenbar nicht, wenn es um eine TV-Ikone geht. Er wirkt, als wäre er schon länger nicht mehr bei Ermittlungen vor Ort gewesen. Wenig spektakuläre Straftaten in seiner Umgebung. Glückliches Kärnten. Und sicher besser für den Fremdenverkehr. Ich habe ihn nach der Spurensicherungseinheit gefragt. Er hat die Stirn gerunzelt, ein paar Falten mehr im gebräunten Gesicht mit 3 Tage Bart. Für einen Moment habe ich gedacht, er kennt sich nicht aus, er hat sich bloß eingeschlichen. Er wirkt wie gecastet für eine der unzähligen TV-Krimiserien. Dann hat er gelächelt und erklärt, dass das wohl nicht notwendig sei. Und er hat mir diesen Zettel hingehalten, den Abschiedsbrief. Was bringt eine reiche, prominente, einstmals sogar mächtige Frau dazu, im Wörthersee ertrinken zu wollen? Dass sie es nicht geschafft hat, steht auf einem anderen Blatt. Ich sehe den Chefinspektor an. Ihr Boot ist vollgelaufen, mitten auf dem See. Was, wenn es kein Selbstmordversuch war? Er seufzt. Ihnen ist hoffentlich klar, dass wir Sie nicht als Journalistin, sondern als Zeugin hergebeten haben, Frau Walensky. Ich frage als Zeugin.

Journalistin mit einer kleinen Pension, auch wenn ich das mit dem Pensionsbezug nicht an die große Glocke hänge. Sowas steht einem ab einem gewissen Alter zu. Ich habe nicht das Gefühl, mich deswegen schon vom Leben verabschieden zu müssen. Verstehen Sie mich nicht falsch, wiederholt der Chefinspektor. Kein Elektroboot läuft so einfach voll. Wie es aussieht, hat sie den Stopfen manipuliert. Wann gehen Sie in Pension? Der Chefinspektor sieht mich irritiert an. Ich wüsste nicht. Merano hat eine Villa in bester Lage am Wörthersee gekauft. Sie hat sich entschieden, hier aufs Wasser zu schauen. Sie will allein sein und analog leben. Ein Luxusleben der anderen Art, hat sie mir erst gestern gesagt. Gerade eben habe ich noch so halb und halb an den Abschiedsbrief geglaubt, aber Selbstmord, weil sie in die Jahre gekommen ist? Was würde Kostelitsch denken, wenn es sich um einen Mann Mitte 60 gehandelt hätte? Sie hat Beruhigungsmittel genommen. Wer hat sie gerettet? Schon vergessen, wer die Fragen stellt? Ich sehe aus dem Fenster. Selbst von hier aus kann man ein Stück Wörthersee sehen. Auch kein Grund, sich nicht umzubringen. Ich habe Ihnen alles gesagt. Ich bin ihr gestern zum ersten Mal begegnet. Ich bin hergekommen, weil mich der Verleger Gunter Fried, ein Klient meines Mannes, darum gebeten hatte. Mein Mann ist Wirtschaftsanwalt, Oskar Kellerfreund. Frieds Kontaktdaten haben Sie. Er wollte Merano überzeugen, ihre Biografie zu veröffentlichen. Und er ist damit seit rund einem Jahr abgeblitzt. Er hat gehofft, wenn ich Merano unterstütze, stimmt sie vielleicht doch noch zu. Sie hat abgelehnt, sagt der Chefinspektor. Es klingt, als sei es ein entscheidendes Indiz für ihre Gemütsverfassung. Ich habe Gina Merano verstanden. Die Botschaft war klar. Sie will ihre Ruhe. Oder habe ich irgendwas doch nicht kapiert? War ich zu wenig sensibel? Ist nach unserem Gespräch etwas passiert? Ich weiß so gut wie nichts über die Frau. Nach 10 Minuten hat sie mich hinauskomplimentiert, höflich, aber wie man so schön sagt, bestimmt. Egal, sagt Kostelitsch. Ihnen ist hoffentlich klar, dass Sie über diesen Vorfall nicht schreiben dürfen, weil so etwas geheim bleibt. Bei uns kennt sie doch kaum jemand. Außerdem hat sie als Moderatorin anders ausgesehen, total anders. Weniger in die Jahre gekommen. Wir behandeln Fälle wie diesen mit besonderer Diskretion und Feingefühl. Kommt es häufiger vor, dass in die Jahre gekommene Wörthersee-Villenbesitzerinnen abtauchen möchten? Er schüttelt traurig den Kopf. Zugegeben, besonders feinfühlig war das jetzt nicht. Weiß man, wen sie nach mir noch getroffen hat? Danke, ich glaube, Ihre Zeugenbefragung ist abgeschlossen. Ich denke mit, das ist nicht strafbar. Sie waren die Letzte, die von ihr angerufen wurde, haben Sie schon gesagt. Die mit ihr Kontakt hatte, soweit man bisher klären konnte. Kameras gibt es offenbar keine. Analoges Leben. Er sieht mich an und lächelt. Sie wäre mir vielleicht ganz sympathisch gewesen und übrigens, mein Pensionsantritt wird im nächsten Jänner sein. Wäre gewesen? So schlimm steht es um Sie?

Was für eine absurde Idee, auf der Frankfurter Buchmesse eine Autorin zu finden. Riesige Hallen voll mit Menschen, die Bücher verkaufen, die Bücher vermarkten, die Bücher übersetzen, die über Bücher berichten wollen. Über 100.000 kommen aus der Buchbranche jedes Jahr hierher und dazwischen im Hintergrund in den Regalen die Bücher. 36.000 schätzt man, so genau weiß es niemand. Dazu gibt es noch weitere 100.000 Menschen, die diese weltgrößte Buchmesse ohne engere Geschäftsinteressen besuchen, weil sie Bücher mögen. Wie viele sind hier, die Bücher schreiben? Seltsamerweise scheint es dafür keine Zahl zu geben. Zumindest habe ich in den Medienunterlagen der Frankfurter Buchmesse keine gefunden. Nur, dass ab jetzt die Events in der unteren Etage gebündelt werden sollen und das Business in der oberen. Ich habe gehört, wie zwei Pressekollegen darüber gewitzelt haben, zur ebenen Erde und im ersten Stock, alle, wo sie hingehören. Ich bin im ersten Stock der Halle 3 und bewege mich mit den vielen anderen Gang C entlang. Fotos von Autorinnen und Autoren an den Ständen der Verlage, Hinweise auf Veranstaltungen, dort, wo sich Menschentrauben bilden und kein Durchkommen ist, kann man einen Promi vermuten. Nicht alle von ihnen schreiben hauptberuflich. Sie fahren auch Ski, spielen Tennis, sind Schauspielerinnen oder kochen im Fernsehen. Man will einen Blick auf sie werfen, vielleicht sogar ein Autogramm bekommen. Ich war schon einige Male hier, aber diesmal scheint mir das Treiben besonders verwirrend. Ameisenstadt. Alle sind geschäftig und tun etwas, auch wenn es von außen betrachtet nicht immer Sinn zu haben scheint. Irgendwie funktioniert das Ganze und am Abend sind alle erschöpft. Was anders sein dürfte als bei den Ameisen. Hier glaubt jedes der kleinen Einzellebewesen an seine unbedingte Individualität. Ein interessanter Geräuschpegel, so etwas wie Bücherbrummen und helleres Business-Surren. Über allem die Hoffnung, dass es weitergeht, immer weiter. Ich weiß, wo ich hin will. Fried und Kühn hat einen eigenen Stand, wie es sich für einen renommierten Verlag gehört. Mehr als 100 dieser Stände, zwischen sehr groß und nur wenige Quadratmeter klein, gibt es allein in diesem Gang. Hier sind nicht so viele Menschen unterwegs wie weiter vorne, nahe den zentralen Ein- und Durchgängen. Man kann sich immerhin bewegen. Ich gehe zügig, weiche Menschen mit Rucksäcken und großen, prall gefüllten Papiertaschen aus, lese Namen von Verlagen und Autorinnen. Manche kenne ich. Offenbar gibt's Editionen für so gut wie alles. Marx feiert gleich mehrere Revivals. Engels gibt es weniger als Engel. Esoterisches erkennt man an Pastellfarben, dem entrückten Lächeln der Aussteller und Covern mit Flügeln oder gefalteten Armen. Licht-Yoga. Yoga im Finstern stelle ich mir schwierig vor, aber wahrscheinlich gibt es auch das. Ich will mich nicht aufhalten lassen. Vorbei an einem Stand mit Kalendern. Pferde scheinen besonders gut im Geschäft zu sein. Nach 20 Nummern bis zu Fried und Kühn. Knapp davor, wieder Menschen dicht an dicht. So schlecht scheint es um den Verlag nicht zu stehen, nimmt man den Andrang als Maßstab. Ich schiebe mich weiter nach vorne, sehe Gunter Fried hinter einem beachtlichen Käseleib. Er lächelt, sticht mit einem Messer Bröckchen aus, verteilt sie, löst sich, küsst eine Frau im dunkelroten Hosenanzug mit dunkelrotem Lippenstift und dunkelroten Sneakers auf beide Wangen, eilt wieder hinter den Leib, verteilt weiter Käse. Ute Reichhold steht weiter hinten, im Gespräch mit Besucherinnen, sie macht sich Notizen. Der Messestand von Fried und Kühn ist gerade einmal so groß, dass das Tischchen mit dem Käse und ein zweites für Infomaterial Platz hat. In den Regalen dahinter die Neuerscheinungen, aber auch ältere, bekannte Bücher des Verlages. Ein Plakat mit dem Cover des Lyrikbandes von Sarah Soul, Zeitenwende. Ein stilisierter Baum in Grasgrün, die Schrift in Pink. Der Titel gefällt mir, ich werde mir das Buch kaufen. Dicke schwarze Lettern auf einem DIN A4-Blatt verkünden, die Bachmann-Preisträgerin ist am Stand, Rufzeichen. Ich sehe mich um. Keine, die auch nur annähernd so aussieht wie Sarah Soul. Ich will sie fragen, wie sie wirklich heißt und natürlich, ob sie Lila Cohen kennt. Gunter Fried entdeckt mich und winkt. Ein Stück Käse? Als ob alles Käse wäre, sage ich. Das ist die Ironie an der Sache, aber sie fällt den wenigsten auf. Versteht man den Satz hier überhaupt?
Der Käse schmeckt würzig und hat trotzdem einen feinen Ton nach frischer, rahmiger Milch. Fried nickt, wobei hier als geografischer Bezug fehl am Platz ist. Das ist keine Veranstaltung mit Frankfurter Publikum, da ist die internationale Buchwelt unterwegs. Das gehört für mich zum wirklich Schönen dieser Messe. Ich nehme mir immer Zeit, in die Hallen mit den fremdsprachigen Büchern zu gehen. Welten zwischen arabischen Klassikern und südkoreanischen Kochbüchern. Da bekommst du einen Eindruck davon, wie viele Menschen für Bücher, fürs Lesen, für Literatur brennen. Es ist kein Gegenentwurf zur Welt. Es ist ein Entwurf der Welt, für den es sich zu leben lohnt. Die Leute vor seinem Stand werden ungeduldig. Ob es denn noch ein wenig Käse gäbe? Lange nicht alle interessieren sich für Frieds Bücher. Vielleicht ist das so ähnlich wie bei den New Adult-Romanen. Man lockt neues Publikum an und hofft, dass es sich später für anderes begeistert. Dünkel einer, die als Jugendliche alle, auch die kitschigen, auch die klischeehaften Mädchenbücher verschlungen hat? Ich grinse in mich hinein. Interessante Arbeitsteilung zwischen Ute Reichhold und ihrem Verlagschef. Er offeriert Käse, herzt Bekannte, gerade umarmte einen Mann, der die Statur eines Bären hat. Sie führt Gespräche im Hintergrund. »Wo ist Sarah Soll?« rufe ich Fried zu. Er runzelt die Stirn. »Sie sollte eigentlich da sein.« Ich deute auf den Zettel neben dem Plakat und nicke. »Sie ist wohl aufgehalten worden.« »Ach, wir sind nicht mehr so wichtig für Sie«, sagt Ute Reichhold hinter mir. Fried sieht auf die Uhr und ungeachtet der Proteste des Publikums vor ihm deckt er den Käseleib ab. »Wenn wir uns nicht beschränken, ist der Käse zu schnell aus und wir sind trotz allem keine Fütterungsstelle. Er kommt jetzt nach hinten. Für Menschen wie dich oder Kollegen gibt es natürlich immer etwas. Es ist übrigens ein einjähriger Montasio aus einer kleinen, feinen Käserei im Friaul, La Variano. Wie lange es her zu sein scheint, dass wir uns in Porto Cuaro getroffen haben, wobei Zufall weiß keiner. Gunter Fried ist gekommen, weil, warum eigentlich?« Weil er sich tatsächlich um Gina Merano Sorgen gemacht hat? Oder weil er herausfinden wollte, wie viel wir wissen? Ich hatte ihr Buch zu diesem Zeitpunkt schon gelesen. Er hat uns trotzdem nichts davon gesagt, sondern nur erwähnt, dass es da einen Bestseller in der Edition Holt gäbe und sich dann über das Bestseller-Business an sich ausgelassen. Fried öffnet eine Tür, die hinter dem Plakat der Zeitenwende kaum zu sehen war. Er nickt mir zu. Wir stehen im schmalen Raum zwischen Bücherkartons und einem Kühlschrank, darauf der Käseleib. Auf dem einzigen Sessel thront eine Instant-Espresso-Maschine. Das Brummsummen des Messegeräuschpegels ist nach wie vor da, aber gedämpft. »Mehr Platz ist nicht«, sagt er, als ob es diese Erklärung bedürfte. »Einen Kaffee? Wir haben auch Wein.« Ohne meine Antwort abzuwarten, leert er Wasser in einen Plastikbecher und reicht ihn mir. Ich trinke dankbar. »Besserer Stil wäre zu kompliziert«, murmelt Fried. »Hauptsache, die Grundbedürfnisse werden befriedigt.« »Bücher«, er lächelt. »Und? Fan oder Feindin?« »Weder noch. Warum sollte ich sein Fan sein? Und seine Feindin sein zu müssen, täte mir leid. Trotz allem. Ich meine, was die Buchmesse angeht«, er stottert. Offenbar ein Spiel, das ich nicht ganz verstanden habe. »Grundsätzlich Fan«, sage ich, »wegen der Bücher.« Er nickt. Das war, wie zu vermuten, die richtige Antwort. »Weißt du, wo Lila Cohen ist?«, frage ich. »Wie sollte ich? Keine Ahnung. Ist sie hier?« Er zwinkert mir zu. »Das gehört übrigens zu den häufigsten Fragen auf der Messe. Weißt du, wer wo ist?« Vielleicht nur getoppt durch die Frage, »Was machst du heute Abend?«

0: Du hast jetzt ein weiteres Thema vorgelesen, das auch zum großen Thema Verlagswelt gehört. Bestseller New Adult. Du bist wahrscheinlich gut informiert. Was hältst du davon? Glaubst du, dass das wirklich neue Käuferschichten sind oder Leserinnenschichten sind, die sich diese Bücher kaufen, oder machen die Medien das daraus?
1: Es ist, glaube ich, total schwierig. Ich habe wirklich viel dazu recherchiert. Ich habe auch New Adult Bücher gelesen. Und ich habe jetzt weniger Meinung als vorher. Also ich hatte vorher doch die Meinung, dass das ein Medienhype ist und ein Social Media Hype, der leider genau in unsere Zeit passt. Und es wird schon was geben, das nicht so übel ist. Und der Rest ist halt ziemlicher Schrott, um das kurz zusammenzufassen. Und mich hat es aber interessiert, wie kann es sein, dass auf Buchmessen unendlich lange Schlangen von Menschen, die sich Stunden anstellen, nur eines Autogramms wegen von einem dieser neuen New Adult Stars, wie kann das sein, dass die das tun? Haben die nichts Besseres zu tun, als sich eine Stunde für ein Autogramm anzustellen? Und so bin ich überhaupt auf das Ganze gekommen. Die begegnet es, wenn du in der Szene unterwegs bist. Und jetzt inzwischen denke ich mir, wir müssen vorsichtig sein. Es ist banal, aber es ist, glaube ich, Tatsache. Jedes Genre in der Literatur, jedes Genre in der Belletristik, sagen wir mal, hat gute und schlechte Bücher. Und es wäre zu kurz gegriffen zu sagen, dass New Adult nur dieses alte, traditionelle Familien- und Frauenbild vermittelt. Es gibt welche, die bestärken Frauen durchaus, oder junge Frauen, gerade ihren eigenen Weg zu gehen. Und das ist ja der Zeit, wo das viele sehr gut brauchen können. Und manchmal wird auch eine ganz gute Geschichte erzählt. Oft ist es für mich ein bisschen retardierend, muss ich zugeben. Aber das ist ein Genre, das hat wie jedes Genre durchaus auch seine Berechtigung. Genauso wie Romance und genauso wie Mystery und genauso wie ich weiß nicht was alles. Es wird jetzt halt alles nochmal mehr in den Kastel gestellt, was ich nicht so mag. Ich mag es schon beim Krimi nicht und ich mag es bei den anderen auch nicht. Und darauf aufgesetzt wurde dann halt eine riesige Medien- und Werbemaschinerie.
0: Wir sollten vielleicht dazu sagen, für jene, die es nicht wissen, da handelt es sich bei allen Sparten, die du jetzt aufgezählt hast, um Bücher für ein junges Publikum und vor allem für junge Frauen.
1: Ja, ja, New Adult ist ganz klar, das ist zugeschnitten auf eine ganz klare Zielgruppe, wie es halt diese Marketingtypen am liebsten haben, ganz klar zu sagen, für wen ist das jetzt? Und das sind einfach junge Frauen, die durchaus bereit sind zu lesen, die sich gerne in andere Welten entführen lassen, die aber ein bisschen noch so auf der Suche sind nach dem eigenen Leben. Na, wer ist es nicht? Das waren wir, glaube ich, alle fast. Und alle, die sie mitnehmen, ist fein. Also manchmal lesen das dann durchaus auch junge Männer, aber die sind natürlich ziemlich in der Minderheit, aber dann halt was Besonderes. Und diesen Frauen wird jetzt nicht nur die Geschichte geboten, sondern wird auch das Rundum geboten. Ein besonders gestaltetes Cover, irgendwelche Goodies aus irgendwelchen Shops, wo du dann einen Schlüsselanhänger hast, genau mit dem Design, das rund um diese Buchserie ist, wo man dann wiedererkannt wird. Du klippst dir das an deine Handtasche und wenn du irgendwo im Bus fährst, kann jeder andere sehen, ha, die liest das auch. Und du hast eine Verbindung, was dann irgendwie auch ganz nett ist. Ja, es ist die große Erzählung rundum und dazwischen ist das Buch. Die Frage ist immer, wie wichtig ist das Buch noch zu all dem anderen dazu? Der Social Media Hype, dann der Personality Hype natürlich, wer ist diese Person, die das geschrieben hat? Alle kommen aus einfachen Verhältnissen, also von den Superstars. Alle kommen aus einfachen Verhältnissen. So gut wie alle kommen vom Land oder aus einem Arbeiterinnenbezirk. So gut wie alle hatten eine schwierige Beziehung oder eine schwierige Kindheit. So gut wie alle haben sich daraus befreit und jetzt sind sie eben Autorinnen und Superstars. Also das, wovon wir ja alle irgendwie oder die meisten doch so träumen, nicht? Du rappelst dich auf, du schaffst es, du setzt dich durch, du befreist dich aus Abhängigkeiten und du wirst wer. Du setzt dich dann durch. Und das ist die große Erzählung. Vor diesem Hintergrund schreibt sie ihre Bücher und werden auch ihre Bücher gelesen. Ich denke mal letztlich, also wenn ich jetzt auf unsere ganze Buchbranche unterbreche und alles Brimborium wegnehme, das schon ein bisschen bedenklich ist, würde ich sagen, es ist besser, wenn Menschen lesen, als wenn sie nichts lesen. Bin überzeugt davon. Und ich glaube, dass ein gewisser Prozentsatz dieser Frauen ganz sicher entweder jetzt schon oder später andere Bücher und andere Genres lesen wird. Und das ist gut für die Branche. Abgesehen davon ist es handfest gut für die Branche, dass sich diese New Adult Bücher verkaufen. Die retten teilweise gar nicht so kleine Verlage momentan. In anderen Segmenten hast du einen Einbruch, aus Gründen, die eh auch mit all dem zu tun haben. Aber in dem Sektor boomt der ganze Buchzirkus.
0: Mich hat die Frage beschäftigt, wo kommen all diese jungen Autorinnen plötzlich her, dass eine große Buchhandlung in Graz sogar eine eigene Abteilung für diese Art von Büchern eingerichtet hat. Wo sind auf einmal diese zukünftigen Jungautorinnen gewachsen?
1: Es gibt ja ganz viele Autorinnen, die andere Sachen schreiben, nur die kommen nicht vor. Also ich glaube, die Autorinnen sind immer da. Die sind in allen Genres da. Und die sind jetzt gar nicht mehr bei New Adult wie in einem anderen Sektor. Vielleicht wandern manche dann rüber in diesen Sektor, weil er so erfolgreich ist. Aber da werden sie jetzt wahrgenommen. Da hast du die bessere Chance zu veröffentlichen. Da hast du die bessere Chance, viele Bücher zu verkaufen. Und damit wirst du gesehen und damit wirst du auch von den Buchhandlungen präsentiert und hast Platz. Die anderen, die veröffentlichen, wie auch immer, haben einen Platz nicht. Wenn du eine tolle österreichische Lyrikerin bist, kommst in der Buchhandlung nicht so einfach vor. Weil sie sagen, ja, das ist klasse, aber das kauft keiner. Während, New Adult, super, da stellen wir dich ins New Adult Regal oder in die Abteilung jetzt schon inzwischen und da passt du genau hinein. Und es wirkt so, als gäbe es gerade von dem viel mehr. Na, dieser Teil ist viel sichtbarer geworden, weil halt auch die Medien- und Werbemaschinerie dahinter ist. Vielleicht gibt es ja mal dann, ich fürchte nicht auf diese Art, es ist ja klar, nicht auf diese Art, ein Lyrikboom. Wäre schön.
0: Deine Lesereise, dein Lesemarathon fängt gerade an. Wie viele Lesungen sind für die nächsten 2 Monate schon vereinbart und wo fährst du überall herum?
1: Am Anfang mache ich das ganz gezielt, aber auch wirklich aus Freude, dass ein neues Buch heraus ist. Gebe ich mir so eine Woche oder 1,5, wo ich wirklich total unterwegs bin und wo schon so ein bisschen eine traditionelle Choreografie hat, weil es auch tatsächlich darum geht, dass ich das feiern möchte mit den Leuten rundum. Also das haben wir immer bei uns im Weinviertel draußen in der Kellergasse. Das finde ich einfach cool. Ich lese dort und dann wird was getrunken, die Sonderweinedition, und ich koche was und andere kochen noch was dazu. Das sind jetzt immer so 100, 150 Leute, je nach Wetter. Unterschiedlichste Leute, also Leute, die sonst sicher nie zu einer Lesung gehen würden. Aber die nehmen sich fast alle ein Buch mit. Ich weiß es nicht, ob sie das lesen. Und dann natürlich welche, die wirklich meine Sachen mögen, die kommen dann extra raus. Und dann gibt es halt dann immer eine Premiere in Wien und dann gibt es das immer mit Menü im Buchingers Gasthaus zur alten Schule, wo ich ja immer gekocht habe und wo vieles spielt, was auch in den Büchern vorkommt. Es gibt dann natürlich eine Menge Signierstunden und diesmal ganz am Anfang, das hat es ja so gegeben, lese ich im Basail. Da sage ich jetzt immer dazu, weil das ist einer ersten Woche und dann fragen viele, wo ist Basail? Denke ich mir, kann ich was für unsere steirische Gegend tun? Aber das ist richtig nett und dann mache ich aber auch wieder Pause. Dann bin ich 3 Wochen in Sardinien, dann tauche ich mit meiner Mom ab, im wahrsten Sinne des Wortes teilweise. Und dann geht's los halt wieder. Na klar, im Oktober Frankfurter Buchmesse, diesmal besonders, die kommt ja vor im Buch. Es gibt diesmal doch auch aus Deutschland einiges an Interesse.
0: Du meinst in Bezug auf Lesungen?
1: Ja. Müssen wir noch einteilen dann fürs Frühjahr. Es bewegt sich was und ich mache das gerne. Also in der nächsten Zeit ist faktisch jeden Tag irgendeine öffentliche Veranstaltung oder irgendwas mit Medien oder irgendwie kommuniziere ich mein Buch und gleichzeitig feiere ich halt auch damit das Buch. Ja, es ist schon was Besonderes, wenn dann wieder ein neuer Roman draußen ist und bei diesem Licht brennt, spielt halt mit, dass es in meiner eigenen Branche spielt und ich hoffe, es ist ein spannender Krimi geworden, aber es ist auch schon so etwas wie eine Liebeserklärung an unsere wunderbare und manchmal halt auch mörderische Buchszene.
0: Eva Rosmann, danke für den Besuch, fürs Lesen und dir und dem Buch alles Gute.
1: Ich sag danke.

Das war eine Stunde mit Eva Rossmann und ihrem jüngsten Mira Walensky-Krimi Licht brennt. Das Buch ist Ende August im Verlag Folio erschienen. Für die musikalischen Intermezzi verantwortlich war der französische Akkordeonist Arnaud Métivier, genannt Nano. Ausführliche Informationen zur Sendung findet man auf der Website von Radio Helsinki, helsinki.at, in der Rubrik Das rote Mikro. 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

Werte Hörer und Hörerinnen der Radiofabrik Salzburg, die folgende Sendung mit Edi Schiller ist eine Wiederholung vom vergangenen Sonntag. Wir wünschen gute Unterhaltung.

Sonntagsmelodie. Musik zum Tanzen, Träumen und sich erinnern. Die soll in dieser Stunde wieder erklingen. Bekanntes und Seltenes auf Schellack, Vinyl, CD oder Tonband. Wir möchten musikalische Schätze ausgraben und uns an große Schlager aus vergangenen Zeiten erinnern. Meist fragt man sich dann wieder einmal, weshalb doch tagtäglich immer dieselben Platten gespielt werden. Meist sind es ja nur wenige hundert Titel, die einander in rascher Folge abwechseln. Andererseits gibt es aber hunderttausende Aufnahmen, die irgendwo unbeachtet in den Archiven herumliegen, wenn sie nicht schon weggeworfen wurden. Bei uns wird natürlich keine einzige Platte weggeworfen, weil sie vielleicht unbekannt, zu alt oder unmodern geworden ist. Irgendwann holen wir sie wieder hervor und legen sie dann auf den Plattenteller. Wir hoffen, verehrte Hörerinnen und Hörer, dass unsere musikalischen Entdeckungsreisen auch für Sie interessant sein werden, dass Sie Freude haben an den Musikstücken, die wir in unseren Sendungen hervorkramen. Wir begrüßen alle unsere Musikfreunde aus nah und fern und wir wünschen wieder gute Unterhaltung und schöne Erinnerungen. Unser erster Musiktitel erinnert an eine bekannte Unterhaltungssendung, die das ZDF ausgestrahlt hat. Am 14. März 1968 gab es die erste Ausgabe der Starparade, damals noch in Schwarz-Weiß. Viele internationale Persönlichkeiten sind im Laufe der Jahre in dieser Musikshow aufgetreten. Nur das Orchester, das ist stets dasselbe geblieben. James Last und seine Musiker waren immer mit dabei und gespielt wurde alles, vom neuesten Schlager bis zur Klassik. Während die meisten Interpreten stets mit Playback auftraten, legte James Last besonders großen Wert auf Live-Musik. Wenn er den Taktstock hob und seine Musiker zu spielen begannen, dann war garantiert kein technischer Trick mit im Spiel. Die erste Sendung der Starparade war zugleich auch der erste Auftritt für das Orchester James Last im Fernsehen und die Titelmelodie, die hat der Orchesterchef selbst komponiert.

0: An diese Musik werden sich viele Fernsehzuseher der 70er Jahre erinnern. Sie erklang bei der Starparade, einer 90-minütigen Musiksendung des ZDF. Und nun geht's noch einige Jährchen weiter zurück in die Geschichte der Unterhaltungsmusik. Mitte der 50er Jahre hatte Bill Haley mit dem Titel Rock Around the Clock einen richtigen Welthit geschaffen, der auch heute noch sehr bekannt ist. Immer wenn es um Rock'n'Roll geht, wird Rock Around the Clock gespielt. Auch nicht wirklich förderlich für die musikalische Vielfalt. Und oft wird behauptet, der Bill Haley hätte mit Rock Around the Clock den Rock'n'Roll erfunden. Das wiederum stimmt auch überhaupt nicht. Diese Musikgattung hat es ja bereits in den späten 40er Jahren gegeben. Nur sind die damaligen Interpreten auf der internationalen Bühne eben nicht so bekannt geworden. Bill Haley und Rock Around the Clock haben eben ein internationales Rock'n'Roll-Fieber dann ausgelöst. Diesen Titel spielen wir natürlich nicht, denn er wird ohnehin oft gespielt. Wir lassen jetzt vielmehr einen deutschen Musiker zu Wort kommen, der sich auch vom Rock'n'Roll-Fieber hat anstecken lassen. Rock Around the Clock ist so erfolgreich geworden. Warum sollte den Leuten ein Twist Around the Clock nicht auch gefallen? Das hat sich Paul Würges gedacht und gleich auch die folgende Platte aufgenommen.
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0: Das war das deutsche Gegenstück zu Bill Haley, Paul Würges aus München. Er hat viele Titel aus Amerika dann in deutscher Sprache aufgenommen. Und da war noch ein zweiter Münchner, der die wilden Schlager aus den USA nach Deutschland importierte. Peter Siegfried Krausnecker wurde in München geboren, sein Vater aber war Österreicher und deshalb hat er auch viel Zeit in Wien und Salzburg verbracht. Unter seinem Kurznamen Peter Kraus hat er im Jahr 1956 eine deutsche Version des Schlagers Tutti Frutti auf Platte gesungen und kurze Zeit später fand man den jungen Mann bereits in den Hitparaden wieder. Dort hat er sich dann lange gehalten und in kurzer Zeit immerhin gleich 12 Millionen Schallplatten verkauft. In den späten 50er Jahren gerieten die Mädchen geradezu aus dem Häuschen, wenn der Peter sein Sugar Baby besang. Da wäre die eine oder andere wahrscheinlich gerne selbst das Sugar Baby des Peter geworden.
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Diese Platte wurde sicherlich auch schon lange nicht mehr abgespielt. Der Champion Boogie mit dem Orchester Sammy Bird. Die Kitty Sisters sind nun als nächstes an der Reihe. Wenn jetzt jemand von Ihnen sagt, noch nie gehört, würde mich das allerdings nicht wundern. Denn die Kitty Sisters haben im Gegensatz zu anderen singenden Geschwistern, wie beispielsweise den Kessler-Zwillingen, den Geschwistern Schmid aus der Schweiz oder den Andrew Sisters, gar nicht wirklich existiert. Was sich da anhört wie mehrere Mädchenstimmen, war in Wirklichkeit nur eine einzige Sängerin. Ermöglicht durch die moderne Mehrspurtechnik, die Mitte der 50er Jahre zum Einsatz kam. Nun konnte man schummeln und tricksen, da wurde dann im Tonstudio ausgebessert und zusammengemischt. Der wahre Künstler war nun der Tonmeister, der die einzelnen Spuren nachbearbeitete und auch etwaige Fehler korrigieren konnte. Man konnte das Orchester vergrößern, indem man einfach mehrere Spuren übereinander legte und auch die Sänger vermehren, so wie eben bei den Kitty Sisters. Aus einer Ernie Bieler wurden dann gleich mehrere Damenstimmen.

Das war Ernie Behler mal 3, in Mehrspurtechnik also. Unter ihrem Pseudonym die Kitty Sisters sang sie für die Plattenfirma Heliodor und als Solosängerin stand sie bei der Polydor unter Vertrag. Diese technischen Spielereien waren nur der Beginn einer langen Entwicklung in der Musikindustrie. Mit den heutigen technischen Möglichkeiten kann man ja fast alles machen. Die Melodien werden nicht mehr mit Instrumenten gespielt, sondern in einen Computer programmiert. Ja, selbst die Stimmen der Interpreten kann man in alle möglichen Tonlagen verfälschen. Doch nun wieder zurück zur echten, handgefertigten Musik. Ein fröhliches Trio aus Schweden erwartet uns jetzt. In diesem Fall sind es wirklich 3 verschiedene Mädchen, die miteinander eine italienische Nacht feiern wollen.

als Swedenstars haben drei junge Damen aus dem hohen Norden eine ganze Langspielplatte aufgenommen. In den 60er Jahren waren sie die erfolgreichsten Vertreterinnen der schwedischen Schlagerszene und im deutschsprachigen Raum waren sie nicht weniger bekannt als in ihrem Heimatland. Wer waren nun die drei Mädchen, die ansonsten hauptsächlich als Solosängerinnen tätig waren? Beginnen wir erst einmal bei der Ältesten. Sie heißt Sif Gunnel Margareta Malmqvist, wurde am 31. Dezember 1936 in Landskrona geboren und war die Tochter eines Fabriksarbeiters. Sie arbeitete zunächst in Büros und Fabriken. Ihr Traum von einer Gesangskarriere schien sich zu erfüllen, als sie mit 16 Jahren in einem kleinen Tanzlokal entdeckt wurde und die erste

absoluter Volltreffer. Der Komponist und Musikproduzent Christian Bruhn hatte wieder einmal den richtigen Riecher für das gehabt, was beim Publikum ankommen würde. Ein Jahr später hatte Christian Bruhn bereits den nächsten Erfolgsschlager für Siw Malmkvist komponiert. Zwar nicht mehr auf Platz 1, aber trotzdem wochenlang auf Spitzenplätzen der deutschen Hitparaden. Da kam dann der gut gemeinte Rat: Küsse nie nach Mitternacht.

Dieser Schlager ist bei weitem nicht der einzige Erfolgstitel von Siw Malmkvist aus Landskrona in Schweden. Von ihr gibt es noch eine beachtliche Anzahl weiterer Schallplatten, die sie in den 60er und 70er Jahren besungen hat und die sich auch in Deutschland dann wie die warmen Semmeln verkauften. Doch nun kommen wir zu Interpretin Nummer 2, die vorhin im Trio der Schwedinnen mitgesungen hat. Das war Anna-Lena Löfgren aus Stockholm, die ebenfalls schon sehr früh ins Musikgeschäft einstieg. Als Kind sang sie beim Rundfunkchor, als Jugendliche dann in einer Rock'n'Roll-Band und mit 16 besang sie ihre erste Schallplatte, die allerdings erfolglos blieb. Mit dem Lied »Morgen hast du keine Sorgen« kam sie im Jahr 1964 erstmals in die deutschen Hitparaden. »Dein Herz, es muss aus Gold sein«, sang sie im Jahr 1967. Diese Platte wurde ihr größter kommerzieller Erfolg. Ein Jahr später wurde sie dann Vierte bei den deutschen Schlagerfestspielen mit der folgenden Platte.

Anna-Lena Löfgren, die sich auch im deutschsprachigen Raum großer Beliebtheit erfreute. In den 70er Jahren begann sie eine zweite Karriere als Moderatorin von Musiksendungen beim Stockholmer Rundfunk. Anna-Lena starb am 21. Mai 2010. Und nun fehlt uns noch die dritte im Bunde. Dann ist unser Trio der Schwedenmädchen komplett. Diese Sängerin heißt Ann-Luise Hansson und ist genauso alt wie Anna-Lena. Beide Sängerinnen wurden im Jahr 1944 geboren. Ann-Luise Hansson war im deutschsprachigen Raum nicht ganz so bekannt wie ihre Kolleginnen Siw Malmkvist und Anna-Lena, doch trotzdem war auch sie viele Jahrzehnte im Musikgeschäft tätig. Sie hat den Kapellmeister ihres Begleitorchesters geheiratet und mit ihm eine Schallplattenfirma gegründet. Inzwischen steht ihre Tochter schon als Sängerin auf der Bühne. Wir lassen jetzt aber noch die Mutter singen. Ann-Luise Hansson mit einem Lied, das Jim Reeves kreiert hat, Rosa Rio.

Das war nun noch die Stimme von Ann-Luise Hansson aus Christianstad. Somit ist unser schwedisches Trio komplett. Interessanterweise waren es hauptsächlich die Damen, die die schwedische Schlagerszene repräsentierten. In den 50er und 60er Jahren waren da auch beispielsweise noch Bibi Jones oder Lil Babs. Und dann war natürlich noch jene Sängerin, die die Vorstellung von der blonden, blauäugigen Schwedin so ganz und gar nicht erfüllte. Schön war sie auf jeden Fall, aber alles andere als blond und blauäugig. Sie hatte rötliches Haar und dunkelbraune Augen, womit ihr tiefer, sehnsuchtsvoller Blick wohl auch mit ihrer Kurzsichtigkeit zu tun hat. Angefangen hatte die Künstlerlaufbahn der Sarah Stina Hedberg nicht gerade erfolgversprechend. Bei der Aufnahmeprüfung für die Schauspielschule war sie bereits durchgefallen, nun versuchte sie es mit Vorsingen an der Königlichen Oper in Stockholm. Der Operndirektor war auch nicht gerade begeistert. Sie ist apart anzusehen, aber sie schreit zu laut, war sein Urteil. Er riet ihr, es doch mit Operette zu versuchen. Sarah nahm diesen Rat wörtlich und trat ab sofort in Revuen und Operetten auf. Mit der lustigen Witwe erregte sie großes Aufsehen in Schweden. Der endgültige Durchbruch kam dann im Jahr 1936 in Wien mit der Operette Axel an der Himmelstür. Unter ihrem Künstlernamen Sarah Leander zählte sie dann jahrelang zu den gefragtesten Filmschauspielerinnen Deutschlands. Ihre allererste Schallplatte hat Sarah Leander am 27. Februar 1930 aufgenommen. Bereits die frühen Aufnahmen der ungewöhnlich dunklen Stimme verkauften sich gut. Sie brachte in schwedischer Sprache jene Schlager heraus, die auch in anderen Ländern gerade aktuell waren. Am 1. September 1930 sang Sarah Leander ein Lied, das zur Zeit auch in Deutschland in aller Ohren war.

0: All jene, die gerne alte Filme anschauen, werden diese Melodie sicherlich sofort erkannt haben. Der Blaue Engel war einer der ersten Tonfilme in Deutschland und zählt auch heute noch zu den Klassikern der deutschen Ufer. Das eben gehörte Lied wird von einer leicht bekleideten Varieté-Künstlerin namens Lola Lola gesungen, die des Abends die neugierigen Blicke der Männer auf sich zieht. Auch die Absolventen des örtlichen Gymnasiums sind im Blauen Engel anzutreffen, wenn Lola Lola dort ihre frivolen Lieder singt. Um dem unzüchtigen Treiben ein Ende zu machen, macht sich auch der Schulprofessor auf den Weg in den Blauen Engel, um das verrufene Lokal in Augenschein zu nehmen und den freizügigen Damen dort einmal gehörig die Leviten zu lesen. Doch die geordnete Welt des strengen, ja richtig gehend pedantischen Professors gerät augenblicklich ins Wanken. Nicht die Schüler, sondern der Lehrer ist es, der den Reizen der Lola Lola auf den Leim geht. Die beabsichtigte Moralpredigt kommt jedenfalls nicht zustande. Es ist vielmehr der einstmals gefürchtete Professor, der zum Spottobjekt seiner Schüler wird und der am Leben in der Schaustellertruppe zugrunde geht. Emil Jannings spielte den alternden Professor Rath und Marlene Dietrich war jene Dame, die von sich aus behauptete, dass ihr kein Mann widerstehen könne. Die Rolle der Varieté-Künstlerin Lola Lola machte Marlene Dietrich über Nacht berühmt und noch im gleichen Jahr erschien der Film vom Blauen Engel auch in englischer Sprache. Nun aber hören wir uns die deutschsprachige Originalversion jenes Liedes an, das Sarah Leander vorhin in schwedischer Sprache gesungen hat. Ich bin von Kopf bis Fuß auf Liebe eingestellt. Marlene Dietrich im Juni des Jahres 1930.
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1: 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Dieses Lied aus dem Film Der blaue Engel war heute unser Doppel-Oldie. Die deutsche Originalaufnahme mit Marlene Dietrich und zuvor eine Version in schwedischer Sprache mit Sarah Leander. Marlene Dietrich wurde durch diesen Film zum Weltstar. Der noch unbekannte Hans Albers machte zum ersten Mal auf sich aufmerksam und auch der Komponist Friedrich Holländer erlangte Weltruhm. Im Film war er selbst als Klavierspieler zu sehen und seine frivolen Schlager erreichten dann Kultstatus.

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Mit diesem und anderen frechen Chansons ziehen die Damen im blauen Engel die Aufmerksamkeit der Männer auf sich. Marlene Dietrich hat als Lola Lola deutsche Filmgeschichte geschrieben und Friedrich Holländer erlangte mit seinen Schlagern auch internationale Bekanntheit. Weiters hat Friedrich Holländer noch die Musik zu mehr als 100 weiteren Tonfilmen geschrieben, außerdem noch Revuen, Kabarettmusik und Chansons. Nach so vielen vokalen Aufnahmen wird's wieder einmal Zeit für Orchestermusik. Nachdem uns vorhin mit Schlagermusik aus Schweden beschäftigt haben, legen wir jetzt noch die schwedische Rhapsodie auf den Plattenteller. Die wurde komponiert von Hugo Alfen. Dieser Musiker aus Stockholm ist zwar international nicht besonders bekannt geworden, in Schweden selbst wurde er aber stets wie ein Nationalheld gefeiert. Er schrieb zahlreiche Symphonien, Klavier- und Kammermusik und Ballettwerke. Seine schwedische Rhapsodie Nummer 1 ist im Jahr 1903 entstanden. Das ist jene Melodie von Hugo Alfen, die auch in anderen Ländern oft nachgesungen oder nachgespielt wurde.

die schwedische Rhapsodie Nummer 1 von Hugo Alfen. Sie wurde auch von zahlreichen Schlagerinterpreten gesungen. Wir haben eine Instrumentalversion aus dem Jahr 1954 aus dem Archiv geholt mit dem großen Rot-Weiß-Rot Tanz- und Unterhaltungsorchester. Sehr viele Damen haben wir in unserer heutigen Sonntagsmelodiesendung gehört. Deshalb soll nun noch ein Mann zu Wort kommen. Dazu gehen wir noch einmal zurück in die 30er Jahre. Als Westentaschen-Caruso und kleiner Mann mit der großen Stimme wurde Josef Schmidt bei seinen Amerika-Gastspielen angekündigt. In der Tat ist die charakteristische Tenorstimme des Josef Schmidt vielen Musikfreunden unvergessen geblieben. Ob beim Rundfunk, im Filmstudio oder im Konzertsaal, der kleingewachsene Sänger aus Czernowitz begeisterte sowohl die Liebhaber der Oper als auch die Anhänger der Unterhaltungsmusik. Von ihm kommt unser heutiges Abschiedslied. Addio, ein Lied aus Italien von Paolo Tosti. Vor dem Addio von Josef Schmidt möchten wir uns nun verabschieden. Wir bedanken uns ganz herzlich fürs Zuhören und wir möchten Sie einladen, auch bei unserem nächsten musikalischen Treffen wieder mit dabei zu sein. Entweder bereits am kommenden Sonntag, wenn wir wieder Operettenmelodien erklingen lassen, oder eben dann heute in 2 Wochen. Das ist dann der nächste Termin für unsere Sonntagsmelodiesendung. Ich freue mich, wenn ich Sie dann wieder eine Stunde lang durchs Wochenende begleiten darf. Wir wünschen noch gute Unterhaltung mit unserem Programm und auf ein Wiederhören freut sich Ihre Edith Schiller.

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0: Und da sind wir auch schon wieder zurück mit unserer Ausgabe aus dem Juli 2025. Grüße gehen raus von Luca. Heute an meiner Seite wieder nicht der Amel. Der Amel grüßt aus Griechenland. Liebe Grüße an den Amel. Und an meiner Seite heute die Mimi. Ihr habt sie, glaube ich, schon mal kurz hier bei uns im Radio gehört. Unsere Gag-Kollegin. Hallo Mimi.
1: Hallo.
0: Genau, und zusammen kommen wir gerade direkt vom Ferienfieber hier ins Studio zu euch, um euch zu berichten, wie der Sommer so bei uns gerade läuft, was wir gerade so gemacht haben. War sehr aktive 2 Wochen jetzt schon, befinden uns mitten im Ferienfieber. Ich denke, einige von euch sind ja auch dabei oder Eltern, die uns gerade zuhören. Und das soll auch heute das Thema sein, dass wir zum einen darüber sprechen, was ging denn so im Ferienfieber bisher, was geht noch. Und aber auch für die Mimi, die uns bald verlassen wird, wie ihr letztes Jahr war. Und damit starten wir gleich rein. Nachdem wir unseren ersten Song gehört haben und unser erster Song heute zum Reinkommen bis in den Regen zum tropischen Regenwald machen, ist das Lied Brazil von Declan McKenna. Viel Spaß und dann geht's gleich weiter mit der Mimi und mir.

0: So, und da sind wir wieder zurück. Und wie versprochen diskutiere ich gleich mit der Mimi an meiner Seite über das bisherige Ferienfieberprogramm, aber auch über den heutigen Tag. Und bevor wir das tun, Mimi, hören wir uns doch an, was die Kinder dazu zu sagen haben.
1: Genau.
2: So, und da kommen wir direkt schon zurück vom Kletterpark, unserem ersten Ausflug in der zweiten Woche des Ferienfiebers. Wie fandst du es denn heute?
3: Ich fand es sehr lustig. Es war was Neues. Die Leute, die schon mehr kannten, haben auch wieder Neues machen können, natürlich. Ich fand es auch lustig, weil man konnte auch den Personen hinter und vor sich helfen, falls sie es mal nicht geschafft haben. Und ich fand es richtig gut. War super.
2: Was sagst du so generell zum Ferienfieber?
3: Es ist lustig, wir machen jeden Tag was anderes, außer so schlechtes Wetter. Dann gehen wir in den Corner und spielen Sachen, freiwillig und verschiedene, wie man will. Das finde ich auch ganz cool.
4: Ist gut und man hat sehr viel Spaß. Ja. Ich fand das Klettern heute richtig cool. War auf jeden Fall lustig. Falls ihr die Stufen kennt, bis zu 6, wir waren dort oben. Ich bin fast runtergeflogen, was jeden Fall nicht nachmachen. Ist so geil. Ja, aus.
5: Es war sehr cool und ich bin auch öfters runtergeflogen bei Kletterpark.
6: Ich fand das Klettern sehr cool und Ferienfieber ist auch sehr cool. Würde ich weiterempfehlen.
7: So, wie wir hören können, waren die Kinder heute total begeistert von unserem Ausflug in den Kletterpark in Anif. Auch für uns Betreuer, muss ich sagen, hatten wir auf jeden Fall eine Menge Spaß. Wir konnten mit den Kindern klettern und was ich total schön fand, war, wie ein Mädchen schon gesagt hat, dass man sich gegenseitig helfen konnte. Die Kinder waren total hilfsbereit, haben aufeinander geachtet und man hat richtig so eine Gemeinschaft gefühlt. Die Kinder haben echt ihre Grenzen ausgetestet. Wir hatten richtig viele mutige Kinder dabei. Auch die Jüngeren haben sich teilweise auf die Höheren drauf getraut und also auf die höheren
0: Ebenen,
7: also genau.
0: Level würde ich ja fast sagen.
7: Auf die Level, genau. Und ich glaube, unser Highlight heute war eine 7-Jährige, die auf das Level 6 gegangen ist. Also man muss sich vorstellen, es gibt Level 1 bis 8. Das heißt, Level 6 ist schon für Fortgeschrittene. Und die hat sich darauf getraut und die hat dann auch richtig durchgebissen und ist dann mit unserer EU-Freiwilligen da den ganzen Weg entlang gegangen. Und ich glaube, das war auf jeden Fall auch mein Highlight, weil ich gesehen habe, dass wir auch unsere jüngeren Kinder, die bei uns dabei sind, einfach total begeistert, total motiviert und vor allem sehr mutig sind und sich total viel trauen. Das fand ich sehr schön.
0: Ja, genau, du hast ein Thema angesprochen, Grenzen austesten. Also ich glaube, unsere Grenzen wurden heute teilweise auch ausgetestet.
7: Das auf jeden Fall.
0: Also es war natürlich sehr, sehr, sehr, sehr cool für viele Kinder, da eben über ihr Limit und an ihr Limit gehen zu können, vor allem mit uns zusammen. Aber es hat eben natürlich auch für uns bedeutet, extreme Hilfestellung teilweise zu leisten, auch unter extremen Bedingungen. Also man muss sich vorstellen, für alle, die gerade zuhören, denkt an gestern zurück, wenn ihr es live hört oder wenn ihr es nachhört, Mitte Juli. Die Nachmittage in Salzburg waren oder sind gerade doch von starkem Regen geprägt und mitten auf dem Parcours hat es die eine oder andere Gruppe doch stark erwischt, unter anderem mich. Und
7: mich auch.
0: Ja, dich auch mit mir. Und jetzt sind wir alle so sehr halb durchnässt nach Hause gekommen und das war auf jeden Fall sehr, sehr fordernd heute.
7: Genau, also ich muss sagen, also ich war auch mit einer Jüngeren unterwegs, da muss man halt einfach die ganze Zeit aufpassen, dass sich die Kinder richtig einklicken. Wir hatten auch eine, die dann einfach in der Luft gehangen ist. Da mussten wir dann auch jemanden von dem Team dort holen, weil wir das einfach nicht mehr geschafft haben, weil die einfach wirklich mitten in der Luft, mehrere Meter in der Luft, über dem Boden ist sie da geschwebt und wir konnten ihr nicht helfen, also wir nicht, aber natürlich wurde ihr dann geholfen. Ja, die ist auf jeden Fall heute auch an ihre Grenzen gekommen, würde ich sagen.
0: Ja, genau. Genau, und da muss man natürlich sagen, also vielen lieben Dank ans Team vom Kletterpark in Anif. Das ist an der Stelle wirklich bewusst keine Werbung, kein Geld bekommen dafür, nichts. Aber es war ein toller Tag und die sind auch wirklich gut auf große Gruppen vorbereitet. Ja. Und gleichwohl war es heute natürlich trotzdem auch voll, ne? Also waren auch andere große Gruppen da, Sommerferien eben.
7: Genau, nach uns sind, glaube ich, nochmals eine Gruppe von 40 Leuten gekommen. Da, also bei uns war es dann nie so, dass wir da irgendwie anstehen mussten. Erst am Ende hingegen, da hat man gemerkt, okay, man muss schon warten, bis man jetzt überhaupt mal raufkommt. Ich weiß nicht, wie es bei euch war drüben. Ihr wart ja eher in den höheren Levels unterwegs. Ich war mit meinen Kindern eher auf den Tief, also Level 1 und 2.
0: Ja, nee, also genau, wir sind teilweise, haben vielleicht auch ehrlicherweise mal ein Level übersprungen, weil an dem Level unten drunter eine zu lange Schlange war. Und wie gesagt, das hat eben bedeutet, dass das eine oder andere Kind, habe ich dann ja vorher auch teilweise zu dir geschickt, wo ich gesagt habe, hey, du hattest doch schon beim Level 3 Angst und bist du sicher, dass du dir das zutraust? Klar, natürlich da ein bisschen auch ausgetestet, ne? Kann ich diese Kinder mit hochnehmen? Und das ist natürlich teilweise eine schwierige Entscheidung. Die Kinder würden so gerne hoch und du weißt aber ganz genau, die hatten schon vorher extrem Panik und kannst schon stolz sein, dass die Level davor geschafft haben. Und es ist natürlich auch ein Risiko, so Kinder mitzunehmen. Deswegen auch wichtig da, wie am Berg, genau, hier auch in Österreich, es gibt einfach Level, da kannst du nicht alle Kinder mit hochnehmen, da muss man dann auch streng sein. Und wenn man das nicht ist, dann hat man ganz schnell auf jeden Fall Probleme und hängt dort oben fest.
7: Zum Glück ist aber ja bei uns alles gut gelaufen und ich würde sagen, bevor wir jetzt weiter vom Ferienfieber erzählen, hören wir noch einmal rein und hören uns das Lied von Ennio Rimini an.

0: dieser Song, den kennt ihr wahrscheinlich aus unserer Sendung schon, der läuft immer wieder. Das ist seit, ich denke, 2 Jahren mein Top-Sommersong. Der läuft bei mir immer auf und ab, sobald die Sonne scheint. Und ja, die Sonne hatten wir die letzte Woche und diese Woche leider auch nur mangelhaft im Ferienfieber. Genau. Ich glaube, wir reden jetzt einfach mal drüber, was bei uns die letzte Woche und diese Woche so geschehen ist, weil bei uns ging es ordentlich zu. Wir haben letzte Woche auch mit Regen gestartet.
1: Stimmt, der Montag. Der Montag war der Tag zum Reinkommen. Was wollen wir ins Programm am Montag? T-Shirts.
0: Genau.
1: Wir haben T-Shirts bemalt, Trikots.
0: Da muss ich sagen, aber da hatten wir eigentlich ganz Glück, weil wir haben im Corner gefrühstückt, was auch super funktioniert hat. Da haben wir, also Amel, du und ich, wir haben echt super als Team zusammengearbeitet. Die Kinder waren danach alle satt und dann hat das Wetter ja eh gepasst. Ich glaube, dann sind wir eh wieder rauf zum BWS gegangen und haben da einfach gemeinsam T-Shirts bemalt. Wir hatten so viele Shirts, es sind dann auch noch ein paar andere Kinder, die gar nicht angemeldet waren dazugekommen, haben auch mit bemalt. Wir haben dann echt, also die Kinder haben sich richtig kreativ ausgelebt, die waren richtig begeistert davon.
1: Genau, vielleicht mal ganz kurz für alle, die uns gerade zum ersten Mal hören. Wir sind das Projekt KECK, was im Stadtteil Itzling unterwegs ist und dort unter anderem Ferienprogramm macht, das Ferienfieber. Und wenn wir von BWS sprechen, dann meinen wir den Bewohnerservice in Itzling am Veronaplatz, die uns freundlicherweise ihre Küche auch zur Verfügung stellen. Und genauso das Corner Jugendzentrum in Itzling, mit dem wir da kooperieren und ein 2-wöchiges gratis Ferienprogramm für die Kinder aus Itzling eben planen und durchführen. Genau.
0: Genau, danke. Das ist wichtig zu wissen. Und genau, am Dienstag ging es auch schon weiter. Da war der Luca kurz nicht da. Aber das haben wir auch so ganz gut gemeistert, würde ich sagen. Am zweiten Tag gab es dann den Graffiti-Workshop. Da haben wir auch wieder im Corner gefrühstückt, weil das Wetter einfach nicht gehalten hat. Und in der Früh war es einfach viel zu kalt, um noch draußen zu frühstücken. Und wir sind dann auf die Fußballwiese in Itzling gegangen und haben dann zwischen Bäumen eine große Frischhaltefolie mehrmals drum gewickelt und uns in kleine Gruppen aufgeteilt. Und dann dürften immer wieder die Grüppchen sprayen. Da sind ganz, ganz tolle Kunstwerke entstanden. Die Kinder waren total begeistert und es hat ihnen auf jeden Fall Spaß gebracht. Zwischendurch gab es wieder ein bisschen Regen, aber das haben wir auch gut überbrückt und genau.
1: Was sind da so für Motive entstanden? Wie gesagt, ich war an dem Tag nicht dabei. Ich war da auf einem Konzert der Band Linkin Park. Kennt vielleicht auch der eine oder andere ältere Zuhörer, Zuhörerin hier. Genau, was sind so für Motive entstanden beim Graffiti?
0: Also was ganz viele haben einfach so Figuren gemalt, verschiedene Strichmännchen, Tanzende mit Sonnenbrillen, ganz viele haben Muster gemalt, manche haben auch einfach gemeinsam Tic-Tac-Toe gespielt mit dem Graffiti, das war super witzig und die haben einfach so gemacht, was ihnen gerade in den Kopf gekommen ist, natürlich ganz viele Herzchen, Sterne, da war echt alles dabei, also es war echt ein großes Kunstwerk am Ende.
1: Ja genau, und dann kam auch schon der Mittwoch. Der Mittwoch, da war ich auch noch nicht da, ich kam am Donnerstag wieder zurück. Mittwoch war auch etwas verregneter, wenn ich es richtig im Kopf habe.
0: Genau, Mittwoch hätten wir eigentlich den Hüpfburg-Spaß geplant. Da es dann aber auch immer noch verregnet war, mussten wir diesen Tag dann im Corner verbringen, weil wir nicht mal die Chance hatten, überhaupt rauszugehen. Und da wir dann doch eine größere Gruppe an Kindern waren, haben wir uns dann aufgeteilt. Im Corner oben gibt es noch einen Sportraum. Da haben wir dann mit den Kindern, also da auch immer wieder kleine Gruppen raufgeschickt. Wir haben mit den Kindern auch Gesellschaftsspiele gespielt. Es wird immer Billard bei uns gespielt und Kicker und Schach wird ganz viel gespielt. Also die Kinder haben sich da auch super beschäftigt. Wir hatten da leider auch einen kleinen Unfall. Also ein Mädchen hat sich verletzt, aber das war dann auch
1: ja, also passiert. Das ist, genau, das gehört dazu. Das da ist dann mal eine Hantel aus dem Jugendraum, eine kleine auf den Fuß gefallen.
0: Genau,
1: gell?
0: Das war
1: genau,
0: das.
1: Aber alles wieder gut. Am nächsten Tag war sie auch schon wieder dabei.
0: Genau.
1: Und dann kam ich ja wieder zurück.
0: Genau.
1: Und es kam der Tag des Spielzeugmuseums. Fand ich auch eine sehr, sehr coole Erfahrung. Ich glaube, für Kinder in Salzburg wahrscheinlich doch eines der bekannteren Programme, gehe ich
0: ja,
1: mal von aus.
0: Ja, würde ich sagen.
1: Ich war zum ersten Mal dort, hatte unglaublichen Spaß. Also ich hatte vorher schon gehofft, dass das Spielzeugmuseum das ist, was ich nämlich davon erwarte, nämlich, dass man dort auch spielen kann. Und es war natürlich so. Und das allererste, was ich dort gemacht hatte, nachdem wir unsere Gruppen aufgeteilt haben, ist private 5 € in die Hand genommen, dass wir mit der Carrera-Bahn spielen können. Also da ging mein Herz auf. Also ich hatte unglaublichen Spaß dort. Wie ging es dir im Spielzeugmuseum?
0: Also wir waren eine reine Mädelsgruppe. Und das war super entspannt. Die Mädels, wir haben ganz viel gemeinsam gebaut. Also wir waren dann eher mehr in den oberen Stockwerken unterwegs. Zuerst waren wir rutschen, das war ja sowieso das Highlight. Sind wir erstmal ganz viel gerutscht und dann sind wir nochmal ganz hoch und haben ganz viel gebaut. Also wir haben uns kleine Städte gebaut. Jeder hat seine Häuschen gebaut, dann haben wir noch einen Bäcker gebaut, alles Mögliche oder riesengroße Türme. Also da hatten wir, glaube ich, irgendwie am meisten Spaß, weil da konnten die Mädchen ihre Kreativität rauslassen. Und tatsächlich sind wir dann gar nicht mehr zu Carrera Bahn gekommen. Also wir sind nur vorbeigegangen, aber meine Mädchen, die haben das keines Blickes gewürdigt. Ich hätte mich sehr gefreut, da auch private 5 Euro zu investieren, aber die Mädels wollten nicht. Also, aber es war auch kein Problem.
1: Ja, also jetzt nicht, dass jeder da draußen denkt, wir würden jetzt hier nach Geschlechter trennen, auf gar keinen Fall. Also nee, wir hatten viele Mädchen an der Carrera-Bahn mit dem Amel und mir, die dort richtig wild und gute Runden gefahren sind. Also ist uns natürlich auch wichtig, dass alle Geschlechter miteinander auch die vermeintlich klischee-weiblichen oder klischee-männlichen Spiele spielen. Genau, das ist uns auf jeden Fall wichtig.
0: Am Freitag hatten wir leider wieder das gleiche Schicksal wie am Mittwoch und mussten unseren Tag im Corner verbringen. Aber das hat wie auch am Mittwoch super funktioniert. Was wir dieses Mal anders gemacht haben, wir haben uns die Musikanlage ausgeliehen und ein bisschen Musik gespielt, wo die Kinder sehr begeistert waren. Und ein Lied, was dort lief, war das Lied Positions.
1: Ja, hören wir doch mal rein. Ich glaube, das war DJ Amel, der das da reingespielt hat. Viel Spaß.

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1: Da sind wir wieder zurück. Und ich bin zwar auch kein guter Tänzer, aber dein Tanz ist jetzt ja nach fast einem Jahr keck, ja doch fast ein Jahr keck, auch schon wieder bald vorbei. Mimi wird uns verlassen und für ein Studium nach Deutschland ziehen. Mimi, vielleicht nutzen wir jetzt die letzten 3 Minuten, die uns in der heutigen Sendung noch bleiben, um auch dir Tschüss zu sagen und vor allem zu schauen, hey, welche Eindrücke sind denn geblieben vom letzten Jahr?
2: Also ich muss erstens sagen, dass ich schon sehr traurig bin, dass ich jetzt bald nicht mehr, meinen Alltag nicht mehr aus Spielplatz und Fußball und Spielspaß und Freude besteht, also vielleicht auf eine andere Art und Weise, aber was ich sagen kann, was ich mir aus diesem Jahr auf jeden Fall mitgenommen habe, es war auf jeden Fall die beste Entscheidung, dass ich nach der Matura erstmal ein Jahr Pause gemacht habe und gearbeitet habe und so viel mit Menschen gemacht habe. Es hat mich auf jeden Fall persönlich so viel weitergebracht. Ich habe ganz tolle Freundschaften entwickelt, auch hier mit dem Luca, genauso wie mit dem Amel, mit Leuten aus dem Büro, mit unserer EU-Freiwilligen. Mit den Kindern habe ich auch ganz tolle Verbindungen aufgebaut, mit ihnen so viel geredet, so viel dazugelernt, auch von Kindern. Manchmal auch die Nerven verloren, Streit geschlichtet. Also ich habe echt jeden Tag eigentlich dort genossen, auch wenn ich im Winter manchmal meine Füße gefroren haben, aber das habe ich alles überstanden, weil ich weiß, ich bin einfach jeden Tag eigentlich echt sehr

0: Ja, zufrieden nach Hause gegangen. Natürlich hat man dann manchmal seine besseren Tage, manchmal schlechtere Tage. Das gehört aber auch alles dazu. Aber ich habe das echt sehr gern gemacht. Ich habe das total wertgeschätzt, dass ich so viel Zeit draußen verbringen kann, mit den Kindern verbringen kann. Also ich habe da so viel bekommen von dem und es hat mich auf jeden Fall super, super glücklich gemacht. Es war auch das Einzige, was ich gemacht habe. Also ich habe nebenbei nicht irgendwie studiert oder so. Das war wirklich so mein Job. Ich habe das 5 Tage die Woche gemacht. Und das hat mich natürlich physisch auf jeden Fall auch gefordert, emotional auch manchmal. Aber am Ende des Tages weiß ich, dass ich eigentlich immer zufrieden nach Hause gekommen bin, weil ich gewusst habe, ich hatte einen guten Tag. Ich habe Kindern vielleicht... Also man hat einfach diese guten Austausche mit den Kindern und man hat immer das Gefühl, man bewegt irgendwie was, man kann ihnen irgendwie helfen, ihnen eine Stütze bieten oder einfach jemand sein, der einfach für sie da ist.
1: Ja, hey, danke dir. Ich glaube, wir werden abseits dieser Sendung natürlich noch einige Gespräche führen. Wir arbeiten noch ein bisschen zusammen, wir treffen uns privat noch ein bisschen zusammen und werden, glaube ich, das eine oder andere noch bereden. Ja, weil es jetzt auch schon vielleicht die letzte, also die erste, wo du voll dabei bist, aber auch genau, die letzte, wo du voll dabei bist. Hast du einen Songwunsch, mit dem wir hier rausgehen sollen?
0: Ja, tatsächlich. Und zwar auch mein zweiter Top-Sommersong 9 bis 9 von Sira.
1: Ja, dann viel Spaß und lass der Mimi liebe Grüße da. Macht's gut.

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5: Und wenn wir irgendwann zu dem Punkt kommen zu erkennen, dass dieses Zeugnis, so wichtig oder unwichtig es auch ist, nicht den Menschen ausmacht, sondern die Leistung im vergangenen Schuljahr in genau diesen Unterrichtsgegenständen, ja, dann glaube ich, ist man vielleicht einen Schritt weiter. Ich habe mal einen Schüler gehabt, zu dem habe ich immer gesagt, wenn Baumklettern ein Unterrichtsfach war, hätte es dann eins am Meer.
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6: Hallo und herzlich willkommen zu einer neuen Folge von Herz trifft Haltung, dem Elternpodcast der Kinderfreunde Salzburg. Mein Name ist Ursula Schwarz und zu Gast ist heute der Volksschullehrer Andreas Drda. Habe ich das richtig ausgesprochen?
5: Das ist richtig, ja.
6: Der Übertritt vom Kindergarten in die Volksschule ist ein sehr aufregender und auch einschneidender Moment und plötzlich dreht sich alles um Schultüten, die perfekte Schultasche und die Frage, ist mein Kind eigentlich bereit und wird es diese Herausforderungen meistern? Und gar nicht so viel später stellt sich auch schon die Frage, welche Schule ist nach der Volksschule die richtige für uns? Der Schuleinstieg und auch der spätere Wechsel in eine weiterführende Schule sind riesige Meilensteine. Und seien wir uns ehrlich, oft sind wir Eltern dabei fast ein bisschen aufgeregter als unsere Kids. Ich werde mit Andreas Drda darüber sprechen, wie wir es schaffen, unsere Kinder ohne unnötigen Druck durch das Schulsystem zu begleiten und welche Unterstützung wirklich sinnvoll ist. Ich freue mich sehr auf diesen Blick hinter die Kulissen unseres Schulsystems und deine Expertise. Schön, dass du da bist.
5: Danke, dass ich da sein kann.
6: Mal gleich zum Einstieg die Frage, wie war denn dein Weg zum Lehrersein? War das ein Wunsch, der immer schon da war?
5: Ich habe schon als Jugendlicher Kinder- und Jugendbetreuung gemacht, außerschulische, und bin über dieses außerschulische Jugend- und Kinderarbeit irgendwann zu der Idee gekommen, dass ich das zum Beruf machen könnte. Ich habe gemerkt, ich arbeite gerne mit Kindern, ich zeige Kindern gerne Dinge und habe mir da gedacht, das kann ich ja zum Beruf machen.
6: Und bist du glücklich mit deiner Wahl oder war es dann herausfordernder, als du dir das vielleicht am Anfang vorgestellt hast?
5: Ich bin sehr glücklich, dass ich Volksschullehrer bin. Ich mache meinen Job jetzt schon wirklich sehr viele Jahre, mehr als 2 Jahrzehnte, und ich mache ihn immer noch gern. Und die Kinder lassen sich immer noch gleich begeistern wie vor vielen, vielen Jahren, wenn man sie begeistern kann.
6: Mhm. Und was ist für dich das Bereicherndste am Lehrerberuf?
5: Eigene Gedanken der Kinder. Wenn sie sich selbstständig auseinandersetzen, manchmal, das ist ja manchmal anstrengend, gerade im beruflichen Kontext, wenn sie anderer Meinung sind und man noch mehr Überzeugung braucht, dass das der richtige Weg wäre oder aus meiner Sicht der richtige Weg wäre. Aber es ist spannend, ihnen dabei zuzuschauen, wie sie Überzeugungen oder Ideen so lange adaptieren und anpassen, bis passt, für sie passt und oft halt dann auch für die Schule passt. Und wie die Eltern passt.
6: Was würdest du sagen als Lehrer, was ist dein Schlüssel, den du gefunden hast, dass das gelingt, diese Begeisterungsfähigkeit, die ja Kinder eigentlich grundsätzlich haben, einfach zu wecken oder auch aufrechtzuerhalten in diesem Schulsystem, wo es Noten gibt?
5: Ja, ich glaube, also das ehrliche Interesse am Kind. Ich biete jedem Kind eine Beziehung an. Lustigerweise nehmen Kinder... Also alle Schulkinder, die bis jetzt ich gehabt habe, nehmen diese Beziehung auch an und bestimmen selber, wie intensiv diese Beziehung sein soll, will. Mhm. Ja. Und dieses Kinder annehmen, Kinder in ihren Interessen wahrnehmen, in ihren Begabungen, in ihren Sorgen und manchmal vielleicht im Lernkontext auch mit ihren Problemen und Schwierigkeiten wahrzunehmen, ist wichtig, damit Lernen gelingen kann. Und das ist auch das Schönste, diese Beziehung mit Kindern aufzubauen, zu erhalten, auch dann zu erhalten, wenn man vielleicht schlechte Nachrichten überbringt, wenn eine Lernzielkontrolle nicht so gut funktioniert hat oder was auch immer, dann bleibt aber trotzdem die Beziehung. zu den Kindern. Und das ist zu jedem Kind individuell, weil der eine ist mehr Sport interessiert, der andere ist ein Pferdenarer oder was auch immer. Und ich versuche halt bei jedem Kind den Punkt zu suchen und zu finden, was ist dein Interesse, was ist das, was uns gemeinsam verbinden kann. Wo kann ich von dir lernen?
6: Und was ist so das Herausforderndste, wo du vielleicht sagst, boah, hätte ich es mir anders vorgestellt? Oder?
5: Ja, wenn das Beziehung machen nicht gelingt, warum auch immer, weil es nicht angenommen werden kann, weil es nicht angenommen werden will, das ist halt dann immer schwierig, weil ich glaube, dass Lernen nur über Beziehung funktioniert. Mhm. Und zwar über positive Beziehungen. Ich glaube, dass der Lernende den Lehrenden erleben muss, als das möchte ich auch gern können. Dann funktioniert es, weil dann bemühen sie, ist aber völlig wurscht, ob das Kinder oder Erwachsene sind, das ist glaube ich immer gleich, ja. Wenn man sich denkt, bah, das möchte ich auch gern können, dann lernt man das. Wenn ich mir denke, das ist mir eigentlich wurscht, dann werde ich es auch in einem Jahr nicht können, weil es mir eh wurscht ist.
6: Ja, vielen Dank einmal für diesen Einblick, wie so dein Zugang auch zum Lehrersein ist. Ich glaube, da kann man schon viel heraushören. Kommen wir mal so zum Einstieg in die Schule. Wir sind ja jetzt gerade so mitten in den Sommerferien, jetzt wo wir gerade diese Aufnahme machen. Aber bald wird es für einige Kinder und Eltern sehr aufregend. Also vor allem für die, die einfach wirklich zum ersten Mal das Schulgebäude betreten und mit der Schultüte davor stehen am ersten Schultag. Aus deiner Erfahrung als Lehrer, was ist für Kinder beim Wechsel vom Kindergarten in die erste Klasse so die größte Umstellung oder die größte Herausforderung? Wie erlebst du das?
5: Ja, ich glaube, dass das sehr individuell ist, bei jedem Kind unterschiedlich. Was für alle Kinder gleich ist, ist, die Gruppe wird größer meistens. Mhm. Und die Gruppenbetreuungspersonen, die Anzahl der Personen, die die Gruppe betreuen, wird meistens kleiner, nämlich von 2 bis 3 Personen auf im Regelfall eine. Das ist schon sehr schwierig, weil damit auf individuelle Bedürfnisse und Anforderungen viel weniger eingegangen werden kann, weil plötzlich eine Person alles das abdecken muss, was vorher 2 bis 3 bis vielleicht im Ideal für 4 Personen abdeckt haben. Was, glaube ich, auch sehr spannend ist, ist, dass Schule in einem viel höheren Maß wie Kindergarten Anforderungen an die Schüler stellt. Du musst da stundenlang sitzen, du musst am nächsten Tag deinen eigenen Platz wiederfinden, du musst dann das machen, wann das vorgegeben wird und nicht, du hast ein Zeitfenster von 6 Wochen, wenn du das Zettelchen bearbeiten magst. Das machen in den meisten Fällen fast alle Kinder zum selben Zeitpunkt, nämlich wann das vorgegeben wird. Das ist, glaube ich, auch spannend oder eine große Umstellung für die Kinder ist, es gibt jemanden, der hat ständig Programm. Und da muss man irgendwie mitmachen, weil wenn man nicht mitmacht, fällt man meistens gleich ungut auf. Und das ist, glaube ich, schon sehr eine große Umstellung von Kindern, für Kinder, dass es dann ja, so einen Bildungsplan gibt.
6: Wie erlebst du als Lehrer diesen Neuanfang? Also wenn du eine erste Klasse übernimmst, wo du wirklich so von Grund auf neu startest mit einfach Kindern, die du auch noch nicht kennst?
5: Das ist total cool, weil Kinder sind immer voll motiviert, wenn sie kommen. Mhm. Kinder haben manches Mal ein sehr realistisches Bild von Schule, manches Mal kein realistisches Bild von Schule. Also es gibt da Kinder, die sagen, nach 4 Tagen, jetzt bin ich schon 4 Tage da, es ist Donnerstag, ich kann immer noch nicht lesen und schreiben. Mhm. Wenn ich dann sage, naja, das wird bis Weihnachten oder vielleicht sogar ein bisschen länger dauern, dann merkt man oft eine große Überraschung, weil Lernen für viele Kinder in dem Alter einfach was ist, was in 10, 12 Minuten erledigt ist, dann habe ich das auch gemacht. Aber ihr liebt Kinder, auch wenn das länger dauert, bleiben die meist ziemlich motiviert, weil sie kehren endlich zu den Großen. Sie waren vorher Schulanfänger, jetzt sind sie nur einen Schritt weiter. Sie sind sehr stolz, dass sie in die Schule gehen können. Die meisten. Die meisten freuen sich auf die Schule. Genau, und in diesem Umstand quasi kann man dann hinein unterrichten, in dieses Motivierte. Und man merkt an den Kindern ganz klar, wie die Eltern zu der Schule stehen. Weil wenn die Eltern sagen, ja, ihr macht ein spannendes Programm, das ist ja interessant, was du machst, dann können Kinder das auch als positiv erleben. Wenn aber Eltern auch formulieren, nein, jetzt gehst du 4 Tage hin und du kannst immer noch nicht lesen, dann verstärkt natürlich das Kind in seiner Wahrnehmung, das geht viel zu langsam, was auch logisch ist. Ja. Also ich glaube, dass man da ganz fein mit den Kindern umgehe, kann zu sagen, welche Erwartungen habe ich an das System Schule als Elternteil, welche Erwartungen hast du als Kind an das System Schule und was macht die Schule dann damit?
6: Vielleicht darf ich da gleich mal einhaken, weil wir reden jetzt über die, die eigentlich schon übermotiviert sind. Aber eben, ich glaube, es gibt sicher die, die ja eigentlich dies nicht gefreut oder die eine negative Einstellung haben, wo es ja manchmal auch daher kommen mag, dass vielleicht die Eltern selber negative Erfahrungen mit dem Schulsystem oder mit der Schule oder mit dem Lehrer, der Lehrerin gemacht haben und da dann irgendwie vielleicht auch ein bisschen gehemmter sind oder das dem Kind nicht zu vermitteln können. Wie gehst du dann mit solchen Kindern um, die vielleicht irgendwie nicht gern da sind oder Angst haben vor dem, was da kommt oder vielleicht sich auch schwer tun?
5: Also es gibt auch Kinder, die sagen, ich gehe nicht gern in die Schule. Und ich erkläre dann immer, das ist okay für mich. Mhm. Aber du kommst trotzdem, weil es ist halt eine Pflichtschule. Und die Kinder freuen sich oft meistens schon einfach, dass sie sagen dürfen, ich komme nicht gern. Mhm. Ja? Und oft bleibt dieser Satz, ich komme nicht gerne, ganz lange in den Kindern verhaften, obwohl das, was ich sehe, das, was ich beobachte, komplett was anderes ist. Ja, weil man trifft die Freund, man fühlt sich wohl, man hat seine Community, in der man sich bewegt. Es gibt da sehr viel Sicherheit. Aber sie sagen trotzdem weiterhin, ich gehe nicht gerne in die Schule. Und ich stelle mir die Frage, warum soll er das nicht sagen dürfen oder sie nicht sagen dürfen? Dann sagt es das halt. Ja. Und das ist das, wie ich zuerst gesagt habe, mit Beziehung. Das war dann mein erster Beziehungsansatz. Zu sagen, okay, du kommst nicht gern her. Was kann denn ich machen, damit es für die okay ist?
6: Was würdest du Eltern raten?
5: Der Schule eine Chance geben. Nämlich dahingehend, wenn man die eigene Schulzeit nicht als positiv erlebt hat, dann ist es erstens noch lange nicht so, dass das eigene Kind das dann gleich erleben muss. Und Schule hat sich verändert. Ganz stark verändert, glaube ich. Gerade in den letzten 20, 30 Jahren hat sich da sehr viel getan. Und vielleicht wäre die eigene Schulzeit heute auch angenehmer und würde als angenehmer wahrgenommen werden, wie man es vielleicht vor 15, 20, 30 Jahren wahrgenommen hat. Und von daher würde ich den Eltern immer Eltern immer, gebt uns zuerst die Chance. Wenn es dann immer noch nichts ist, dann müssen wir irgendwie drüber reden, wie man dann. Kinder verbinden mit Lernen eine Neugierde zu befriedigen. Eltern verbinden mit Lernen oft, wenn du das nicht schaffst, hast du das nicht geschafft. Also eine Versagensangst. Ja. Das haben die Kinder meistens nicht drinnen. Mhm. Nur nicht. Das kommt dann. Es wird ihnen dann ja noch gezeigt und angelernt und anerzogen, dass man dafür Sorge machen muss. Aber ich erlebe ganz wenig Kinder in der ersten Klasse, die sich Sorgen machen, ob sie tatsächlich das Lesen und Schreiben lernen würden. Das nehmen wir uns für selbstverständlich hin.
6: Ja, vielleicht da, was du vorher angesprochen hast, so wie es das du machst, einfach auch zu sagen, dem Kind zu erlauben, einfach auch zu sagen, ich gehe dort nicht gern hin. Also, so wie ja. Das ist ja für ein Kind auch schon entlastend zu sagen, boah, aber auch zu vermitteln, es ist eine Pflicht und wir müssen irgendwie schauen, wie können wir es so gestalten, dass es für die leichter wird vielleicht.
5: Was würde sich verändern, wenn ich es dem Kind verbiete? Wie kann ich denn das machen? Dann denkt es ist halt, es bleibt fürs Kind das Gleiche, nur dass es halt auch nicht mehr sagen kann.
6: Ja.
5: Ich komme ins Hirn ja auch nicht rein. Also ich komme ins Hirn schon rein von den Kindern, aber sicherlich nicht durch ein Verbot oder durch eine Vorgabe, das darfst du nicht denken, sondern ich komme vielleicht rein, indem ich sage, passt, ich nehme das jetzt einmal so hin, sag mal in 6 Wochen, ob du das immer noch so findest. Und vielleicht wird es dann angenehmer.
6: Kommen wir vielleicht noch ein bisschen zurück zu den Kindern, die vielleicht sogar schon vor der Schule die Buchstaben können, wobei das ja sehr, also habe ich bei meiner eigenen Tochter erlebt, das eigene Bedürfnis, die Buchstaben zu verstehen, kommt ja glaube ich mit 4, soweit ich weiß, sagt das auch Montessori.
5: Mhm.
6: Das habe ich total stark erlebt, also das kommt ja schon vor dem Schuleintritt und wenn ich denen nachgebe, dann gibt es halt viele, die dann irgendwie zumindest die Buchstaben schon können, manche können sogar schon lesen und schreiben. Und die Eltern kriegen halt dann oft den Stress, auch wenn sie sich vergleichen mit anderen Familien. Ja, ist mein Kind überhaupt schon so weit und sollte es das nicht eigentlich schon können? Was kannst du denn solchen dann sagen, die sich da vielleicht Sorgen machen, ob ihr Kind schon bereit ist für die Schule, ob es alle Fähigkeiten hat, die es haben soll? Beziehungsweise was sind so Fähigkeiten, die du sagst, das ist wirklich wichtig, wenn ein Kind in die Schule kommt?
5: Also für mich ist es so, wenn Kinder in die Schule kommen und schon lesen und schreiben können, dann freue ich mich immer für die Kinder und für mich, weil dann können die schon was ganz Wesentliches, was erst erlernt werden soll. Es stört aber auch keinen. Also mich stört das nie.
6: Nee.
5: Ja, aber es muss keiner lesen und schreiben können, weil dafür ist ja die Schule da.
6: Mhm.
5: Und wenn ein Kind den eigenen Namen schreiben kann, ist das schon toll. Wenn es das nicht kann, dann macht man halt die ersten 6 Wochen irgendein Zeichen, eine Blume, einen Vogel, was auch immer, was halt das Kind gern zeichnet, gern kann oder gut macht. Was es wirklich können sollte, finde ich, ist so Selbstkompetenz-Dinge wie, ich erkenne meine eigenen Sachen wieder, ich finde bei 3 Leiberl das aus, so was meins war, ich kann mich selber anziehen, ich kann mich selber ausziehen, ich kann, wenn wir Turnen gehen, mich von meinem Alltagsgewand in die Turnkleidung und wieder zurück von der Turnkleidung ins Alltagsgewand umziehen. Ich weiß, wie ein Knopf funktioniert, ich verstehe einen Reißverschluss, ich habe entweder Klettverschlussschuhe oder ich kann Schurchbandel binden. Schwierig ist, wenn man für 24 Kinder oder für 20 Kinder die Schuhbänder binden sollte. Ja. Was ich auch noch sehr nett oder sehr wichtig finde, ist, wenn Kinder eigene Bedürfnisse benennen können, erkennen und benennen, dann kann man darüber reden. Wenn ein Kind sagt, ich fühle mich unwohl, und ich sage, ja, warum, was ist denn? Und, ja, weiß ich nicht, ja. Dann ist das total schwierig zu lösen. Ja. Wenn aber ein Kind sagt, ich fühle mich unwohl, weil ich will mich nicht neben andere Kinder umziehen, zum Beispiel, dann gibt es vielleicht eine Lösung. Dann kann man viele Möglichkeiten machen. Wenn aber einfach, nein, ich fühle mich unwohl, kann das aber auch nicht benennen, gibt es natürlich auch keine Lösungen für das. Ja. Wenn aber ein Kind einfach das nicht benennt, dann kann es ja alles Mögliche sein. Über körperlicher Schmerz, Hunger, Durst, Heimweh, Versagensangst, was auch immer. Und das findet man, finde ich, als Lehrer oft sehr schwer heraus. Und die letzte Sache, die ein Kind mitbringen sollte in die Schule, ist zu erkennen, jetzt bin ich einer von vielen in dieser Gruppe.
6: Mhm.
5: Und diese Gruppe funktioniert so gut, wie wir sie zusammen schaffen, dass sie funktioniert.
6: Mhm.
5: Ja? Und da wird es auch manches Mal sein, dass jetzt 23 Kinder turnen gehen möchten und ich möchte lieber singen. Und wir gehen trotzdem turnen.
6: Mhm.
5: Und der Stundenplan gibt vielleicht manchmal sogar vor, dass nur einer turnen gehen möchte und 23 singen. Aber wenn der Turnsaalplan das so vorgibt, dann gehen wir halt jetzt in der Stunde turnen, weil der Turnsaal später nicht mehr frei war.
6: Mhm.
5: Ja? Also einfach zu erkennen, gibt es einfach auch von außen Einflüsse, die Dinge so bedingen, wie sie sind.
6: Mhm.
5: Ja. Und halt einfach auch, ja, in der Gruppe sind so viele Individuen und es wird nicht immer alles perfekt für das eine Kind sein.
6: Und wie können Eltern deiner Meinung nach ihr Kind am besten in dieser ersten sehr aufregenden Phase unterstützen? Hast du da einfach ein paar Tipps aus deiner Sicht als Lehrer?
5: Das ehrliche Interesse am Kind. Das heißt, wenn das Kind von der Schule nach Hause kommt, zu fragen, was hast du gemacht? Wie war das für dich? Empfindest du das für schwierig oder einfach? Leistungen, wenn die Kinder kommen, eine Leistung wertschätzen. Wahnsinn, wie toll du der Linie nachfahren kannst, wie schön deine Dreier sind. Ich erlebe oft, dass Eltern sagen, naja, das war jetzt nur einfach, warten ab, wenn dann der 6., 7., 8. Buchstabe kommt. Aber für ein Kind ist der erste Buchstabe nicht einfach, weil es ist der erste, also es ist ein Buchstabe. Ich finde den Vergleich immer sehr schön. Wenn ich ein chinesisches Schriftzeichen nachzeichnen müsste, ist das wahrscheinlich für einen chinesischen Schüler eine sehr einfache Übung. Für mich nicht. Ja, weil es mein erstes chinesisches Schriftzeichen wäre. Und ich war total froh, wenn das ungefähr so ausschaut. Und das sollte uns einfach vielleicht klar werden, ist, ja, wir schreiben jeden Tag Buchstaben oder lesen jeden Tag Buchstaben, aber das Kind gerade nicht. Das fängt da gerade eine komplett neue Welt an. Ja? Also ich finde, dass die Kinder da hochkomplexe Vorgänge lernen, gerade in der ersten Klasse. Was ich mir auch die Frage stelle, ist, warum muss es am Anfang perfekt sein? Warum darf das nicht ein Weg sein bis zur Perfektion? Und was ist schon Perfektion?
6: Mhm.
5: Ja? Ja, man kann dem Kind ja rückmelden, der Buchstabe schaut schon ähnlich aus dem, was wir uns erwarten, aber er ist es noch nicht ganz. Für die erste, zweite, dritte Runde passt es. Was ich erlebe, ist, man muss einfach vorsichtig sein mit so Sätzen wie, habt ihr das noch nicht gelernt oder warum habt ihr das noch nicht gemacht oder das kannst du auch noch nicht, ja, weil da ist es, glaube ich, schwierig, dass das Kind selber stolz bleibt auf die eigenen Leistungen, wenn man eigentlich immer hört, du solltest weiter sein und wer definiert das, wo ich sein sollte. Ja, da glaube ich, das geht total schnell, ohne dass man es negativ oder böse meint, sondern man stellt sich einfach, aber jetzt gehst du schon Wochen hin, habt ihr noch gar keinen Buchstaben gelernt. Ja, das, da macht beim Kind, glaube ich, sehr Gedanke auf, zu sagen, wir sind es langsam. Aber das ist die Frage, weil wer sagt denn, dass in der ersten Woche ein Buchstabe gelernt werden muss? Vielleicht lernt man in der ersten Woche Ankommen in der Schule, sie selber zu organisieren, sie zu orientieren, zu wissen. Also da geht es ja auch mit Dingen los wie, ich muss aufs Klo, nur wo ist der Raum? Kinder nehmen ein Schulgebäude auch ganz anders wahr. Also die gehen nicht bei der Stiege rauf und an dem oder dem Klassenzimmer vorbei, sondern die gehen beim Schneemann, bei einer Wolke und bei einem Tannenzweig vorbei. Und wenn man eins von den drei Dingen als Dekomaterial abhängt, dann kann das für Kinder schon verwirrend sein, weil wo ist jetzt der Tannenzweig, an dem ich noch vorbeigehe? Ja, das heißt, die nehmen das ganz anders wahr. Und das ist einfach eine andere Wahrnehmung für diese Umgebung. Was ich noch finde, wo Eltern tatsächlich einen großen Beitrag leisten können für die Schule, ist, den Schulalltag kann man definieren. Die Chance hat man einmal, nämlich in der ersten Klasse. Weil das Kind kommt in die Schule, kommt heim und sagt, ich bin ein Schulkind. Und wenn man dann definiert, wenn du von der Schule heimkommst, dann mal zuerst gemeinsam essen, dann machst du eine Hausaufgabe, dann kannst du das oder das tun. Mhm. Ja? Dann wird ein Kind, und man erklärt dem Kind, das ist jetzt so. Beim Schulkind ist es so. Ja? Dann wird ein Kind das nicht hinterfragen. Mhm. Das wird es einfach machen, weil es hat ja noch keine Erfahrung dazu. Ja? Und die Chance hat man einmal, nämlich in der ersten Klasse, in den ersten Wochen, für das Lernen sinnvolle Dinge zu implementieren in den Alltag. Mhm. Wenn man das beim Zweitklässler einführen möchte, dann wird man logischerweise die Frage kriegen, wieso ist das jetzt anders? In der ersten Klasse ist die Frage, wieso ist das jetzt anders, klar, weil du jetzt in die Schule gehst. Und Kinder nehmen das dann viel leichter an, man hat viel weniger Diskussion, wie wenn man das später noch einführen muss. Und deswegen sollte man sich vielleicht da daheim hinsetzen und sich im Vorfeld überlegen, wie soll denn dann so ein Tag ausschauen? Wie wünsche ich mir denn das? Wie passt das auch in meinem eigenen Alltag ein? Wenn ich jetzt Mittag und nach dem Essen keine Zeit habe, weil ich beruflich oder familiär Verpflichtungen habe, dann ist es vielleicht nicht der richtige Zeitpunkt für die Hausaufgabe. Ja, weil ich keine Kapazitäten habe. Aber wann habe ich denn die Kapazitäten? Und dann definiere ich halt, das passiert bei uns um 14 Uhr oder um 14.30 Uhr. Ja. Regelmäßigkeit hilft den Kindern. Ja. Wir machen es jeden Tag um 14.30 Uhr oder wir machen es jeden Tag nach dem Essen oder wir machen es jeden Tag 30 Minuten, nachdem du von der Schule heimkommst oder auf jeden Fall vor 15 Uhr oder was auch immer, regelmäßig. Ja. Weil ich glaube, dass es für Kinder nichts schwieriger ist, wie heute ist so und morgen anders. Mhm. Ja. Gerade in der Einführungsphase. Ja. Wenn dann später mal ein Tag ist, wo man sagt, bah, heute besucht man die Oma, heute ist es anders, kein Problem. Ja. Aber es muss das Normal, das, was man sich als normal wünscht, ja, so lange geübt werden, dass man sagen kann, das ist jetzt die Ausnahme, dann werden es die Kinder als Ausnahme wahrnehmen. Aber wenn das sozusagen jeden Tag anders ist, dann ist das schwierig für Kinder. Und selbst das funktioniert aber, wenn man sagt, Montag, Mittwoch und Freitag ist es so, Dienstag, Donnerstag ist es anders. Das können Kinder auch. Ja. Ja, aber dann muss es Montag, Mittwoch, Freitag so sein. Das hilft den Kindern einfach auch, gibt da Sicherheit. Ich kenne mich aus in meinem Alltag, ich weiß, wann was passiert.
6: Ja. Gehen wir mal ein bisschen weiter so zum Allgemeinen, also vom Schulbeginn oder Schulstart zum allgemeinen Schulsystem. Wo siehst du da als Lehrer die größten Stärken unseres Schulsystems und wo nimmst du die größten Schwierigkeiten wahr?
5: Ja, also ich finde, die größte Stärke unseres Schulsystems ist es, dass den Kindern die Kulturtechniken Lesen, Schreiben, Rechnen vermittelt und beigebracht werden. Das klingt jetzt so banal, weil das ist ja die Zielvorgabe für Schule, aber ich finde es nicht selbstverständlich. Es gibt so diesen Moment, irgendwann im Verlauf der ersten Klasse, wo Kinder zu lesen beginnen, selbstständig zu lesen beginnen. Das ist bei jedem Kind ein bisschen unterschiedlich. Manche schon im September, weil es schon Kinder, manche im November, weil es draufkommen, dass man dann auch Wörter lesen kann, die man eigentlich noch gar nicht kann. Manche erst rund um Weihnachten oder ein bisschen später. Aber der Moment ist immer magisch für mich zum Beobachten, weil es das Kind zu etwas Neuem befähigt. Und wenn Kinder lesen, schreiben, rechnen können, dann können sie sich auch Informationsquellen erschließen, die nicht personengebunden sind. Mhm. Dann kann ich ein Buch lesen, dann kann ich inzwischen mit den neuen Medien mich im Internet mit Dingen beschäftigen. Das ist, finde ich, die größte Stärke, dass Kindern diese Kompetenz vermittelt wird. Ja? Und dieses Selbstinformationen zu beschaffen, diese Technik, wie mich interessiert jetzt was, wie komme ich zu weiteren Informationen, was kann ich da machen, ich brauche keinen Erwachsenen mehr, ich bin nicht mehr abhängig davon, dass jemand für mich Zeit hat, sondern ich kann mich damit selber beschäftigen, wann ich Zeit habe. Ja. Das ist, finde ich, die größte Stärke, die die Bildungseinrichtung Schule hat, dass sie das Kindern ermöglicht. Ein kritisches Denken, eine eigene Expertise aufzubauen, über Dinge Bescheid zu wissen, besser wie Mama und Papa. Und das erleben Kinder sehr lustvoll, zu sagen, ich kenne mich da aus, ich bin da der Experte in der Familie. Mhm. Das geht durch Lesen, Schreiben, Lernen. Eine weitere Stärke des Schulsystems ist die Durchlässigkeit. Ich kann in eine Grundschule gehen und nach der Grundschule kann ich in eine Mittelschule gehen, eine neue Mittelschule, ich kann in ein Gymnasium gehen. Die Entscheidung wird oft als sehr wichtig wahrgenommen. Das Spannende daran ist, nach 4 Jahren Mittelschule kann ich mich wieder neu entscheiden. Hm. Gehe ich in eine berufsbildende Schule, gehe ich in eine Lehre, gehe ich in eine Langform des Gymnasiums, mache ich die Matura, mache ich meinen Lehrabschluss mit oder ohne Matura, suche ich mir eine weiterführende Schule, die mit Matura abschließt oder die ohne Matura abschließt. Da gibt es so viele Möglichkeiten. Und auch wenn das oft in unserer Wahrnehmung so ist, so, dass das so eingeschränkt ist, ja, na, bist einmal in der Schule, kommst da nicht mehr außer. Das stimmt ja nicht. Das sind ja unsere Schranken. Ja. Ich kenne so viele Kinder, die nach einer Mittelschule irgendeine Langform von einem Gymnasium oder HTL oder sonst irgendwas besuchen und dann halt Matura haben, obwohl es nach der Grundschule in eine Mittelschule, in eine neue Mittelschule, wie es jetzt heißt, gehen. Mhm. Das hat die nicht aufgehalten. Mhm. Und ich glaube, das ist schon was Gutes, dass es hier diese Durchlässigkeit gibt. Mhm. Ja.
6: Was wäre so eine Schwierigkeit, die du siehst oder wahrnimmst?
5: Ja, die Schwierigkeit ist, dass es oft in einer Gruppe viele persönliche Bedürfnisse oder Besonderheiten gibt. Und in einer Gruppe, je größer die Gruppe ist, desto schwieriger ist es, dass dieses Bedürfnis ausreichend befriedigt werden kann. Vor allen Dingen, wenn es eben nur eine Person ist, die im Klassenzimmer damit beschäftigt ist, diese Bedürfnisse zu decken. Nebenbei aber sollte ja noch ein Lernfortschritt entstehen und nebenbei sollte man ja auch noch was unterrichten. Die Lerngeschwindigkeit, das Niveau, dass das für jedes Kind individuell angepasst

0: beschäftige, warum ich nicht in meinem Freien sitzen kann. Das ist glaube ich, halt schwierig, dass eben so viele verschiedene Bedürfnisse in diese Gruppe kommen. Aber ich stelle eine Frage, wann lerne ich denn als heranwachsender Mensch, dass es nicht immer nur um meine Bedürfnisse geht?
1: Hm.
0: Ja, also ist so dieser, das ist, finde ich, so ein Spagat, ja, weil ist es im späteren beruflichen Umfeld so, dass sich mein berufliches Umfeld danach orientieren wird, was ich im Moment gerade anbieten kann? Oder muss ich mich strecken nach dem, was in dem Job gefragt ist? Ja. Und da ist eben die Frage, wann würde denn der passende Zeitpunkt kommen, dass ich erlerne, manches Mal muss ich mich mehr plagen vielleicht wie ein anderer. Manchmal muss ich mich mehr strecken wie ein anderer. Da muss ich mich mehr bemühen vielleicht. Ja.
1: Mhm.
0: Und deswegen sage ich, ist es einerseits eine Schwierigkeit, weil das halt dem Individuum oft wenig oder nicht so gut gerecht werden kann. Ja. Andererseits ist es vielleicht sogar eines der großen Stärken unseres Schulsystems, mhm, weil da lernen sie es.
1: Ja.
0: In einer hoffentlich gut geschützten Umgebung,
1: mhm,
0: wo man halt einfach sagen kann, dir ist das halt nicht so gut gelungen. Schauen wir mal, vielleicht wird es besser. Ja.
1: Also dass man die eigenen Bedürfnisse halt hin und wieder zurückstecken muss. Also das bleibt einfach nicht aus.
0: Ja, aber das,
1: wenn ich mich in einer Gesellschaft und in einer Gruppe bewegen möchte.
0: Genau, und ich glaube, dass das aber nicht das Schulproblem ist oder ein Schulthema ist, sondern es ist ein Gruppenthema.
1: Ja.
0: In jeder Gruppe, in der ich mich bewege, werde ich mich irgendwie einfinden müssen.
1: Ja.
0: Und die Schulgruppe ist auch eine Gruppe.
1: Ja.
0: Genau. Und da habe ich auch ganz viele Möglichkeiten, mich darin auszuprobieren.
1: Aber wann jetzt Kinder sich schwer tun, sich in diese Gruppe einzufügen, sei es aus sozialen Gründen oder aber auch kognitiv, vielleicht einfach, weil sie merken, boah, hey, ich brauche einfach länger, damit ich Buchstaben lerne, oder ich bräuchte eigentlich mehr Unterstützung, aber eben, es gibt halt einfach einen gewissen Ablauf. Wie können Eltern da ihre Kinder bestmöglich unterstützen, wenn sie sich wirklich sehr schwer tun?
0: Ein einfacher Tipp ist zuhören. Das Kind kommt heim und erzählt. Hören wir zu, was das Kind sagt. Da hört man dann eh raus, das ist so langweilig, weil es so langsam vorangeht, oder das ist so anstrengend, oder ist es wirklich so wichtig, dass die Buchstaben genauso ausschauen? Wenn Eltern und auch Lehrer und Lehrerinnen zuhören, was die Kinder sagen, dann kann man sie am meisten unterstützen. Was ich auch glaube, was wichtig ist, ist bewertungsfrei dem Kind gegenüberstehen, wenn es das sagt. Ja, nicht zu sagen, du hast das noch immer nicht verstanden, ist eh klar. Ja, das hilft dem Kind nicht weiter, da wird es nicht mehr oft kommen.
1: Mhm.
0: Weil sie denkt, okay, ich bin das Problem und mich kann man nicht ändern. Da bleibt man in dem stehen. Was ich auch glaube, ist, einen Kontakt mit der Lehrperson aufzunehmen und ehrlich zu sein, von Anfang an ehrlich zu sein, einfach zu sagen, keine Ahnung, wir haben im Kindergarten schon erlebt, unser Kind hat dieses oder jenes Verhalten, wann das in der Schule auch wieder auftritt, wie kann man damit umgehen, wie kann das in der Schule, wie kann das bis zu einem gewissen Grad vielleicht ausgelebt werden, wie kann man das so kanalisieren, dass das ausgelebt werden kann, ohne dass die Gruppe darunter davon einen Nachteil hat. Was haben wir dann für Möglichkeiten? Wie gehen wir damit um? Ist das ungewöhnlich? Geht es andere Kinder auch so? Weil man hat ja zu Hause sein eigenes Kind. Oft gehört der Satz, was haben wir denn falsch gemacht? Meistens nichts. Sondern es ist halt einfach eine individuelle Charaktereigenschaft des Kindes. Ja, da hat man gar nichts richtig oder auch nichts falsch, also weder richtig nur falsch gemacht, sondern das ist halt jetzt so. Und was macht man draus? Wenn man erlebt, dass sich das Kind in irgendeiner Facette der Schule schwer tut, glaube ich, ist es einfach gut, mit der Schule deswegen Kontakt aufzunehmen, weil ich gehe auch davon aus, in 99,9% der Fälle ist ihr Kind, dein Kind, nicht das erste Kind im Konzept Schule, das dieses Problem erlebt. Ja? Und dort Schule eine hohe Expertise.
1: Darf ich da kurz zwischenfragen, erlebst du da alle dir bekannten Lehrpersonen, du kannst natürlich nur aus deiner Erfahrung sprechen, gleich offen gegenüber so, weil ich kann mir schon vorstellen, also wenn ich dann ständig Eltern da habe und alle haben natürlich irgendwelche Bedürfnisse und Wünsche, eh klar.

0: Wow, ja. Und es sind halt, was weiß ich, 20 bis 24 Kinder. Kann das nicht dann auch manchmal überfordernd sein? Aber
1: Also aus meiner Erfahrung, von 24 Kindern kommen nicht 24 Eltern, weil die kleinen Dinge sozusagen löst man sie eh selber. Ja, es geht um die großen Dinge. Ich erlebe eher oft so dieses, das sagen wir jetzt einmal nicht, weil vielleicht fällt es ja nicht auf. Und da ist es oft schwierig, weil dann braucht die Schule 4, 8, 12 Wochen, um auf etwas draufzukommen, wo die Eltern sagen, ja, das haben wir eigentlich ja schon längst gewusst. Ja. Und in die 12 Wochen hätte man einfach entspannend wirken können. Ja. Deswegen habe ich das gemeint, von Anfang an ehrlich sein, zu sagen,
0: Ist die Ermutigung auch wirklich
1: ja,
0: offenen Karten zu spielen und zu
1: genau.
0: sagen, was
1: Und oft,
0: sind schon unsere Erfahrungen, wie könnt ihr?
1: genau, und oft davor ja dann, nein, wir wollten es nicht sagen, weil sozusagen, wir wollten dem Kind einen Neustart ermöglichen. Ja, meistens hat man eher ermöglicht, dass die ersten Wochen als anstrengend empfunden werden, weil man halt die Bedürfnisse des Kindes vorher nicht gewusst hat. Ja, und jedes Bedürfnis, das ich nicht kenne, kann ich natürlich auch nicht versuchen zu erfüllen. Also ich erlebe eigentlich alle Lehrpersonen als lösungsorientierte Menschen. Das, glaube ich, kommt ein bisschen mit dem Job mit. Irgendwie müssen wir ja das regeln. Es kann natürlich auch passieren, dass man als Antwort kriegt, puh, da habe ich jetzt auch keine Idee. Ich glaube, das muss man der Schule halt auch zugestehen, dass man halt auch keine Lösung hat.
0: Das Thema Noten, das sorgt bei manchen, auch der ersten Klasse, für Stress, entweder bei den Eltern. Oft, glaube ich, bei den Eltern. Wie blickst du als Lehrer ganz allgemein auf das Ziffernotensystem? Und wie können Eltern vielleicht da reagieren, wenn einmal eine schlechtere Note nach Hause gebracht wird, ohne dass ich jetzt irgendwie dann gleich das Kind überfordere oder unter Druck setze?
1: Ja, das Ziffernotensystem ist in unserer Gesellschaft einfach ganz, ganz tief drinnen und ist einfach tief verwurzelndes Teil unserer Gesellschaft. Ja. Es gibt alternative Beurteilungsmethoden, wo die Kompetenzen der Kinder beschrieben werden. Ich erlebe ganz oft, dass dann aber die Nachfrage ist, was war denn das für Note? Das heißt, offensichtlich haben wir als Gesellschaft das Bedürfnis, das auch in einer Zahl benotet zu wissen. Ja? Und wenn es wir schon nicht haben wollen, dann sind es meist Verwandte, die dann am Zeugnistag sagen, wie viel Einser hast du denn? Ja? Und wenn man dann eine verbale Beurteilung hat, eine Beschreibung der Kompetenzen, dann hat man keine Einser. Das ist dann oftmals für die familiäre Umgebung des Kindes ein größeres Problem wie für das Kind selber. Ja. Und deswegen ist meine Frage, wer gibt denn den Noten eine Bedeutung? Also welche Bedeutung haben Noten und wer gibt den Noten die Bedeutung? Ja? Die Schule gibt eigentlich bei den Noten nur der Note 5 eine andere Bedeutung. Nämlich die Bedeutung, du hast das Klassenziel nicht erreicht und musst die Klasse wiederholen. 1 bis 4 stufen ab, wie gut du die Sachen kannst. Ja, aber haben die gleiche Bedeutung, nämlich du steigst in die nächste Klasse auf. Erster Fünfer ist das Problem im System, unter Anführungszeichen. Ja. Man sollte sich anschauen, was heißen denn die Noten? Also wenn ich mir den Wortlaut anschaue, ist ein Zweier gut, dann hat das Kind das gut gemacht. Ja. Selbst der Vierer wäre, es genügt. Es reicht. Ja. Wird aber von den meist von den Kindern, aber auch von den Eltern nicht so wahrgenommen, dass es gereicht hat, wenn man einen Vierer erreicht. Ja? Das heißt, die Frage ist, gibt tatsächlich die Schule den Noten die Bedeutung oder gibt die Gesellschaft den Noten die Bedeutung? Was ich aber sehr spannend finde, ist, wenn man von einem Kind sich eine Note erwünscht oder erwartet, dann stellen wir ich mir die Frage, kann ich das mit meinem Kind gemeinsam besprechen? Kann ich sagen, wir streben in Deutsch die Note 3, 2, was auch immer an. Ja? Und dann mit dem Kind gemeinsam zu besprechen, glaubst du, dass du zurzeit diese Note erreichst? Und wenn nicht, was kannst du tun? Und was kann ich da als Erwachsener? Denn ich erlebe Eltern oft, dass sie sich gute Noten von den Kindern erwarten und erwünschen, aber sie nicht überlegen, was ist mein Anteil dabei, was kann ich dazu beitragen. Mhm. Dass ich dem Kind Zeit gebe, mit dem Kind mich exklusiv beschäftige und mit dem Kind gemeinsam übe oder dem Kind Übungsmaterial zur Verfügung stelle, je nachdem, wie alt die Kinder sind. Das ist sehr unterschiedlich. Ja? Und es kann auch vielleicht manches Mal sein, zu sagen, du übst und ich gehe raus aus dem Raum. Ja? Weil ich vielleicht beim Üben als stressend oder als wie immer bewerte. Es gibt jetzt nicht die eine Sache zu sagen, ja, und da muss man sich ja 3/4 Stunde jeden Tag mit seinem Kind hinsetzen, weil das ist vielleicht für Schüler A super, für Schüler B die Hölle. Mhm. Ja? Aber ich glaube, man muss sich schon überlegen, was braucht es. Oder man kommt vielleicht darauf, dass die Eltern sich die Note 2 wünschen und das Kind sagt, ich bin mit 4 total gut. Und dann muss man sich das ausmatchen zuerst einmal, ja. Mhm. Zu sagen, dass man, weil wenn das Kind 2 nicht erreichen mag, dann wird es nicht schaffen, weil es ja keine Bedeutsamkeit hat. Mhm. Ja? Wenn ein Kind tatsächlich den eigenen Anspruch oder den eigenen Wunsch hat, sich in irgendeinem Fach zu verbessern, dann wird es ein Kind machen. Für mich ist das schönste Beispiel ein Rad im Turnen. Hat keine Notenkompetenz. Aber wenn ich das Rad vormache, ist das vielleicht schön, aber wenn die beste Freundin, der beste Freund das Rad vormacht und das cool ausschaut, dann wird das Kind das einfach schneller lernen, weil es ein inneres Bedürfnis gibt, das will ich auch. Ja.
0: Wie fördere ich die intrinsische Motivation? Weil ich glaube, wir sind eben durch dieses Notensystem oder überhaupt wir als Gesellschaft, habe ich manchmal so das Gefühl, wir trainieren eigentlich unsere Kinder auf extrinsische Motivation. Wenn du gute Noten hast, dann kriegst du 10 Euro. Wenn du jetzt übst, dann kriegst du noch Eis, was auch immer. Ja?
1: Ja, ja. Das ist
0: extrinsische Motivation. Du siehst ja als Lehrer, wenn ich es richtig verstanden habe, eigentlich du versuchst, intrinsische Motivation zu fördern. Aber was konnten Eltern zu Hause? Wie kann ich das fördern?
1: Also ich mache in der Schule immer die Frage, bist du mit deinem Ergebnis zufrieden? Und lass stehen. Ich akzeptiere es, wenn ein Kind sagt, es hat einen Fehler und sagt, nein, ich bin unzufrieden. Ich will den einen Fehler nicht haben. Dann sage ich zu dem Kind, alles klar, überleg dir, wie du den Fehler wegkriegst. Ja? Wenn ein Kind 7 Fehler hat und sagt, ah, ich bin damit fein, sage ich, alles klar, dann hast du dein Ziel erreicht, dann ist es gut gegangen. Ja, ich akzeptiere es. Es ist lustig, wenn ich dann sage, für mich ist das auch okay, sagen Kinder ganz oft das nächste Satz, nein, eh nicht. Okay, dann überleg dir, was willst du machen dafür, was bist du bereit dafür, weil wenn man dann vielleicht draufkommt und sagt, nein, ich hätte schon gerne einen Zwarer, ist egal, Einser, was auch immer, aber ich möchte eigentlich nichts da dafür, weil ich spiele gerne am Nachmittag mit meinen Freunden. Ja. Und habe keine 3/4 Stunde Zeit, dass ich mich mit dem Thema noch auseinandersetze. Ja? Dann muss man vielleicht ehrlich sagen, ich verstehe das, ich akzeptiere das, du wirst das Ziel wahrscheinlich nicht erreichen. Was machen wir dann? Was ist denn die Konsequenz? Ja? Und auch die Frage an die Eltern ist, ja, was ist denn bei einem Zwarer? Ja, was ist denn bei einem Dreier? Ja? Was ist denn dann passiert? Ist wirklich was Großes passiert? Oder ist es halt so? Ja, ich glaube, dass es brutal schwierig ist, wenn ein Kind selber keine Notwendigkeit sieht, einen Lernzuwachs zu erreichen, dann ist es, glaube ich, brutal schwierig, dass man das irgendwie reinkriegt ins Kind.
0: Wo würdest du sagen, kommt das her, dass ein Kind überhaupt keine Motivation hat, irgendwie besser werden zu wollen oder was lernen zu wollen?
1: Ich glaube, die Kinder wollen das eh. Die Frage ist, ob es ein realistisches Ziel ist, was man steckt. Mhm. Also wenn ich jetzt, keine Ahnung, eine Lernzielkontrolle habe und ich sage jetzt irgendeine 2, 5 Fehler, ja, und ich kriege das Ziel vorgegeben, das nächste Mal darf es maximal 2 sein, dann denke ich mir vielleicht, naja, das geht sich vielleicht selbst mit jeden Tag eine Stunde Üben nicht aus.
0: Also realistische Ziele zu setzen und nicht zu hohen Druck aufzubauen.
1: Ja, einerseits. Und andererseits halt einfach, vielleicht einfach einmal zu akzeptieren, mein Kind spielt nun gern und braucht so viel Zeit und kann sich nicht vorstellen, dass mehr Zeit von seinem Tag abgibt, um das zu machen, dann muss man sich überlegen, okay, was gibt es für Möglichkeiten? Weil man sonst, glaube ich, in eine Überforderung des Kindes kommt. Ja? Und sobald ein Kind überfordert ist, sobald ein Mensch überfordert ist, es müssen nicht Kinder sein, es ist völlig wurscht, wird es zugemacht werden.
0: Ja. Wenn jetzt Kinder wirklich einen erhöhten Förderbedarf haben, ja, weil sie einfach wirklich Schwierigkeiten haben, irgendwie mitzukommen oder vielleicht da, wenn die Empfehlung ist, dass das Kind vorher in die Vorschule gehen soll. Das ist ja auch manchmal für Eltern ein Stigma oder kann eines sein. Wie bewertest du das als Lehrer oder was würdest du einfach auch solchen Eltern, die vielleicht da Bedenken haben, sagen?
1: Es gibt von der Schule unterschiedliche Unterstützungsmöglichkeiten. Wie du gesagt hast, der Förderbedarf, der Besuch einer Vorschule, eine freiwillige Wiederholung der Klasse, was auch immer. Ich finde, dass diese Unterstützungsmöglichkeiten die Familie und die Kinder entlasten sollen. Das heißt, man muss sich immer überlegen, das, was gerade angeboten wird, wird das zu einer Entlastung beim Kind führen? Wird das zu einer Entlastung innerhalb des Familiensystems führen oder nicht? Unterstützung ist nicht Bestrafung. Ganz im Gegenteil. Diese Chancen sind zu nützen. Wenn jetzt mein Kind aber zum Beispiel sich mit 5 nicht vom Beckenrand ins Wasser springen traut und mit 6 immer noch nicht traut und der Nachbar dort schaut, aber mein Kind macht es nicht, das erleben die meisten Eltern als nicht so tragisch. Ja, und wenn das Kind dann mit 8 vom Beckenrand springt, dann freuen sie sich mit 8 auch noch. Hm. Völlig zu Recht. Ja. Das Problem ist, Schule hat nicht 3 Jahre Zeit dafür, ja, sondern da sollte das in einem kürzeren Zeitfenster funktionieren. Und da kommen die Unterstützungsmöglichkeiten jetzt in den Spiel. Ja, zu sagen, okay, ich krieg mehr Zeit von dem System, eben durch einen Besuch einer Vorschulstufe oder durch den Besuch, durch eine freiwillige Wiederholung vielleicht, wenn es in der späteren Schulkarriere passiert.
0: Kinder müssen Fehler machen dürfen. Nur so können sie stressfrei lernen. Wie gehst du als Lehrer mit Fehlern um? Und wie kann man vielleicht einfach auch zu Hause eine gesunde Fehlerkultur etablieren?
1: Mein Umgang mit Fehlern ist immer, dass ich den Kindern erkläre, dass sie den gleichen Fehler im Idealfall nicht ein zweites Mal machen sollen. Dann habe ich was daraus gelernt, dann hat der Fehler auch seine Berechtigung und seine Bedeutung gehabt. Mhm. Ja. Und wenn ich draufkomme, dass ich den gleichen Fehler immer und immer wieder mache, dann sollte man sich überlegen, warum. Mhm. Ja, und stört mich das? Wenn es mich nicht stört, werde ich weitermachen, weil er ja keine Bedeutung für mich hat. Wenn ich aber draufkomme, ich möchte den Fehler nicht gern machen, dann gibt es verschiedenste Varianten. Es ist nicht immer alles mit Üben getan. Das wird oft so. Ich kann üben, ich kann lernen, ich kann mir eine Eselsbrücke machen, ich kann mir irgendeinen Trick machen, wie mich daran erinnert, dass das da anders ist. Wenn es darum geht, Angst vor Fehlern zu haben, dann mache ich mit den Kindern immer die Frage, ob sie sich an einen Fehler von mir erinnern. Ja? Und ich frage dann immer, was war das Problem? Bin ich deswegen jetzt kein Lehrer mehr, da lachen sie dann auch immer, oder ob ich die Klasse abgeben muss, ob jetzt wer anderer kommen muss, da lachen die Kinder sehr und sagen, Fehler passieren. Und Fehler zu machen ist in meiner Meinung nach Teil des Menschseins. Mhm. Es ist okay. Ja. Die Frage ist, was machst du jetzt damit? Bedeutet das für dich, dass du dich für die nächste Lernzielkontrolle besser vorbereitest, anders vorbereitest, vielleicht einmal mit dem Papa lernst statt mit der Mama oder mit dem Nachbar oder was auch immer? Überleg, versuch, probier aus, krieg eine andere Strategie, wenn die Strategie, die du hattest, nicht zu dem Ziel passt, das du dir gesteckt hast. Mhm. Nur mal, und es muss das Ziel des Kindes sein. Wenn es das nicht ist, wird es schwierig.
0: Du hast ja vorher schon irgendwie angesprochen, die Durchlässigkeit unseres Schulsystems. Nichtsdestotrotz erlebe ich zumindest so, dass der Druck oft hoch ist. Mein Kind soll, muss ins Gymnasium gehen, nur dann wird es erfolgreich werden im Leben. Ich glaube, den Druck machen sie tatsächlich viele Familien. Wie erlebst du das? Und was würdest du diesen Familien raten?
1: Ich glaube, dass der Druck in der 4. Klasse, wenn es dann zu den Schularbeiten geht und wenn es dann eben zur Auswahl der nächsten Schule geht, da ist der Druck auf die Kinder extrem groß, weil sie müssen an bestimmten Zeitpunkten möglichst gut performen. Mhm. Und das ist das ist sehr druckausübend. Für die Eltern ist der Druck genauso groß, weil sie müssen ihre Kinder zu Hause für dieses Performen auf den Punkt vorbereiten. Das ist auch sehr schwierig. Und meistens ist es ja nicht nur so, dass die Kinder in ein Gymnasium gehen müssen, sondern in das spezielle Gymnasium. Und ich stelle dann oft den Eltern die Frage, ob es einen Alternativplan. Weil wenn von 4 Kindern nur eins aufgenommen werden kann, brauchen 3 einen Alternativplan. Und ich glaube, das ist ganz bestimmt, also ich bin davon überzeugt, dass man, dass viele unterschiedliche Schulen unterschiedliche Schwerpunkte haben. Und ich glaube, dass viele unterschiedliche Schulen vielen Kindern sehr gerecht werden können. Ja. Ich glaube, man sollte den Kindern immer zu, mit den Kindern immer kommunizieren. Das ist unser Wunsch, aber es ist auch okay, wenn es anders wird. Weil sonst hat das Kind das Gefühl, es ist nur gut, wenn es das sehr ausgeht. Ja.
0: Wie bewertest du jetzt die neue Mittelschule? Weil eben viele haben so diesen Druck, es muss unbedingt das Gymnasium sein. Ich meine, du hast das vorher schon mal ein bisschen angesprochen. Nach was würdest du da einfach gehen? Geht es nach den Noten? Geht es nach dem Bauchgefühl? Geht es nach dem Potenzial des Kindes? Wie soll denn diese Entscheidungsfindung ausschauen? Vor allem, wenn vielleicht der Kind so ein bisschen an der Kippe ist, schafft das Gymnasium oder nicht? Oder ist es überfordernd?
1: Also die Frage ist, für jedes Kind individuell zu beantworten, ist gibt es jetzt keinen, man muss es so machen. Was ich auf jeden Fall machen würde, ist den Tag der offenen Tür vom Schulen nutzen, mit dem Kind hingehen. Und für mich, für mein eigenes Kind wäre es zum Beispiel ein Ausschlusskriterium, wenn mein Kind in diese Schule geht und sagt, ich fühle mich einfach da nicht wohl, warum auch immer.
0: Ja.
1: Dann wäre es für mich einfach klar, dass mein Kind in diese Schule nicht gehen wird.
0: Ja.
1: Selbst wenn ich mir denke, die Schule ist super cool, aber wenn sich mein Kind nicht wohlfühlt, es geht ja mein Kind hin und nicht ich. Ein zweiter Punkt, den ich ganz oft Eltern mitgebe, ist, schaut euch den Schulweg an. Es klingt so banal, aber es ist, glaube ich, viel einflussreicher wie manch anderes. Weil mit dem Schulweg meine ich einerseits, wie lange braucht mein Kind, dass es in die Schule kommt. Wenn mein Kind eine Schule hätte, die in 15 Minuten erreichbar ist und ich schicke mein Kind in eine Schule, wo es jeden Tag eine Stunde hinfährt, verliert mein Kind 90 Minuten Tageszeit. Und dann muss man sich die Frage stellen, sind diese 90 Minuten diese andere Schule wert? Zweite Sache, was erlebt mein Kind am Schulweg? Was sieht mein Kind auf diesem Schulweg? Wenn ich ein sehr sensibles Kind habe und das Geld muss in der Früh über den Hauptbahnhof gehen, dann erlebt es vielleicht die ersten 2 Unterrichtsstunden in der neuen Schule nur sehr peripher, weil es mit den Eindrücken des Hauptbahnhofes nur beschäftigt ist.
0: Mhm.
1: Was sieht es, was erlebt es? Welche Möglichkeiten ploppen vielleicht da auf am Weg? Das weiß man ja nicht. Aber was belastet mich vielleicht mit dem, was ich da erlebe?
0: Mhm.
1: Ja?
0: Mhm.
1: Und ist es mit 10 schon soweit?
0: Ja.
1: Das finde ich ja ganz eine spannende Frage.
0: Mhm.
1: Und wie gesagt, die Durchlässigkeit unseres Schulsystems ist super, dass die Sekundarstufe nicht entscheidet, welche Bildungskarriere ein Kind oder ein Mensch machen wird. Eine wahrliche Spezialisierung bereits mit 10, glaube ich, kommt ohnehin zu früh.
0: Wir kommen zum Ende. Was war denn bisher so dein schönster Herzmoment?
1: Ja, der eine Herzmoment ist schwierig zu fassen. Ich freue mich immer, wenn ehemalige Schüler zurück zu mir in die Schule kommen und mit mir über ihre Volksschulzeit reden.
0: Hm.
1: Das sind für mich Herzmomente.
0: Hm.
1: Weil ich, wie eingangs erwähnt, ihr allen Kindern eine Beziehung anbiete.
0: Mhm.
1: Und das sind für mich Herzmomente, wenn Kinder zurückkommen, vielleicht auch von der neuen Schule erzählen, was besser geworden ist, was schwieriger geworden ist, was mit Freude erfüllt. Und auch ein Herzmoment ist, wenn ich erlebe, dass Kinder es wahrnehmen können und erfahren können, dass sie mit ihren Stärken, aber auch mit ihren Problemen, mit ihren Schwierigkeiten, mit ihren Sorgen akzeptiert werden.
0: Und was ist so eine Haltung, die du in Bezug auf Schule vermitteln möchtest? Also welche Botschaft für Eltern, für die Kinder oder vielleicht sogar für die Gesellschaft, die hilfreich sein könnten?
1: Ja, wir haben es jetzt erst angekündigt. Warum sind Noten immer nur so wichtig? Das ist für mich die Frage. Es gibt den Spruch, der Weg ist das Ziel. Aber bei den Noten ist nur das Ziel das Ziel. Wieso? Und für mich ist nur wichtig, eine Note ist eine Leistungsbeurteilung von einer gezeigten Leistung in einem ganz eingegrenzten Feld. Aber alle diese Beurteilungen beeinflussen diese Beziehung zu dem Kind nicht. Ja? Ich beurteile immer nur die Leistung des Kindes, nie den Menschen dahinter. Und wenn wir irgendwann zu dem Punkt kommen, zu erkennen, dass dieses Zeugnis, so wichtig oder unwichtig es auch ist, nicht den Menschen ausmacht, sondern die Leistung im vergangenen Schuljahr in genau diesen Unterrichtsgegenständen, ja, dann glaube ich, ist man vielleicht einen Schritt weiter. Ich habe mal einen Schüler gehabt, zu dem habe ich mal gesagt, wenn Baumklettern ein Unterrichtsfach war, hätte es dann eins mehr. Und er hat gelacht. Und ich habe gesagt, ja, voll schade, das steht nicht auf dem Zettel drauf. Mhm. Weil es steckt so viel in jedem. Mhm. Ja. Und da ist auch mal die Frage, wer definiert denn, was auf diesem Zettel raufkommt, wo dann Zeugnis draufsteht? Mhm. Ja. Und das ist halt jetzt vorgegeben. Und es kann sein, dass man ja halt in einem dieser Bereiche sich schwerer tut. Aber das ist ja das, was ich zuerst gemeint habe, mit gemeinsamen Ziele erreichen. Dann ist vielleicht mein Ziel, in dem Fach ein Dreier zu haben.
0: Ja.
1: Und dann ist ein Dreier super. Ein Dreier kann verdient oder verdient sein.
0: Danke.
1: Sehr gerne.
0: Ein schönes Schlusswort. Ja, vielen Dank für diese Einblicke in deinen Schulalltag als Lehrer. Vielleicht nur eine Botschaft an die Eltern da draußen. Atme tief durch. Eure Kinder sind oft viel resilienter und auch bereiter für dieses Schulsystem, als wir das vielleicht ihnen im ersten Moment zutrauen. 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Schön, dass ihr zugehört habt und bis zum nächsten Mal bei Herz trifft Haltung. Vielen Dank, lieber Andreas, fürs Dasein.
1: Sehr gern, danke.
0: Noch ein Hinweis zur Musiklizenz. Wir haben Real Good Day von Calling Sister Midnight verwendet unter der Creative Commons Attribution Lizenz 3.0.

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6: Hallo und herzlich willkommen zur 1139. Folge von Radio-Attack. Heute gibt es bei uns Utopien und Pinguine. Ein Palaver-Podcast von Kurt Raupal, inspiriert von Rutger Brechmanns Buch Utopien für Realisten.

0: Stellen Sie sich vor, Sie wachen morgen auf und Armut existiert nicht mehr. 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
1: Nennen Sie mich Kurt. Ich bin wahrscheinlich der Einzige, der beim Wort Optimismus sofort an eine ansteckende Krankheit denkt. Mit Inkubationszeit, Nebenwirkungen und einem Beipackzettel, der länger ist als die Bibel. Ich zweifle nicht nur, ich zweifle an meinem Zweifel. Und jetzt habe ich mir Michaela eingeladen. Eine Frau, die nicht nur an das Gute im Menschen glaubt, sondern es auch noch in Aktenordnern mit Quellenangabe mitbringt. Sie ist intelligent, sie ist warmherzig und sie hat Beweise dafür, dass ich Unrecht habe. Das macht sie gefährlich und leider auch unwiderstehlich sympathisch. Wie ein Zahnarzt, der sagt, keine Angst, das tut nicht weh, und dann lacht. Zwei Menschen, zwei Welten und irgendwo dazwischen vielleicht ein Funke Hoffnung.

0: Hallo Kurt, ich freue mich auf dieses Gespräch wirklich. Rutger Bregman hat mit Utopien für Realisten etwas verfasst, das ich nur unterschreiben kann. Nämlich, dass wir aufhören müssen, die falschen Fragen zu stellen. Wir sitzen in einem System, das wir für naturgegeben halten, aber das ist es nicht. Das System ist nicht in Stein gemeißelt. Es ist in Gewohnheiten gemeißelt. Und Gewohnheiten, mein Lieber, kann man ändern.
1: Liebe Michaela, diese Begeisterung für große Würfe ist ja rührend. Wirklich. Aber ich bin Realist. Und als Realist werde ich skeptisch, wenn jemand daherkommt und erklärt, er habe die Lösung für alle Probleme gefunden. Bregman ist ein Historiker, kein Ökonom. Das ist, als ob ich mich als Zahnarzt bewerbe, nur weil ich mal einen Karies-Vortrag gehört habe. Er neigt zu Vereinfachungen. Ein bedingungsloses Grundeinkommen für alle? Das ist doch keine Lösung. Das ist ein fundamentaler Eingriff in unsere Gesellschaftsordnung.
0: Kurt, du hast eine wunderbare Art, dir das Leben kompliziert zu machen. Aber lass mich dir etwas sagen. Bregman zeigt doch ganz klar, worum es geht. Die Blockade ist nicht das Geld, es ist unsere Vorstellungskraft. In den USA würden 175 Milliarden Dollar reichen, um die extreme Armut zu beenden. Das ist nichts, Kurt, wirklich nichts im Vergleich zu dem, was wir für Rüstung ausgeben oder 2008 für die Bankenrettung. Die Frage ist nicht, können wir es uns leisten, sondern können wir es uns leisten, es nicht zu tun?
1: Eine schöne rhetorische Erklärung, keine Frage. Aber die Welt ist komplizierter, Michaela. Du unterschätzt, was du da in Gang setzt. Ein Grundeinkommen bedeutet nicht weniger Arbeit. Es bedeutet eine völlig andere Verteilung von Anreizen. Wer macht dann noch die sogenannte Drecksarbeit? Wer putzt die Toiletten? Wer räumt den Müll weg? Das sind keine nebensächlichen Fragen, Michaela.
0: Du stellst die falschen Fragen, Kurt. Bregman will gar nicht, dass wir alle reich werden im neoliberalen Sinne. Es geht darum, dass wir endlich aufhören, die falschen Dinge zu messen. Das Bruttoinlandsprodukt zum Beispiel ist ein völlig irreführender Indikator. Ein Laster rammt einen Bus. Und jeder Euro fürs Krankenhaus und den Abschleppdienst zählt als Plus fürs BIP. Wurde die Welt dadurch besser? Ich glaube nicht, Kurt. Wir messen die falschen Dinge. Das ist kein Wirtschaftsproblem, das ist ein Problem der Aufmerksamkeit.

0: Das ist ein durchaus treffender Einwand gegen eine verengte ökonomische Interpretation. Aber Bregman geht doch viel weiter. Die 15-Stunden-Woche, die er propagiert, was soll das bringen, Michaela? Die Technologie mag uns von bestimmten Tätigkeiten befreien, aber sie schafft auch neue Aufgaben. Die Idee, wir könnten alle weniger arbeiten und hätten trotzdem mehr, das ist ein frommer Wunsch, keine wirtschaftliche Diagnose.
1: Kurt, da sind wir ganz nah beieinander. Und doch so weit voneinander entfernt wie Wien und New York. Du hast natürlich recht. Technologie allein befreit uns nicht. Aber wenn wir sie richtig einsetzen, kann sie uns von den Jobs befreien, die keiner wirklich machen will. Die Logik, das Rechnen, Ordnen, Auswerten, das können Maschinen besser, das ist klar. Wir Menschen, wir sollten uns um das kümmern, was wirklich zählt. Nähe, Gefühle, das Schöne. Das ist eine echte Chance, Kurt.
0: Das klingt wunderschön, Michaela. Wirklich. Aber es bleibt ein frommer Wunsch. Ich erinnere an den Schriftsteller und Atomkritiker Günther Anders, der schon vor Jahrzehnten warnte, dass wir technologisch immer mehr können, aber moralisch und intellektuell nicht Schritt halten. Die Digitalisierung, die viele so optimistisch sehen, die führt doch eher zu einer Abkehr von der Welt, zu einem Algorithmus der Angst. Wo bleibt da das Menschliche, Michaela? Wo bleibt der Moment, in dem man sich hinsetzt und einfach nur staunt? Stattdessen scrollen wir.
1: Da haben wir den Kern des Problems, Kurt. Du siehst die Gefahr, ich sehe die Chance. Bregman sagt, wir müssen von der Zukunft so begeisternd erzählen, dass die Gegenwart daneben verblasst. Die beste Art, Zynismus zu besiegen, ist eine überzeugende Alternative. Und die gibt es. In Finnland wurde das Grundeinkommen getestet, auch in den USA. Die Menschen wurden nicht faul, sie wurden anständiger. Sie kümmern sich um ihre Kinder, sie engagieren sich sozial, sie bilden sich weiter. Das ist keine Utopie.
0: Die Studien sind umstritten, aber lassen wir das. Mich interessiert etwas anderes. Diese ganze Debatte um Utopien, ist sie nicht ein Zeichen von Verzweiflung? Wir leben in einer Zeit der multiplen Krisen und statt uns mit den konkreten Herausforderungen auseinanderzusetzen, flüchten wir in große Erzählungen. Bregman und die ganze nachhaltige Ökonomie ist doch eine Form von Realitätsflucht.

0: Realitätsflucht? Ach gut. Wenn ich deine Hörspiele oder Podcasts interpretiere, etwa Herbststürme, dann kann ich dir eines bestätigen. Du siehst die Krisen sehr genau, kein Zweifel. Aber was ist deine Alternative, mein Lieber? Du kritisierst, dass das Leistungsdenken unsere Kultur zerstört und dass der Zeitgeist völlig daneben liegt. Das sind wichtige Einwände, aber was schlägst du vor?
1: Darum geht es hier nicht, Michaela. Wir liefern keine Gebrauchsanweisung für eine bessere Welt. Das überlasse ich den Leuten, die sich das zutrauen. Wir wollen nur zum Nachdenken anregen. Und manchmal sind die besten Fragen die, die offen bleiben. Meine Rolle ist es, auf Probleme hinzuweisen, nicht fertige Lösungen zu liefern. Das wäre anmaßend.
0: Und genau das ist der Unterschied zwischen uns, Kurt. Du siehst deine Aufgabe darin, zu kritisieren. Ich sehe meine darin, zu gestalten. Bregmann sagt, der Realist beschreibt, was ist, der Utopist träumt, was sein könnte. Aber wir sind diejenigen, die es umsetzen. Nicht durch große Revolutionen, die sind selten und meistens blutig, sondern durch kleine, konkrete Veränderungen. Einen Richtwert für eine ausgewogene Lebensführung einführen zum Beispiel. Den Wert von Care-Arbeit anerkennen, das Grundeinkommen in Modellprojekten testen

0: muss zugeben, Michaela, du hast eine außergewöhnliche Energie. Aber ich bleibe skeptisch. Alles, was heute normal ist, war einmal eine verrückte Idee. Das hast du von Bregman übernommen, nicht wahr? Aber es gibt auch viele verrückte Ideen, die zu Recht verrückt geblieben sind. Die Geschichte der Utopien ist auch eine Geschichte des Scheiterns.
1: Absolut, Kurt. Aber die Idee der Demokratie, der 8-Stunden-Tag, die Gleichberechtigung, alles war einmal unmöglich. Jede dieser Ideen durchlief 3 Phasen. Erstens die Verspottung. So ein Unsinn. Träum weiter. Zweitens die Diskussion. Es gibt interessante Argumente. Und drittens die Selbstverständlichkeit. Wie? Das war einmal anders? Wenn alle sagen, es geht nicht, dann ist das meistens die beste Gelegenheit, es doch zu tun.
0: Und du glaubst, das Grundeinkommen wird diesen Weg gehen?
1: Ich bin überzeugt davon, Kurt. Und nicht, weil ich naiv bin, sondern weil ich die Fakten sehe. Die Studien, die Praxis. Sie sprechen eine klare Sprache. Aber weißt du, welche Geschichte mich wirklich beeindruckt hat bei Bregman? Die mit den Pinguinen.
0: Pinguine? Jetzt wird es geheimnisvoll.
1: Kaiserpinguine in der Antarktis. Stell dir vor, es ist Winter. Minus 60 Grad, Finsternis, Sturmböen mit bis zu 200 Stundenkilometer. Wie überleben die? Nicht, indem sich das Stärkste in die Mitte drängt und die Schwachen am Rand erfrieren. Nein, sondern indem sie einen Ring bilden. Eine Gemeinschaft, Kurt. Sie rotieren, ganz dicht aneinander gedrängt. Die in der warmen Mitte gehen freiwillig nach außen und die in der Kälte kommen rein. So überlebt die Kolonie. Nicht der Stärkste gewinnt. Die Gemeinschaft überlebt.
0: Das ist tatsächlich ein starkes Bild, Michaela.
1: Ja, und Bregman zeigt, wir sind im Grunde auch nur komplizierte Pinguine, Kurt. Wir brauchen die richtige Umgebung. Und schon funktioniert es. Die Frage ist nur, wollen wir es?

0: Michaela, du hast mich in eine schwierige Position gebracht. Wirklich. Ich bin ein Gegner von großen Gefühlen und einfachen Wahrheiten. Aber ich gebe zu, dieser Pinguin-Vergleich hat etwas für sich. Vielleicht sollten wir öfter über die Dinge staunen, statt sie endlos zu diskutieren.
1: Das ist ein schönes Kompliment, Kurt. Wirklich. Aber ich will nicht zu viel verlangen. Weißt du, was ich am besten an Bregman finde? Er ist kein naiver Träumer. Er fordert uns heraus, unsere festen Überzeugungen auf die Probe zu stellen. Der Utopie eine Chance zu geben. Geduldig zu sein mit anderen, aber ungeduldig mit sich selbst.
0: Das klingt nach Arbeit, Michaela.
1: Ja, gut. Aber gute Arbeit. Und die schönste Arbeit, die wir tun können, die Arbeit an einer besseren Welt.
0: Ich gebe mich geschlagen. Vorläufig. Vielleicht sollten wir dieses Gespräch fortsetzen. Irgendwann.
1: Das würde mich sehr freuen, Kurt. Und ich verspreche dir, es wird nicht langweilig.

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feministische Themen. In der kommenden halben Stunde hört ihr die Frauen-Playlist, ausgewählt vom Frauenrat Salzburg. Es gibt genug Gründe, auf die Straße zu gehen und zu streiken. Am 9. März 2026 war der weltweite Frauenstreik. Und auch in Salzburg hat am Platze ein stillgelegt Frauenstreik stattgefunden, wo gemeinsam gepicknickt wurde. Und dazu gab es die heutigen Lieder zu hören, die wir jetzt spielen. Viel Spaß beim Zuhören und in Streikstimmung geraten.

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2: Die Frauenplaylist des Frauenrats Salzburg. Musik von starken Frauen mit starken Lyrics. Jetzt kommen nochmal ein paar Lieder von der Playlist, die am 9. März 2026 bei der Aktion Hashtag Stillgelegt gespielt wurden, als viele Frauen, aber auch Männer, gemeinsam am Platzl Teil des weltweiten Frauenstreiks waren.

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0: Jetzt wieder ein paar Lieder aus der Playlist vom 9. März, bei denen wir euch in Stimmung versetzen, gemeinsam zu streiken. Viel Spaß beim Zuhören.

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1: Das war die Frauenplaylist des Frauenrats Salzburg.
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1: Nachgefragt. Das Salzburger Frauenradio. Hörenswertes von und für Frauen und alle Menschen, die die Welt ein Stück weit gerechter machen wollen. Das war ein Teil der Playlist, die die Organisatorinnen von der Aktion Hashtag Stillgelegt ausgewählt haben. Markiert euch jetzt schon den 3. Mai 2027, denn an diesem Tag soll es einen so großen Streik in Salzburg, aber auch in ganz Österreich geben, dass wir mit guten Liedern, mit guter Stimmung zeigen, wofür wir eintreten wollen. Die nächste Playlist wird weitere gute Demo-Musik spielen und ich hoffe, ihr hört wieder rein.
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1: Nächsten Monat könnt ihr dann zur gleichen Sendezeit wieder den Radio-Podcast für feministische Themen hören. Wer erst später das Radio eingeschaltet hat, kann die Sendung jederzeit auf der Webseite der Radiofabrik nachhören. Danke fürs Zuhören. Let's

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0: Ich habe Gäste dabei und zwar mir gegenüber, da sitzt der Max.
1: Was geht?
0: Rechts von ihm René.
2: Havadere.
0: Und an den Mischpultreglern zu meiner Linken an Mikrofon Nummer 1 haben wir Marco.
3: Servus.
0: Und um jetzt diese ewig kurze Anmoderation endlich zu beenden, begeben wir uns auf den Dancefloor. On the floor. J-Lo.

So, wir haben, machen wir ein bisschen weniger. Wir haben heute ein Musikrätsel mit dabei. Und das erste Lied zeigt schon an, in welche Richtung es geht. Es geht in die Vergangenheit. Und die Frage ist nur, in welches Jahr wir hüpfen. Und wir haben eigentlich 2 Jahre, so circa, in denen unsere Zeitmaschine zurückreist.

0: Wie gesagt, On the Floor war das erste und das nächste Lied kommt dann. Machen wir erst noch mal einen Sprung in die Gegenwart. Self-Aware ist jetzt halt vielleicht nicht unbedingt aus dem Jahr 2026, sondern eher 25, 24.
1: Bisschen älter, 21.
0: Dann musst du das Mikrofon anmachen, sonst hört keiner. Schauen wir mal. Self-Aware.

0: So, wir waren jetzt doch im Jahr 2026, denn Mitte Februar haben die Alternativ-Rockband Temper City dieses Lied Self-Aware rausgebracht. Das war jetzt auch ein Klassiker.
1: So, und jetzt kommt ein Lied aus 2019, Luft von Lucio 101.
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So, weiter geht's mit einem Lied aus den 90ern, namens, ihr, vielleicht kennt ihr sie, vielleicht auch nicht. Dieses Lied heißt Hell's Bells.

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1: Genau. Von 1990 kommen wir jetzt zu einer weiteren Kultband, die ein Jahr später dran war. Und der Drummer, der ist ja jetzt immer noch erfolgreich aktuell unterwegs mit seiner Band. Also jetzt ist er nicht mehr Drummer, sondern der Bandgründer und der Gitarrist davon. Ihr wisst alle, welche Band ich meine. Foo Fighters. Und damals, zurück in den Jahren 1991, war der damalige, der jetzige Bandgründer von Foo Fighters, der damalige Drummer von
2: Nirvana.
1: Und das Lied, das wir jetzt haben, ist,
2: heißt Smells Like Teen Spirit. Weiter geht's damit.

0: So, das war es schon fast für New Gen FM, für die erste Sendung. Wir waren gerade sehr kreativ in unserer Zeitreise und wollen gleich mal anteasern. Im vierten Mittwoch im Oktober gibt es eine spezielle Sendung. Und eins kann man schon mal sagen, Musik wird weniger sein. Dafür haben wir ein, soll man das Thema schon sagen? Nee, machen wir, ist dann spannender, wenn wir jetzt nicht sagen.
1: Machen wir nächstes Mal.
0: Und ich sag schon mal Servus und Ciao, bis zum nächsten Mal.
2: Bye bye.
3: Auf Wiedersehen.
1: Haut rein.
0: Und Max, du wolltest noch das letzte Lied anmoderieren, das wir anspielen, aber wahrscheinlich nicht mehr ganz ausspielen können.
2: Save the Shit von Lil Peep.

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13: Fünf, vier... 3, 2, 1.
14: 1, 1, 1, 1, Entschuldigung.
13: Willkommen zur Radiosendung
14: iCheck'snet.
13: Wir begrüßen euch heute wieder live aus dem Studio der Radiofabrik Salzburg. Und heute haben wir was ganz Specialiges. Wir machen heute nur Musik von 1976.
14: Genau, und aus welchem Grund machen wir nur heute Musik aus 1976, lieber Martin?
13: Weil wir beide, lieber Jürgen, ja? 1976 geboren worden sind.
14: Das ist richtig. Und das ist auch die letzte Radiosendung von uns beiden, die wir im 40. Lebensjahr, glaube ich, machen, oder?
13: Ja, also in dem...
14: Also der nächstes Monat... Im Oktober,
13: sind wir schon in der nächsten
14: Radiosendung, sitzen 100 Jahre nebeneinander.
13: Wahnsinn, unglaublich.
14: Voll geil. Dabei sind wir noch 98 zusammengezählt.
13: So schnell geht's.
14: Ja, siehst du das? Okay, ein Monat, zwei Jahre. Unglaublich geil.
13: Und wenn es wir kommt, dann kennen es wir.
14: Wir kennen alles. Wir kennen alles und wir dürfen alles.
13: Und wir haben uns da ein paar Lieder ausgesucht und die gehen quer durch Beet, also von... Ich will jetzt nicht zu viel verraten, bleibt dran. Das eine oder das andere würde ich vielleicht nicht so sagen, aber es gehört dazu.
14: Das Coole ist, zwei Sachen werden euch vielleicht voll überraschen, genauso wie mich das überrascht hat, aus 1976 AC/DC TNT.

0: Ja, liebe Hörerinnen und Hörer, das war das Lied TNT von den AC/DCs.
1: Genau. Und das Teil ist 50 Jahre alt.
0: So wie also, wir. Einfach.
1: Einfach gut. Einfach gut und Explosion. Man kann es alle nur horchen.
0: Ja.
1: So wie uns.
0: Ja.
1: Uns kann man alle nur horchen.
0: Immer
1: hoffe
0: noch.
1: Doch. Hoffe für euch.
0: Ja.
1: Wir hoffen es für uns.
0: Ja. Wir hoffen es für alle.
1: Wir hoffen es auf jeden Fall.
0: Ja. Die Hoffnung stirbt zuletzt. Also, ja, es wird uns ein bisschen musikalische Reise begleiten von englischer Musik und natürlich auch österreichische oder deutschsprachige Musik. Ja?
1: Auf jeden Fall.
0: Und ich glaube, für jeden ist auch irgendwas dabei.
1: Genau. Also, wenn ich mal da durchschaue, sind ein paar witzige Lieder dabei. Wir haben unter anderem dann auch noch heute den Georg Danzer dabei, einen Wolfgang Ambros, einen Peter Alexander, Julio Iglesias.
0: Haben wir auch dabei.
1: Ja. Kein Adio, kein Goodbye, mein Freund. Wir bleiben dem Jahr treu.
0: Ja, wir bleiben.
1: Wir bleiben auf jeden Fall, ja.
0: Ob wir wollen oder nicht.
1: Stimmt, ja. Sollen wir an der Großen noch spielen?
0: Jetzt spielen wir noch eins, bevor wir den Hit von 2023 gerne tun.
1: Was?
0: Sag ich dann nachher.
1: Ach so. Ich will es vielleicht suchen, ja. Okay, eines der letzten Lieder, aber mit Erscheinungsdatum 1976, Elvis Presley mit Hurt.

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1: Veröffentlicht, soweit ich es jetzt nur richtig da aufgeschrieben habe, am 19. Jänner 2023.
2: Ja, aber, fettes fettes Copyright drauf, gell? Also bitte nicht weitergeben.
1: Nichts, fett.
2: Nicht irgendwo als Klingelton eine oder.
1: Oder gern.
2: Oder weiter, oder der KI.
1: Oder
2: der KI sagen, wie
1: ihr
2: super
1: das
2: ist. Oh, ihr dürft es.
1: Ihr dürft es alle.
2: Wir haben Copyright worldwide.
1: Ja, haben wir jetzt gerade freigeben.
2: Ja, genau.
1: Wir sind ja nicht so.
2: Ja. Ich glaube, ein paar Lieder aus 1976 kann auch schon freigeben. Aber es ist ja uns egal. Wir haben ja alles auf CD dabei.
1: Wir haben ja alles auf CD.
2: Alles.
1: Auf Kassette.
2: Das war 1976. Auf Tonband. Nein, 76 ist eine gute Frage. Also Plattenspieler, Kassette, ja. Plattenspieler war.
1: Echt? War Kassette noch nicht so hin? Müssen wir da nochmal googeln, ha?
2: Ich weiß es nicht genau. Ich weiß nicht, ich glaube, ich habe mit 11 oder 12 oder 13 meinen ersten Walkman gekriegt. Es war kein echter, weil Walkman ist ja eine Bezeichnung von der großen Firma, die was ich damals gemacht habe. Ich habe von einer anderen Firma dann gehabt, aber das war so geil. Vorspülen, zurückspülen, Kassetten umdrehen, wenn es fertig ist. Also er hat noch kein so ein Rückspulding gehabt. Saugeil. An 1976, muss ich ehrlich sagen, kann ich mich nicht so gut erinnern.
1: Nee, das war leicht. Ist dir ein Pop gefallen oder was war?
2: Öfters, glaube ich. Das erste Mal bei der Geburt, das zweite Mal, bis wir aufgekommen haben. Nein, das war halt noch nicht das war, wo ich aktiv am Leben dabei war ja. Oder mitgewirkt habe.
1: Das ist schon eine Zeit lang her.
2: Mhm.
1: Da hat es noch keinen Klimawandel gegeben, da war alles noch in Ordnung.
2: Ja, irgendwie, was mir heute eingefallen ist, der Klimawandel, hat das nicht irgendwann in die 90er Jahre angefangen mit dem Ozonloch?
1: Ja, das haben sie wieder zugemacht, glaube ich.
2: Ja, haben sie heute noch nicht, das ist so klar wie nie zuvor komisch eigentlich. Gell?
1: Ja.
2: Haben sie doch damals schon gesagt, ey Gott, na, das ist doch alles von den Industrieländern und die ganze Garde. Jetzt ist das Loch zu, aber jetzt ist es so warm.
1: Mach schön warm.
2: Jetzt überlege mal, wenn das Loch zu ist.
1: Drum?
2: Kommt keine Hitze aus, ist eh klar.
1: Macht Sinn.
2: Ja, genau, wir müssen es ja zum Loch wieder erweitern. Ja.
1: Also ihr seid bei der Radiosendung, die Checks nicht, eine wissenschaftliche eine wissenschaftliche Sendung über alles.
2: Ja, mit nicht recherchiertem Hintergrund, ohne Hintergrund.
1: Und mit dem Wissen, das wir gerade erfunden haben.
2: Aber das wissen wir wenigstens.
1: Eins wissen wir. Und das ist ein. Also, jetzt war spürst gleich, jetzt wollte ich schon was anderes sagen.
2: Nein, der hat das aber später spielen, oder?
1: Ja, das spielen wir später.
2: Das hätte ich auch gespielt.
1: Okay. George, Tanzer.
2: An George, genau. Als du noch sagst, George Scheiße, Dancer.
1: Entschuldigung. Ja.
2: George Dancer. Früher habe ich gesagt, was ist der Georg Dancer? Hörst du, wie ist das? No. Alter, alles live an.
1: Ja, alles live an.
2: Das ist der.

0: Weißt du, Leib und
1: Piss, hast du einen dicken Ansatz bei mir. Was war das heutzutage?
0: Ein Zwarer?
1: Ich frage einmal. Ich mache ein Foto von ihm und gebe es bei Google ein.
0: Bei wem? Bei Wahnsinn, Google hat es auch noch nicht gegeben. Es gibt Leute,
1: die gar nichts geben. Ich kann kein Telefon. Ich weiß nur, wir haben nur Schwarz-Weiß-Fernseher daheim gehabt.
0: Also das warst du nur 1976.
1: Nein, du warst schon 3 Jahre später, aber wir reden jetzt von. Ja, nein, war schon 3 Jahre später, aber wir reden ja ungefähr von der Zeit, ja, im stimmt, Endeffekt. Ja. Ne?
0: ORF 1, 2, ZDF, ARD und Bayern.
1: Ja.
0: Wenn das überhaupt schon war. Sendeschluss. Wann haben wir einen Sendeschluss seit?
1: Und zu
0: also, die Leute, die uns zuhören und nicht wissen, von was wir reden, ihr seid zu jung.
1: Genau. Schaut nochmal auf Google.
0: Google.
1: Der sagt euch schon, was 1906 ist, gibt es gar nichts gelaufen.
0: Du musst dir vorstellen, in 100 Jahren, gell?
1: Ja. In 100 Jahren werden wir 150.
0: Warte, du musst dir vorstellen, in 100 Jahren gibt es dann Menschen, die dann reden, was, da hat es eine KI gerade einmal angefangen zum Geben. Weißt, ja, was ich
1: voll arg irgendwie, gell? Ja, ob die nur selber denken oder ob die schon aus einer Kryokapsel sitzen und warten, dass der Mars erscheint.
0: Das sind wir dann. Wir zwei Alten.
1: Ja, genau. Uns brauchen es da oben.
0: Die ganz dringend.
1: Genau. Das Erste ist, du stellst auf Oberschenkel. Ach, wir haben den ersten Kranken.
0: Der erste Radiofabriksender auf dem Mars.
1: Wow, das war ja geil. Und wir sind halbe nur da.
0: Ja, ja.
1: Das ist unsere 4.276.321. Sendung. Willkommen bei
0: Radiofabrik.
1: Hey, wie heißt es nun mal?
0: Marsstation 3.
1: Ja, genau, ich check.
0: Okay. Okay, na, dann mal weiter lieber mit was anderem, mit Musik von 1976, Musik. Also erste Scheinungen von 1976.
1: Genau.
0: Wir hoffen uns, wir haben richtig recherchiert. Wir haben österreichische
1: Musik. Wir haben richtig recherchiert. Wir haben genug Zeit vorher bei Kopf. Ja, wirklich, 5 Minuten.
0: Genau. Und quer durch Beethoven, bevor ich gesagt habe, jetzt kommt.
1: Genau, weil wir beim deutschen Song gehabt haben, bleiben wir gleich beim deutschen Song und zwar beim Jürgen Dreves.
0: Bett im Kornfeld.
1: Original 1976, meine Freunde.

0: Gang Go Jürgen, Go Jürgen, Go Jürgen. War zwar eine eigene Version, aber ich muss ja meinen Namensvetter ein bisschen
1: loben.
0: Anfeuern und ja.
1: Das hast du nicht gemacht.
0: Feiern, sagt man doch heute. Feiern, Alter. Feiern. Imagine, ich feiere einen Jürgen nicht.
1: Imagine Jürgen feiern.
0: Bro. Alter. Wahnsinn. Oh, Alter gibt's schon lange.
1: Das hätte mein Klavinger recherchieren können, welches Jugendwort, das damals noch, welches Jugendwort 1976 war.
0: Ich glaube, das war Boah.
1: Also warum ist Jugendwort, das sage Jugendwörter, da haben wir eine Sendung gemacht, einer von unseren ersten Sendungen, das war 2021. Hm. Unter anderem könnt ihr viele unserer Sendungen nachhören unter der www.radiofabrik.at und ja. Schaut einfach nach unter Ich check's nicht und da wird es uns schon finden.
0: Sendungsmacher, Ich check's nicht, glaube ich, ist das, oder?
1: Sendungsmacher und Macherinnen. Und da sind natürlich viele unserer Sendungen, haben wir aufgeladen.
0: Programm.
1: Sendungen.
0: Ich check's nicht. Genau, da sind wir drinnen.
1: Sind wir da drin noch?
0: Oder schauen wir mal, wie schaut das aus eigentlich?
1: Ja, fest. War
0: schon lange nicht
1: mehr. Wahnsinn, schau, da haben wir noch Haar gehabt.
0: Das war, ne, drum habe ich schon Augen aufgehabt.
1: Ja, cool. Ja,
0: witzig. Nachhören, warte, jetzt schauen wir mal selber. War schon so lange nicht mehr drinnen.
1: Ja, Wahnsinn. Also, was unter anderem gibt von uns gibt es ja sogar ein Interview mit Video und so weiter. Das ist auch irgendwo zum Suchen auf YouTube. Und.
0: Ja, aber das hast du doch irgendwie verlinken lassen oder so, oder nicht?
1: Ja, irgendwo haben wir das sicher verlinkt. Zum Beispiel vielleicht auf unserer Facebook-Seite, haben wir Facebook-Seiten. Wie schaut es aus, Social Media, Mensch?
0: Ja, voll gut. Ich weiß nicht, wo mein Handy liegt, aber warte mal schnell. Ja, das schaut voll super aus. Wir haben natürlich Millionen von Follower. Eigentlich also, müssen wir gar nicht mehr ins Radio gehen.
1: Nein,
0: weil sondern wir Content-Creator sind ja wir mittlerweile.
1: Nein, nicht wir, du.
0: Ja, aber das machen ja wir im Endeffekt.
1: Ah, ja, stimmt.
0: Jetzt bin ich auf der falschen Seite. Oh, schau, da ist wieder wer. Da ist wer verwandern gegangen. Cool.
1: Was
0: das alles kann.
1: Also 1976, kein Handy, kein Internet, genau. Nichts.
0: Und teilweise kommt man vor, ich stelle mich nur so an wie
1: 1976. Ich frage mich, wenn wir 1976 jetzt hätten und wir waren 50 Jahre, wo hätten wir unser Wissen her? So auf die Schnelle. Wir hätten das wahrscheinlich entweder nachgeschlagen oder wir hätten es einfach wissen müssen.
0: Ja, genau, aber eher nachgeschlagen. Damals noch Duden, hast du sowas daheim gehabt? Oder irgendwelche Enzyklopädien?
1: Naja, im Wörterbuch habe ich daheim gehabt, reicht das auch? Das Blaue Sprache? Von der Schule, was das nicht?
0: In welcher Sprache?
1: Das deutsche Wörterbuch, war das nicht so in der
0: Volksschule? Was ist das, Deutsch oder so
1: für uns? Deutsch für Dummes, glaube ich, habe ich gehabt.
0: Ja, stimmt. Aber weißt du, also damals solche Enzyklopädien, die haben wir wirklich, die waren ja Bücher, ich glaube 21 Reihen oder sowas, ja. Wo echt alles über Naturwissenschaften, Geschichte, vielleicht über alles. Kochen, über alles noch schon auskennen. Ja. Dass die damals noch Englisch lernen oder sowas. So, ja, darfst du das Buch verwenden. Oder bis du mal das Wort gefunden hast und bei so einem dicken Duden.
1: Ja, hast du für andere Sachen schon in Erfahrung gebracht.
0: Genau, und die Sachen hast du gemerkt.
1: Wahrscheinlich.
0: Also, wenn ich da geschaut, dann habe ich sogar nur drei Tage später gewusst, dass es auf der Seite 172 war, auf der linken Spalte irgendwo in der Mitte.
1: Also das war das TikTok von 1976.
0: Ja, es war nicht so schnell, aber es ist schneller im Hirn blieben. Ja. Länger im Hirn blieben im Endeffekt. Ja, nein, auf jeden Fall, weil du zuerst angesprochen hast, wir haben natürlich auf Facebook-Seiten, die E-Checks nicht, Martin und Jürgen. Und aber nur, weil wir ja alt, aber nur jung sind. Auf Instagram sind wir natürlich auch. Instagram.
1: Alter.
0: Sind wir natürlich auch. Da findest du uns unter E-Jackson. Hoppala. Schaut. Das habe ich heute gerade
1: reingebracht. Ah ja, das ist unser Büdel. Bewegt sich da was, oder?
0: Nein, da bewegt sich nichts.
1: Aber in dem Alter bewegt man sich ja nicht mehr. Also,
0: dann ja, genau. Schaut mal, so ein bisschen. 15 Leute haben sich das schon angeschaut. Geil.
1: Wirklich?
0: Das Wahnsinn. Ist ein Wahnsinn. Warte, jetzt geht's wieder los. Weiß so scheiße, wird der Ton ausschalten. Es wurscht. Also einfach bei Instagram vorbeischauen, in unserer Story reinschauen. Müsst bis morgen machen, weil Story geht ja nur 24 Stunden.
1: Also, was ist dann?
0: Dann ist es weg.
1: Ah, ja.
0: Dann müssen wir einen Beitrag machen.
1: Ich verstehe.
0: Oder ein Reel. Ich noch so ein Kurzvideo, aber für das habe ich keine Zeit.
1: Gar nichts.
0: Weil wir arbeiten ja nebenbei noch als Content Creator. Sonst haben wir ausgesorgt.
1: Ich glaube, da werden sie uns nichts mehr einstellen. Aber dann mal lieber weiter mit Sachen, die wir vielleicht hören oder sehen, aber ja, genau. Nicht verstehen.
0: Das vorletzte Lied war österreichisch, das letzte war jetzt deutsch, jetzt spielen wir wieder österreichisches. Und zwar der
1: Peter Alexander.
0: Der Hit 1976, das kleine Beisel. Vom exklusiv für euch.
1: Peter Alexander.
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0: Immer wieder ein besonderer Jingle, finde ich.
1: Also wir sind knapp nur 20 Minuten sowas auf der Sendung.
0: Ja. Nein. Ah ja. Ah ja, sind wir doch. Entschuldigung.
1: Ja. Ihr habt natürlich auch die Möglichkeit, nachdem wir ja live im Studio sind, uns anzurufen unter der Telefonnummer 0662
0: 84 29 61 55.
1: Wenn Sie irgendeinen Beitrag zu 1976 habt, dann ruft es einfach an.
0: Genau, ja.
1: Also, Jürgen.
0: Das Jahr 1976 war natürlich nicht nur eines der herausragendsten Geburtenjahre. Eines der herausragendsten Jahre für Musik, sondern auch für Filme.
1: Ja, zum Beispiel.
0: Unter anderem geht's Rocky.
1: Rocky 1.
0: Sylvester Stallone, Wahnsinn. Rocky 1 und von 1976. Einige werden es vielleicht noch kennen, Taxi Driver. Dann die jüngere Generation vielleicht, Asterix erobert Rom. Ein Film aus 1976. King Kong der erste.
1: Wahnsinn.
0: Das Omen. Und wenn wir schon bei den Horrorfilmen sind, dann müssen wir natürlich auch Carrie nennen, des Satans jüngste Tochter. Alles von 1976. Voll cool.
1: Wahnsinn.
0: Ich habe es erst nachgeschaut, ich war ja auch der Meinung, dass diese Eis am Stiel rein da angefangen
1: haben. Das war 80er Jahr, glaube ich.
0: Gell? Nein, 78.
1: Wirklich?
0: In ja, 70er, Eis, okay. Eis am Stiel war das erste Jahr, der erste Film war, ist 1978, also 2 Jahre nach uns auf die Welt gekommen.
1: Wahnsinn.
0: Auf die Welt, kann man so sagen? Ja, kann man so sagen. In die Kinos erschienen quasi. Cool. Aber Rocky, wir wollten ja eigentlich, wir haben uns gedacht, voll cool, Rocky ist dabei, da müssen wir Eye of the Tiger spielen. Mhm. Aber der ist leider, wie viele von euch nicht wissen, wir natürlich schon, wir haben recherchiert, der ist erst beim Rocky 2 ausgekommen.
1: Wann war das? 82?
0: Später auf jeden Fall. Wir haben recherchiert, aber nicht gemerkt. Später. Was aber natürlich nicht fehlen darf in einer Musikbibliothek, wo wir auch von dem Jahr 1976 reden, sind natürlich die Rolling Stones, die immer nur auf Tour sind, immer nur unterwegs sind.
1: Da gibt es sogar einige Songs von denen.
0: Genau, ja. Und einen haben wir uns ausgesucht, den finde ich ganz cool. Und zwar ist das Hand of Fate von den Rolling Stones von 1976.

0: Das waren nicht zwei Lieder hintereinander, oder wie?
1: Nein, das war ja nur Hand of Fate. Die zwei Lieder hintereinander haben wir zuerst gehabt mit meinem Beisel und meinem Mississippi.
0: Ah, genau, das war.
1: Aber du bist ja nicht mehr der Jüngste.
0: Genau, ich darf
1: aber,
0: ja.
1: Aber wir müssen uns ja ein bisschen sputen. Jetzt habe ich ganz am Anfang habe ich so viel Lidl versprochen und Dinge, ja, und dann vergeht aber die Zeit so schnell. Und da habe ich unter anderem habe ich ganz am Anfang die Zuhörer, die was schon seit einer Stunde was dabei sind, wissen es an Julio Iglesias versprochen. Den spielen wir natürlich jetzt 1976.

0: So, falls uns noch welche erhalten blieben sind.
1: Ja, chiles, lieber Martin.
0: Alter Grieche, aber es war kein Grieche.
1: Genau, ich war nämlich immer der Meinung, der Julio ist ein Grieche. Wow, aber er ist ein Spanier, ist in Madrid geboren. Aber
0: so gesehen, alles in der EU jetzt.
1: Ja, so, damals auch schon. Damals in Vorbereitung.
0: So wie Kanada bald in der EU ist.
1: Also genau, ja. So wie Jugoslawien sie wieder spaltet.
0: Ja, genau.
1: Mein Gott, nein.
0: Ja, wir haben jetzt noch knapp zwei Liter jetzt da irgendwie, gell?
1: Also, na, Lidl haben wir noch mehr, das da, aber die Zeit geht uns davon.
0: Die Zeit
1: geht. Wo ist die Zeit die letzten 50 Jahre hin?
0: Ja, ist ja Wahnsinn eigentlich, gell? Das ist echt arg eigentlich.
1: Ja, gell, die Jahre vergingen immer schneller, kommt man vor.
0: Ja, viel schneller, ja.
1: Obwohl ich trotzdem jeden Tag arbeite, da vergeht es nicht. Aber sobald ich daheim bin, bin ich müde geschlafen und da muss ich wieder arbeiten, da vergeht es nicht. Also vergeht es eigentlich gar nicht so schnell.
0: Es könnte schneller gehen manchmal, gell?
1: Ja, genau, ja.
0: Aber was soll's. Aber es hat schon einige gute Gruppen gegeben, auch 1976, die hat es schon länger gegeben, aber die ja dann 1976 ein Lieder ausgebracht hat. Mhm. Unter anderem Kiss.
1: Genau, die haben wir auch schon live gesehen.
0: Die haben wir live gesehen.
1: Das Wahnsinn ist fast laut. Aber die haben wir schon live gesehen. Die Little haben es, glaube ich, nicht gespielt. Aber für euch spielen wir das natürlich. Shout it out loud.

0: Also.
1: Bam, Alter.
0: Wir haben jetzt zwei Möglichkeiten philosophiert und die eine ist, wir spielen jetzt nur ein Lied. Also wir spielen sowieso noch ein Lied, das Abschlusslied, was wir vorbereitet haben.
1: Eins der besten aus dem Jahr, finde ich.
0: Was aber auch irgendwie ein Hit heute noch ist, finde ich.
1: A never ending
0: Hit.
1: Hit.
0: Und aber dazwischen haben wir uns überlegt, sollen wir bis zu dem Hit, weil wir haben noch knappe 5 Minuten, was spielen oder reden. Und nachdem wir ja so gern Musik hören und aber auch gern reden.
1: Genau, haben wir uns entschieden. Wir reden.
0: Wir tanzen euch so an.
1: Wir tanzen euch so an, genau. Ja.
0: Und wir haben es uns verdient.
1: Genau, weil wir werden jetzt dann 50.
0: Ja.
1: Und da haben wir ja schon so viel zu erzählen. Martin, also, fang du mal an. So, als nächstes. Ja. Ja. Du, Martin, jetzt dann frage ich dich einfach einmal. Bitte. Was hast du die nächsten 50 Jahre so vor?
0: Ja, ich arbeite jetzt sicher nur 20, 30 Jahre, bis ich in die Pension darf, wahrscheinlich. Mhm. Und dann fahre ich tot um.
1: Okay. Also, so ist ähnlich schon mal überlegt, ja. Aber ich habe mir gedacht, vielleicht fange ich ein bisschen früher an zum Tod umfallen, zum Pension gehen oder so.
0: Ja, nein, keine also Ahnung. Wie gesagt, also wenn es so läuft, wie es jetzt noch läuft, gell, muss ich jetzt noch 15 Jahre arbeiten.
1: Ich glaub,
0: so es ist halt, ja.
1: Wir sind ja gerade im Reden mit 67.
0: Also aber sowas um den 15 Jahre wahrscheinlich.
1: Ja,
0: was halt klasse wird, ich werde wahrscheinlich dann hoffentlich bald schuldenfrei sein und dann mehr Geld ausgeben können,
1: ist
0: schon schön. Also ja, das Leben genießen eigentlich. Ja.
1: Oder was cool ist, wenn du schuldenfrei bist, kannst du neue Schulden ansammeln.
0: Das kann ich auch machen,
1: aber tue nicht. Wenn du mal auf null bist, cooler, geh wieder ins Mittel. Ja, aber wenn du mal nicht mehr da bist, muss selber andere übernehmen.
0: Ja, mit der Familie mehr genießen, vielleicht die Zeit oder solche, keine Ahnung, ich kann es auch nicht sagen.
1: Ja.
0: Das ist immer so erredet und dann muss man schauen, was draus wird. Gell. Was viele Leute machen, gell, ist, dass sie sagen, das mache ich dann in der Pension. Das möchte ich nicht. Also ich möchte nicht das viel aufschieben, aber ich möchte schon noch was erleben bis dorthin.
1: Also so in der Pension ist. Kann ich mir schon vorstellen, dass ich doch mehr als reise, aber dann werden es ja nicht so reisen, wie du es jetzt machst, wo du voll viel erlebst im Endeffekt, wo du umeinander fährst oder sowas. Mhm. Sondern ich glaube, dann werde ich so mich eher so aufs Schiff begeben oder so.
0: Themenreisen?
1: Nein, Verkaufsreisen. Verkaufsreisen. Bus und Schiff habe ich gemacht.
0: Aber trotzdem.
1: Ich glaube, dann werde ich mir wirklich mit meiner Frau gönnen, dass wir uns wirklich einmal so ein halbes Jahr aufs Schiff fahren oder sowas. Ich glaube, das ist cool.
0: Cool. Ich sehe dich schon am Tretboot am Obertrummer See fahren.
1: Ein halbes Jahr. Wo fahren wir morgen? Morgen fahren wir Matze. Ja, aber da schlafen wir vorher nur in Matze fahren, weil das ist schon weit. Achso, da sind wir auf der anderen Seite. Ja, das könnte sich aber trotzdem schon ausgehen.
0: Du kannst schon mal planen.
1: Nein, aber ich möchte das auch nicht so weit aufschieben, weil dann tust du das vielleicht erstens einmal nicht.
0: Ja.
1: Zweitens einmal, du hast Kinder, wir haben Kinder. Stell dir vor, wenn die Kinder kriegen, dann haben wir Enkelkinder und irgendwann mal kommen unsere Kinder und sagen, pass auf die Enkelkinder auf, so wie wir da haben. Und dann möchte ich schon weg sein.
0: Ja, weit weg.
1: Mindestens das halbe Jahr.
0: Nein, das nicht, aber es wird schon, ich glaube, schon interessant. Man ist irgendwie in einer anderen, das geht ja nicht von einem auf den Morgen, dass man in einer anderen Lebensphase ist, aber man wird reifer, man wird älter, man hat andere Ideen, man stellt sich schwerer auf oder leichter, ich weiß nicht, wie ich es sagen soll.
1: Ja, immer Boxspringbett kauft, also wenn ich aufstehe, stehe ich. Voll geil, das ist so hoch, das ist so geil, aber nicht die zwei, weil ich irgendwelche Beschwerden oder sonst Dinge habe, weil es einfach gemütlich ist.
0: Ja.
1: Ich fahre ja schon ein SUV, da muss ich eigentlich auch noch gerade aussteigen im Endeffekt. Ja. Ich habe irgendwie diese Midlife-Crisis bei mir vorübergegangen. Also ich habe nie irgendwie so einen Porsche gebraucht oder Ferrari, hätte man nicht leisten können. Aber ich habe mir jetzt auch kein so niedrigen Prolo-Auto gekauft.
0: Braucht er nicht schon, ja.
1: Braucht schon
0: Leistung.
1: Ja genau, ich habe mal ein Radl geleistet oder nein, eigentlich eh nichts. Ich habe die Kinder eben eher das gekauft, wenn wir dann so ist Geld auch weg.
0: Na, aber
1: sonst hätte ich mir den Ferrari leisten können, komme ich gerade drauf.
0: Was willst
1: du? Sonst hätte ich mir den Ferrari vielleicht,
0: also, ja, vielleicht
1: oder
0: ja.
1: Zumindest einen Porsche, einen kleinen.
0: Aber es ist schon schön, also taugt mir schon, wie unser Leben so ist, gell? In dieser Sicherheit gewogen in der EU, Österreich, uns geht's gut, wir können reisen, wir können tun lassen, was wir wollen, wir haben genug zum Essen, wir haben keinen Krieg da im Moment halt, ne? und das muss man schon genießen irgendwo, das muss man uns auch bewusst sein, gell?
1: Ja, stimmt.
0: Nicht nur immer schimpfen, wie hoch die Preise sind, sondern auch sagen, okay, uns geht's gut, wir sind finanziell oder auch wie so gesundheitlich und so, gute Vorsorge.
1: Ich glaube, das ist das Wichtigste. Finanziell, glaube ich, wird da geholfen. Ich glaube, sterben oder verhungern muss keiner in Österreich. Und gesundheitlich, das ist eines der wichtigsten Sachen. Ich fühle mich gut, ich fühle mich wohl, ich fühle mich immer nur wie 48.
0: Ja, du schaust das so aus.
1: Danke. Nein, ich muss sagen, das ist das Wichtigste. Ich hoffe, dass ich ja weiterhin und lang so fit bleibe, wie ich jetzt bin.
0: Ja.
1: Und ja, So das, und der Rest ergibt sich dann eh wieder.
0: Ja.
1: Ich habe mir vor 30 Jahren nicht gedacht, dass ich 50 wird.
0: Nein, ja nicht.
1: Da war ich 20 und auch mal cool.
0: Hätte ich mir auch nicht gedacht von dir.
1: Aber weißt du, wie wir früher unterwegs waren, so mit 17, 18 oder sowas, wenn du immer fortgegangen bist, dann warst du so 25- bis 30-Jähriger
0: drin. Ja, alt.
1: Also, Alter, was standen die alten Leute schon drin?
0: Wahnsinn.
1: Dann sind wir so 25, 30 geworden. Dann sind wir immer nur fortgegangen, ist ja klar. Dann waren so 40, 35, 40 Jahre alt. Alter, sind die alt. Hey, jetzt sind wir, wenn wir irgendwo eingegangen, jetzt sind wir die Uralten.
0: Gut. Apropos alt, ein letztes Lied, ein altes Lied von den Eagles.
1: Ja, genau, ein Evergreen Hotel California. Mit dem verabschieden wir uns heute.
0: Schönen
1: und wir
0: Abend,
1: sehen uns
0: gute Nacht.
1: In unserem neuen Lebensjahr nächstes Monat, ich glaube am 16. wieder, gell? Ja, die Eagles.
0: Hotel California. Also, viel Spaß damit und wir hören uns.
1: Warte mal, wir haben gerade. Oh, technische Probleme.
0: Ja, wir haben technische Probleme und das zum Schluss, das wollen wir gar nicht. Aber nutzt nichts, wir müssen auch mit dem leben.
1: Moment.
0: Ja, jetzt. Aber jetzt geht's hin. Also, bitte euch, gute Nacht.

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1: Jetzt, Type 4 Negative, euch stirbt.
2: Everything dies.

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Ich meine wirklich, alles stirbt. Hat ja auch der Tod etwas Positives, und wenn es nur das ist, dass man sein eigenes Leben wieder mehr liebt. Und ein bisschen dankbar ist und deswegen hier von Grau.

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1: Das war Herr von Grau mit Dankbar.
2: Ja, aber da kenne ich nur was vom Herrn von Grau, das will ich auch noch unterbringen.
1: Ja, aber das ist jetzt unter deinem Risiko.
2: Du sagst das, Risiko, Herr von Grau.

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1: Und nun die Teile des Gehirns, präsentiert von Brain.
2: Ja. Neokortex und die Stirn.
1: Stammhirn, Stammhirn.
2: Neuralknoten zum Entwirren. Rechtes Gehirn. Pons und Cortex, Rindenschicht.
1: Stammhirn, Stammhirn.
2: Sulcus lateralis schlicht. Linkes Gehirn. Cerebellum links. Cerebellum rechts. Synapsis hypothalamus. Striatum Geflecht. Axon, Fasern, graue Zellen.
1: Stammhirn, Stammhirn.
2: Nervenbahnen potenziell, Schläfenlappen noch. Dann gibt's noch die weißen Zellen.
1: Stammhirn, Stammhirn.
2: Die das Vorderhirn erhellen, das hofft man doch. Pia Mater noch, Gehirnhaut auch genannt. Medulla oblongata und Drüsenlappen, Mikroelektroden. Der Brain. Das macht die kleinen grauen Zellen wieder schneeweiß. Ja.
3: Jawohl. Jawohl, mein kleines liebes Österreich. Wir sind wieder zurück beim Mensch unter. Und wir legen uns jetzt zurück, ein bisschen laid back. Wir hatten das in vorherigen Sendungen. Aber jetzt wird es ein bisschen sommerlich, mein liebes kleines Österreich.

0: so eine schöne Nummer aus den 90er oder 2000er Jahre. I think so.
1: Du sagst das, ich glaube auch, ich glaube auch.
0: Also wir spielen die Hit, wie Hit Radio 03.
1: Ja, wir haben nur gratis dabei, ist am Tor.
0: Genau.
1: Jetzt als erstes einmal, kannst du nicht zusammenreißen, wirklich, immer mit Amateuren arbeiten. Das ist jetzt Underworld, Born Sleepy, genießt das.

0: alle dieses Bum, Bum, Bum, Bum. Hast du nicht einen anderen Bum auch für mich?
1: Ja, ich glaube, ich habe einen anderen Bum auch.
0: Gib mir einen anderen Bum.
1: Der andere Bum heißt Vitalik oder Vitalik, fast wie Metallica, aber es ist halt Vitalik, also gesund.
0: Oh, der Bum klingt gut.
1: Ja, der Bum ist super und es sind Poison Lips.

0: Jo, da sind wir wieder zurück im Studio.
1: Und jetzt frage ich mich, mein liebes kleines Österreich, was könnten wir jetzt am besten hören? Also bitte, eure
0: Musikwünsche jetzt im Chat leiden.
1: hinterlegt es uns. Schreibt es uns nicht mit der Post.
0: Ne, weil wir sind Internetiker. Post-Internetiker.
1: Internetiker. Ah ja, weiche. Also, UB40. Wir sind voll auf roten Wein. Red, red.

0: Das war irgendein Rotwein, mit dem wir UB40 mal getrunken haben. Und ich habe gehört, wir haben einen Anruf.
1: Du dürftest jetzt on air sein. Servus.
0: Guten Tag, bin auch wieder. Hallo?
1: Hallo, hörst du uns?
0: Also Herr Poli, ist das ein Scherzanruf?
1: Nee, eigentlich nicht. Ah, jetzt ist er on air. Jetzt dürfte er on air sein.
2: Ja, hörst super, uns? Hey. Grüß
0: hey!
2: Euch.
0: Hey!
2: Ich bin's, der Martin von der Sendung Ich check's nicht und ich höre gerade eure Sendung. Taugt mir voll und ich hätte einen Musikwunsch.
0: Ja, das finde ich sehr geil. Und was sagst du von unserem Übergang? Ich meine, von eurer Sendung, dann Typo Negative, haben wir die Kurven gekriegt.
2: Ich habe den Übergang hab ich leider nicht gehört, weil wir, da sind wir gerade ausgegangen leider. Ich habe jetzt erst gerade beim Auto gehört.
1: Ja, magst du deinen Musikwunsch noch ankündigen für die Zuhörer?
2: Ja, voll gern. Aerosmith Crying, wenn es geht, bitte.
0: Natürlich. Danke, Martin.
2: Ja, vielen Dank. Schönen Abend noch.
0: Danke dir.
1: Ebenso. Danke. Ciao.
2: Ciao. Bitte euch.

0: I'm running away from you.
1: Das war Aerosmith mit Crying.
2: Genau.
1: Ihr würdet eher davor laufen. Aber man fragt sich bei dem, der sich's gewünscht hat.
2: Ich check's nicht.
1: Was hatte er für Erfahrungen beim Novarock? Für die Sound-Nazis, die nur unsere Sendung hören und nicht die, die es für uns davor ist und danach. Die danach müssen wir eh nicht mehr hören, da wird es langweilig.
2: Die davor ist aber nicht zu verachten.
1: Die davor muss man sich rein, muss man reinfühlen, weil wir tun das auch. Und hier und da gestalten sich die Übergänge super.
2: Ganz genau.
1: Und in der vorigen Sendung ging es um Novarock und bei uns geht's
2: über alles und nichts.
1: Ja, es geht um den Dadaismus.
2: Der Dadaismus, genau.
1: Wir bringen euch später vielleicht eine kleine
2: Erklärung dafür. Aber vorerst, ich muss euch jetzt mal vorlieb nehmen von dem mit dem Musikwunsch von Flanellel, Tanz für mich, nur als Kommentar. Und ich hoffe, ich spreche dieses richtig aus. Matis Shayu One Day. Ich habe es sicher falsch ausgesprochen, aber macht euch ja eigentlich ins Bild. Hört's mal rein.

0: One day.
1: Mag ich einen anderen Mali hören? Gib mir einen anderen.
0: Einen anderen?
1: Du bist gib mir einen Bob Mali.
0: Ja, bist du sicher, dass Bob ist? Das ist ein Remix von Sun is Shining.
1: Ist es Reggae?
0: Nein,
1: du weißt, ich hasse Reggae.
0: Nein, es ist kein Reggae, es ist nur ein Remix von
1: was. Es ist kein Reggae, dann ist es okay.

0: Also, das ist, ich bin lang genug auf dem Planeten, dass ich weiß, dass das nicht Bob Marley ist. Weil Bob Marley hat eine Gitarre vielleicht gehabt, aber kein DJ-Pult.
1: Ja, das ist Bob Marley mit seinem Keyboard, also das ich 2020 kauft.
0: Warte mal, jetzt zeig ich dir mal, was Bob Marley ist. Da, Bob Marley, Black or White. Das rockt!
1: Für alle etwas Hörerinnen und Hörer, Black or White, Michael Jackson.

0: Also,
1: du jetzt hörst du mal auf.
0: Warte mal, das war der Michael Jackson.
1: Der Michael Jackson, genau. Ja. Der bricht es in Haxen. Na Spaß. Ja. Du, was tust du im Sommer eigentlich? Hast du schon Pläne?
0: Also, meine Pläne sind nicht viele. Ich mache dasselbe wie jedes Jahr.
1: Was tust du jedes Jahr im Sommer?
0: Tauben vergiften im Park.
1: Oh, du Kassierer.

0: Immer wieder furchtbar, die Kassierer, aber sie können einen kleinen Joke entlocken. Und Herr Poli, was machen Sie im Sommer?
1: Oh jo, also ich glaube, ich hau mich auf mein Gummiboot, wenn ich ehrlich bin.
0: Echt? Zirkst du ein Gummi drüber oder was?
1: Naja, rotes aber.
0: Bis erklärt.
1: Bis erklärt, pass auf, ein knallrotes Gummiboot.

0: Also, knallt rotes Gummiboot. Naja, aber das Gummiboot hat er nicht. Ich glaube, es wird er. Packt die Badehose ein.
1: Ach, so ist es. Dann gehen wir baden. Von der Conny Frohbös.

0: Also, noch, also ich habe die Nummer noch nie komplett gehört und auch ihr werdet sie im Radio nicht komplett hören.
1: Das haben wir doch gern gemacht.
0: Und aber nur, weil es Winchy gibt.
1: Winchy, Winchy, Dinky, Amadou wish, wish. Und Mariam, O Amadou, von unseren treuen Hörer. Oder für unseren treuen Hörer.
0: Oder gegen unseren treuen Hörer.
1: Gegen ihn natürlich.

0: Jo, wer hat an der Uhr gedreht?
1: Es ist wirklich schon so spät.
0: Es ist.
1: Noch 21 Uhr, wir begeben uns der 22 hin.
0: Jo, in 5 Minuten ist es 22 Uhr und die treuen Hörer im Auto.
1: Das war die 22. Folge.
0: Und somit verabschiedet sich das Team vom Mensch unter
1: und ich
0: wünscht
1: sage euch, alles nur K. Angst.
0: Die Nummer ist von mehreren Leuten, einmal unter anderem Fiverr, Inferno 79, Inflaplantas, Mnemonic, Pure Dozo. Das ist der Kalzen aus der Remix.
1: Yo, yo, Pole! Den Turntable ist der Pole!

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0: Verkäuferin,
1: Anwältin,
0: Sportredakteurin,
1: Gitarrist,
0: Sounddesignerin,
1: Autor,
0: Theaterregisseurin,
1: Operationsassistentin,
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1: Pensionistin,
0: Rosenverkäuferin, Biologe,
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1: Tänzerin,
0: Pianist,
1: Stadtentdeckerin,
0: DJ.
2: Jeder Gast ist interessant.
3: Jede hat ihre eigene Geschichte.
2: Alle sind irgendwie anders.
3: Aber eines haben sie gemeinsam.
2: Sie kommen alle gerne in die Bar, um gemeinsam eine gute Zeit zu verbringen.
3: Und wir haben sie beim Trinken gestört.
2: So, herzlich willkommen zu einer neuen Ausgabe von Beim Trinken gestört. Heute live aus der Bar und natürlich auch wieder mit einem sehr spannenden Gast. Und deswegen natürlich die erste Frage, wen haben wir denn heute beim Trinken gestört?
3: Ah, den Philipp.
2: Oh, Philipp, ja. Was machst du so?
3: Ich mache da normalerweise den Podcast und ich mache die Academy seit 15 Jahren.
2: Okay.
4: Ja, weil heute ist eine ganz besondere Folge, weil heute werden einmal die Rollen getauscht und der Phil Sesola, der seit 15 Jahren lang als Barchef die Academy geprägt hat, wird heute nicht die Fragen stellen, sondern von der Sarah und von mir befragt werden.
2: So ist es.
3: Wer bist du?
4: Ich bin die Steffi.
2: Hi Steffi.
3: Wir haben die nämlich schon mal da beim Trinken gestört, gell?
4: Ja, genau. Ja. Stephanie Ruhepp, ich bin normalerweise Journalistin und heute darf ich mit der Sarah gemeinsam dich löchern. Du
3: Hilfe, bitte nicht.
2: Ganz genau, ich habe mir gedacht, heute brauchen wir mal wirklich professionelle Unterstützung.
4: Ja, normalerweise hörst du ja die Geschichten von den Leuten in der Bar an und heute darfst du mal deine Geschichte erzählen.
3: Oh mein Gott, ich freue mich.
2: Wir uns auch.
4: Ja, fangen wir gleich mit der ersten Frage an. Wie ist überhaupt dazu gekommen, dass du Barchef wirst? Fangen wir mal mit dem an.
3: Das ist eine
2: musst du ausholen.
3: Gute Frage. Nächste Frage, bitte. aber wie ist dazu gekommen, dass ich Barchef, ich sehe mich selber eigentlich irgendwie nicht als Barchef, sondern irgendwie als der halt da verantwortlich ist, dass die Academy irgendwie gibt und funktioniert. Aber wie ist es dazu gekommen? Ich war halt relativ einfach. Mein Papa und der Michi Grassl, die hatten eine Werbeagentur und haben sie 2010 damals im Frühjahr überlegt, sie hätten gerne eine Bar, weil sie sind gerne in Bars gegangen und haben sie dann überlegt, sie hätten gerne eine Bar irgendwie und irgendwie war es doch lässig, wenn sie quasi eine Location hätten, wo man eine Werbeagentur oben machen kann und unten eine Bar irgendwie so, also so eine Open-Geschichte und so weiter. Und ja, und dann haben sie was gesucht, wo sie das machen können und haben dann da in der Franz-Josef-Straße diese Location gefunden, das war die ehemalige Mediathek, die ist damals 2 Jahre leer gestanden und haben dann da so eine Art Bar und Veranstaltungslocation reingebaut. Damals hat das nur ein bisschen anders ausgeschaut, es war alles voll weiß und so und Dinge, aber sie haben das eigentlich sehr lässig sich damals vorgestellt. Und ja, ich war damals Student an der Kommunikationswissenschaft und eigentlich in einer Band, also ich habe eigentlich hauptsächlich Musik gemacht, wir waren viel unterwegs, haben 50 Konzerte im Jahr gespielt damals, wir waren Ding, ich habe nebenbei Kommunikationswissenschaft studiert, weil das irgendwie das Leichteste war. Ja, und
4: das
3: was
4: ist
3: man nebenbei machen kann, habe ich
4: gesagt. Ja, ganz klar. Das
2: Konzerte ist auch heftig.
4: Also das finde ich ja klasse, dass du das sagst, dass es mal kann man nebenbei machen quasi, weil habe ich ja auch studiert.
3: Ich finde, ja, wenn man was nebenbei machen kann, dann Kommunikationswissenschaft.
2: Ich glaube,
3: also,
2: wir haben
3: ich
2: das alle drei gemeinsam.
4: Ja, ja, ich habe es ja neben der Arbeit gemacht, also du hast schon recht. Aber eben auf die 50 Konzerte müssen wir, glaube ich, nochmal zurückkommen. Also wie hat der Band Kassner, führ das ein wenig aus, bitte.
3: Die Band hat damals Kassner Bin Obsin. Das war Alternative Stoner Rock Band in dem Sinn. Stoner Rock, für den sie nicht kennen, die sind einfach so ein bisschen eine härtere Rockrichtung, aber wir haben sie irgendwie auch nicht so klassischen Stoner Rock gemacht, sondern so ein bisschen sehr inspiriert von die Queens of the Stone Age und von auch von Indie-Musik und haben versucht, das einfach auf unseren eigenen Stil zu machen. Ja, und dankenswerterweise gibt es gerade in dieser Psychedelic Stoner Rock, Alternative Rock Szene eine sehr, sehr große Szene europaweit und auch weltweit eigentlich, die sehr zusammengeschweißt ist und sehr loyal. Und deswegen haben wir dann das Glück gehabt, dass wir da irgendwie reingekommen sind, eben dadurch, dass wir auch selbst in Salzburg Konzerte organisiert haben und Bands von woanders eingeladen haben, haben wir dann die Möglichkeit gehabt, überall auch zu spielen, in Deutschland, in Spanien, in Italien, in Frankreich, in Holland und so weiter und so fort.
4: Aber ihr habt ja auch mal eine kleine Amerika-Tour gemacht, oder?
3: Genau, ganz am Schluss, bevor wir uns aufgelöst haben, haben wir eine Amerika-Tour gemacht dann sogar.
4: Also so als Abschied.
3: Als Abschied.
2: Welchen Part hast du da übernommen in der Band?
3: Ich habe Bass gespielt.
2: Ah, okay.
3: Genau.
2: Mhm. Ja, erzähl ein bisschen was über die Amerika-Tour. Wie war das so für dich?
3: Das klingt jetzt viel größer, als das war wahrscheinlich. Es war 2013, glaube ich, im März. Also die Geschichte ist die, wir haben im Rockhaus und auch in andere Locations immer wieder Veranstaltungen gemacht und haben da halt eben verschiedenste Bands kennengelernt. Und damals unter anderem dann irgendwie so ein Jahr vorher die Ape Machine haben die geheißen. Die sind aus Portland, wo ziemlich viele Bands her eigentlich kommen. Aus so alternativen Stoner Rock und alternativen Rockrichtungen. Und ja, die haben wir kennengelernt und unser Leadsänger, der Tommy, hat die damals dann gleich angesprochen und irgendwie sind wir dann denen ins Reden gekommen und haben gesagt, hey, können wir nicht mit euch spielen? Und wir haben dann quasi für sie was organisiert und sie haben dann quasi für uns was. Also das funktioniert irgendwie immer so, man organisiert da was für sie in Europa und dafür organisieren sie dann was drüben. Und die haben dann da halt quasi 8 Konzerte gespielt zwischen Dallas und Seattle und haben uns quasi mitgenommen. Also wir haben ein eigenes Auto gehabt, aber wir haben andere Instrumente spielen dürfen und so weiter. Und dann waren quasi einfach halt eher eine Vorband eigentlich in dem Sinne.
4: War cool, dass ihr so schnell zusammengewachsen seid, quasi, dass gleich mal miteinander auf Tour geht.
3: Ja, das ist in der Dings immer, das war immer so ein Geben und Nehmen eigentlich. Es war auch mit den anderen Geschichten eigentlich. Also wir haben die alle eigentlich dadurch kennengelernt, dass wir in Salzburg was organisiert haben, die eingeladen haben und quasi da gespielt und dafür haben wir dann halt in Durten spielen dürfen, bei einer daheim. Und so, ja. Und dann haben wir uns halt auch noch quasi dann dazwischen halt Termine bastelt und so geschaut halt, weil das halt, ja, gut gegangen ist. Aber man muss dazu sagen, es waren halt alles relativ kleine Clubs, also so mit 100 bis 200 Leute, die reinpassen. Nein, die reinpassen. nicht die da waren. Also die
2: trotzdem war wahrscheinlich ein unvergessliches Erlebnis, oder?
3: 300 Leute.
2: Wenn man eine USA-Tour geben konnte.
3: Ja. Nein, war voll cool. Es war, ja, war super.
4: In die Bar passen nicht so viele Leute?
3: Nein.
4: Maximal 50, würde ich mal sagen, oder?
3: Ja, 70.
4: Ein bisschen mehr, ja, vielleicht. Bisschen, ja. Was war mit dabei in dieser Zeit, wo du dann unterwegs warst?
3: Damals war ich noch gar nicht so Ding, da haben wir jetzt zuerst nicht mehr dazugekommen. Ja, ich bin ja dann eigentlich dann.
4: Studium und
3: wie. Genau, ich habe ein Studium und Band nebenbei gehabt. Und der Papa und der Michi haben da diese Geschichte aufgemacht und haben dann wen gesucht, der sich um die Events kümmert, eigentlich nur geringfügig nebenbei. Und haben dann quasi, das war dann ich. Mich gefunden quasi und ich habe mich dann da quasi um die Ausstellungen gekümmert, um ein bisschen angefangen zu Konzerte, die haben wir am Anfang ja noch nicht gemacht, aber dann Konzerte gemacht und so weiter und bin dadurch irgendwie so, es hat damals einen eigenen Barchef noch gegeben, der das Ganze quasi gemacht hat und ja, ich bin dann da so reingewachsen in das Ganze, das hat dann mit dem Barchef halt nicht mehr so funktioniert und dann haben wir quasi überlegt, ja passt, dann machen wir es selber, mehr oder weniger. Ja.
4: Und wann war das circa?
3: 2011. Mhm. Ja, da war ein Ding. Genau, und dann haben wir das halt so gemeinsam gemacht. Dann haben wir gesagt, passt, jeder von uns oben, der in der Agentur ist und jeder und ich und alle, jeder macht einen Tag in der Bar herinnen. Du machst einen Montag, Papa macht einen Dienstag, bla bla bla. Michi hat gleich einen Montag gemacht, oder? Ich habe, glaube ich, dann einen Donnerstag gemacht. Dann haben wir dann schon langsam angefangen, dass wir Aushilfen suchen, irgendwelche Freunde oder Studenten, die quasi dann ja, da mal als Zweiter dabei sein und so weiter und so fort. Das war damals, man muss sagen, es war viel, viel, viel weniger los als jetzt. Also man hat da ganz locker, leicht einen Abend allein arbeiten können. Und ja, genau, und das Wochenende haben wir dann rotiert. Also der Samstag, jeder hat so einen fixen Tag gehabt und so hat sich das dann irgendwie entwickelt. Und irgendwie bin ich halt dann immer mehr so in das Ganze, ich bin mir halt dann um die Organisation gekümmert und
4: bist du genau. Auf einmal Barchef.
3: Wenn wir, ja,
2: reingerutscht ins Barleben.
3: Genau.
2: So, ich würde mal sagen, Philipp, du hast ja du hast ein bisschen was vorbereitet, oder, für uns? Oder magst du ein Galliert wünschen?
3: Musik?
2: Ja.
3: Ja, voll gern. Was wolltest du denn hören? Scherz, ich darf mal was wünschen, gell? Normalerweise dürfen sie immer die Gäste was wünschen und jetzt dürfen sie immer was wünschen.
4: Du bist halt der Gast, vergiss das schon wieder.
3: Mit was fange ich denn an? Ich würde mir gern jetzt, mit was fange ich denn an? Ich fange jetzt an, weil wir gerade beim Bar arbeiten waren, mit einem Lied, das ich eigentlich voll gern ganz am Schluss immer, wenn ich arbeite, wenn ich zusperre, irgendwie so die Leute sage, nicht diese Version, sondern eine Live-Version, aber wir spielen jetzt die Originalversion, weil die Live-Version dauert zu lange, dauert 18 Minuten. kann ich aber jedem ans Herz legen.
4: Wir nehmen die Radioversion.
3: Wir nehmen die Radioversion, die dauert nur 8 Minuten. Aber vielleicht können wir es kurz vorher ausfaden oder sowas.
4: Ja.
3: Schauen wir mal. Und zwar habe das als kleines Kind schon unfassbar gern wegen den Song. Und zwar ist das Purple Rain von Prince.
4: Oh.
3: Und für alle zu Hause, es gibt eine unfassbar geniale Live-Version, und zwar 1985, glaube ich, in Syrakus, wenn es das auf YouTube eingibt.
4: Die ist echt großartig.
3: Die dauert 18 Minuten, da dauert allein das Intro, bis überhaupt irgendwas passiert, dauert 3 Minuten 50 oder 4 Minuten.
4: Ich habe sie schon oft
3: gehört von vollkommen
4: dir.
3: Irre einfach, wie lange die das damals ausgezogen haben. Und er singt eigentlich auch total wenig, es ist eigentlich nur Gitarren-Solo die ganze Zeit. Also eine unfassbar emotionale, schöne Version. Purple Rain von Prince, 1985 in Syrakus, hören wir jetzt nicht. Wir hören jetzt das Original.
2: Aber große Empfehlung, oder?
3: Ja, große Empfehlung, sehr große Empfehlung.
2: Okay, dann würde
3: ich sagen. Wir hören jetzt das Original.
2: Ja, dann hören wir mal rein.
3: Passt, perfekt.

0: Ja, der Phil, er spielt gleich die Aussiehauer-Nummer quasi als Anfangsnummer.
1: Was heißt da Aussiehauer-Nummer? Das ist eine wunderbare.
2: Das
0: Ja, es ist sehr schön, aber in Wahrheit ist es ein Ausschmeißer-Lied. Und du hast es vorher schon angesprochen, du hast es als Kind schon gern mögen. Jetzt
1: Ja.
0: hab ich gleich einmal eine Frage an dich. Was wolltest du als Kind eigentlich mal werden?
1: Keine Ahnung.
0: Gibt es nicht irgendwie sowas,
1: Nein,
0: Feuerwehrmann
1: witzigerweise
0: oder
1: überhaupt nicht.
2: Astronaut?
1: Da müsste man jetzt meine Mama fragen, die ist gerade vorbeigegangen. Aber na, ich habe.
2: Profisport.
1: Doch, na, schon, doch, es gibt eine Sache, da bin ich jetzt nicht allein. Was mich schon voll interessiert hat, waren Dinosaurier.
0: Ja.
1: Und so, also irgendwie so, wenn es Biologe oder Dinosaurierforscher oder sowas in die Richtung,
0: Archäologe, dass
1: wenn es.
0: die Knochen
1: Na,
0: ausgraben.
1: das nicht.
0: Aha.
1: Also. Nichts Konkretes da.
0: Ja,
1: So, ich würde
0: ja.
1: mich jetzt nur interessieren.
0: Irgendwas mit Dinosaurier.
1: Irgendwas mit Dinosaurier.
0: Ja,
1: So wie
0: okay.
1: Kinder, die meisten Kinder wollen ja dann auch nicht effektiv das dann da, sondern
0: Ja.
1: eigentlich haben wir nur quasi haben wir eine Traumvorstellung von dem, was sie sich damals wünschen.
0: Und ist die Traumvorstellung davon, dann mit dem Barchef zu werden, ein wenig Realität geworden? Weil die Gäste führen sie auch manchmal auf
1: Wie
0: mit
1: Dinosaurier.
0: Dinosaurier.
1: Ja, aber man kann sie nicht, achso, man kann sie auch erforschen, ne?
0: Ja?
1: Nee.
0: Erforscht du die Gäste in der
2: Ja.
0: Bar?
1: Na, keine Ahnung. Na, es ist einfach alles passiert, ehrlicherweise.
0: Ja.
1: Irgendwie so. Und irgendwie habe ich bis jetzt einfach immer Sachen gemacht, die irgendwie, glaube ich, ganz gut Kinder habe und die irgendwie funktioniert haben. Ja.
0: Aber zum Gast wollte ich nur mal was fragen, weil das finde ich interessant. In der Academy ist ja so, es funktioniert relativ gut, dass sehr viele unterschiedliche Menschen sich gut verstehen und alle nebeneinander sitzen und irgendwie quatschen miteinander. Wie kriegt man so eine Atmosphäre hin? Also das ist irgendwas, was die Academy auszeichnet, was zu wenig zur Institution für manche leider zum Wohnzimmer macht. Wie hast du das hingekriegt?
1: Keine Ahnung. Na, es ist, wie kriegt man sowas hin? Mit Zeit.
0: Ja.
1: Also mit Zeit. Also wir haben von Anfang an einfach nicht versucht, irgendein Hype zu sein, irgendwas zu sein, irgendwas darzustellen, irgendwas zu erkämpfen, irgendwas zu erwirken, irgendwas zu erzwingen. Das heißt, wir haben, der Vorteil war, dass wir also damals quasi die Agentur ja auch gehabt haben. Mehr oder weniger als wirklich großes Standbein, was es ja jetzt in dem Sinn nicht mehr ist, seitdem mein Papa in Pension ist. Und damit die Bar halt so eine Nebengeschichte sein hat, Kinder, die quasi auf sie im besten Fall halt einfach mal am Anfang auf Null ausgeht. Und dadurch haben wir halt einfach die Zeit gehabt. Und die Zeit, das wachsen zu lassen. Und ich glaube, dass das Entscheidende ist, dass man es einfach wachsen lässt. Und dann einfach, wenn man selber. Wir waren selber auch sehr verschiedene Leute, muss man auch sagen. Also nicht jetzt so von der Grundeinstellung her, nicht, aber mein Papa ist halt doch 30 Jahre älter als ich. Ich bin halt doch 30 Jahre jünger als mein Papa. Der Michi war irgendwo in der Mitte, der hat dann Leute vom Fußballplatz kennt aus Grödig. Da jeder hat so quasi, ich habe dann Leute aus der ganzen Musikszene und so weiter und so fort, von den eher alternativeren Leuten, dann bis hin zur linksradikalen Szene und so weiter und so fort. Jeder hat halt dann mein Papa wieder Leute kennt aus dem Journalismus, aus der Werbung, aus was weiß ich was alles, aus der Politik,
0: Die haben sich
1: dann
0: dann alle da getroffen.
1: übers VIP-Treffen, also das Very Imported Pinskauer Pongauer-Treffen, hat mein Papa wiederum dann Leute kennt aus ganz anderen Bereichen und so weiter und so fort. Dann werden einfach immer mehr Leute kennen, die halt irgendwo Ding und man halt die Zeit hat und alle irgendwie nett zueinander sind und man da einen Raum hat, wo die alle hingehen können und da gibt es ein gutes Bier und da gibt es eine gute, nette Atmosphäre, dann kommen über die Jahre einfach immer mehr nette Leute zusammen.
2: Cool, dass die sie alle so gut verstanden haben. Ist auch nicht
1: Ja,
2: so
1: es haben sie ja
2: schwierig.
1: nicht immer alle, glaube ich, verstanden, aber es ist wurscht.
2: Aber es wirkt in der Academy alles sehr, sehr harmonisch.
0: Wirkt immer so,
2: Ja.
1: ja. Nein, voll. Es ist halt einfach, ja, Harmon, es ist halt irgendwie, ist halt einfach so.
2: Es fühlt sich sehr ungezwungen an, würde ich
1: Genau, es ist einfach
2: sagen.
1: so.
2: Genau.
0: Ja. Gibt es sowas wie einen typischen Academy-Gast?
1: Nein.
2: Ich liebe deine Antworten, Philipp. Keine Ahnung, nein.
0: So, und jetzt müssen wir nur zu was anderem zurückkommen, nämlich nach der Band ist ja quasi auch weitergegangen, nicht nur, dass du die Bar quasi mit aufgebaut hast, sondern du hast ja dann mit noch einem weiteren Standbein angefangen, nämlich es gibt ja in der Bar auch Eicherbier.
1: Ja, genau. Das hat unter anderem auch mit ein bisschen was mit der Band zum tun. Und zwar einer meiner Bandkollegen, der Beda, der Gitarrist damals bei uns war und die Band auch mitgegründet hat eigentlich und mich mit unter überredet hat, dass ich überhaupt Bass spiele. In dem, weil ich eigentlich nicht Bass spielen kann, mich das eigentlich überhaupt nicht interessiert. Ich kann es bis heute nicht, ist ganz lustig.
0: So also wir wissen wirklich, alle, dass es anders ist.
1: Nein, ich kann es nicht, ich kann es wirklich nicht. Aber es reicht für viele Sachen, ist Gott sei Dank. Und und der Peter und ich, wir haben immer schon extrem gern Musik gemacht, wenn man da Salz auch gemeinsam Gitarre gespielt und so alte Hoden gespielt und was weiß ich was, Austropop-Geschichten und irgendwelche Punkrock-Sachen und so weiter, so Ärzte-Scheiß und was weiß ich was.
0: Die Austropop-Sessions gab es auch im Raucherkammerl in
1: ja,
0: der
1: Ja, genau, gab es auch damals.
0: Da war ich auch manchmal dabei.
1: Als man noch rauchen durfte vor Mai 2018. Wir haben da und das immer kombiniert auch mit Bier trinken. Genau, also wir haben eigentlich immer, seitdem ich 15 bin, haben wir damals eigentlich gemeinsam Musik gehört, gemacht und Bier getrunken. Und ja, nachdem wir dann in Amerika gefahren sind, also die kurze Geschichte ist eigentlich die, wie wir nach Amerika gefahren sind, hat der Bäder damals irgendwie so in so Magazinen, er hat sich damals schon so voll für Bier interessiert, so gesehen, dass da eben diese Microbreweries gibt und Craft Beer und IPA und alle möglichen Geschichten. Das hat es damals bei uns, 2013 war das, ja, überhaupt nicht geben. Also Schönramer hat ein IPA gehabt damals, bei seinem amerikanischen Braumeister haben. Das haben wir sogar schon gehabt in der Bar. Aber ansonsten war das in Österreich, in Europa komplett unterm Radar. Und da Peter hat zu uns zur Band damals noch gesagt, hat er gesagt, hey, ich müsste mal versprechen, wenn wir da in Amerika sind, ja, dann müssen wir zumindest einmal, auch wenn wir keine Zeit haben, ich weiß, wir haben keine Zeit, aber müssen wir auch so ein IPA trinken vom Fass und in eine Microbrewery gehen. Ja, genau. Und wir haben gesagt, ja, aber keine Ahnung, wird sich schon ausgehen, hoffentlich irgendwie so und so weiter und so fort. Und genau, wie wir dann in Dallas sind wir angekommen, am Flughafen und sind dann so eine Dreiviertelstunde mit unserem Mietwagen, den wir dann die ganzen zwei Wochen gehabt haben, nach Fort Worth, das ist quasi Dallas, da zu dem Club. Club heißt wieder unter Anführungszeichen Club, weil das war so ein, also, keine Ahnung, so eine ebenerdige Baracke eigentlich, wo halt auch irgendwie so 150 Leute nicht passt haben. Irgendwie so im Industriegebiet, keine Ahnung, Ding. Und da haben dann dem Abend, wo wir gespielt haben, irgendwie 7 Bands gespielt. Also das ist in Amerika so völlig normal, da spielst du 7 Bands und jede Band spielt irgendwie 20, 30 Minuten. Es gibt keinen Soundcheck, es gibt überhaupt nur 10 Minuten Zeit zum Umbauen und ab dafür geht.
0: Na klasse.
1: Ja, und irgendwie der Eintritt, also es kostet irgendwie für die Gäste, kostet irgendwie 10 Euro Eintritt, da kommen dann 100 Leute und der Eintritt, die 10 Euro, die, keine Ahnung, 1000 Euro werden dann unter alle 7 Bands aufteilt oder so. Das war's. Du kriegst nichts zum Trinken. Keine Unterkunft, du musst da alles kaufen selber, es ist eigentlich echt ganz witzig. Und genau, jedenfalls, aber wir gingen rein. Der Peter, voll motiviert, gell, und fragt so, also, do you have IPA? Gell? Und die Barkeeperin dreht sich um und zeigt so auf eine riesengroße Wand von Zapfhähnen und fragt, which one would you like? Und genau, und ab dem Moment haben wir eigentlich die ganzen zwei Wochen, was das waren, da sind wir von einer IPA-Verkostung eigentlich zur nächsten. Jeden Abend haben wir anders IPA verkostet, jeden Abend Ding. Gleich beim dritten, vierten Konzert in San Diego hat der Promoter, also der das, die Veranstaltung gemacht hat, hat gesagt, my brother's got a brewery right beside, yeah, und so weiter und so fort. Das war gleich, also sind wir dann quasi hingefahren, über Pizzaport Brewing Company in San Diego. Eine Stunde weg von San Diego, aber in Amerika ist immer gleich nicht mehr bei. Und genau, und so ist es dann hingegangen. Und dann waren wir in Seattle, da waren wir dann zwei Tage in der Seven Seas Brewing Company und ja, genau. Ja, und dann sind wir zurückgekommen nach Salzburg und haben uns gedacht, hey, fuck, bei uns gibt es das nicht. Wir müssen anfangen zum Bierbrauen, müssen wir selber machen. Und haben uns dann in der WG, in der Grillparzer Straße, wo wir damals waren, der Peter und ich haben da auch zusammen gewohnt sogar, gerade zufällig in der Zeit. Haben uns dann im Internet so große 50-Liter-Töpfe mit angeschweißten Hähnen und so weiter uns bestellt und mit so einem Sieb unten und haben dann da einfach angefangen zum Bierbrauen.
2: Braun im Wohnzimmer.
1: Genau,
0: in der Badewanne.
1: In der Küche. Nein, in einem 50-Liter-Topf auf einem riesengroßen Gasherd.
2: Auf jeden Fall, ich war schon wieder bereit für einen Song, weil jetzt hast du mir so einen Guster gemacht auf der PLL. Gott sei Dank gibt es jetzt eins.
1: Was? PLL gibt es?
2: Ja, genau.
1: Ich hab eins.
2: Willst du noch einen Song? Hast du noch irgendwas Cooles?
1: Ja, und zwar spiele ich jetzt. Mit was mache ich denn weiter? Mach mal was. Ich finde eine der wunderschönsten, das ist ja, kommt ja dazu, Bier, Musik, ja, also kommen wir da nicht vielleicht noch dazu, wie wir das dann verbunden haben oder sowas, weiß ich nicht. Ich finde, ich spiele ja gern zum Schluss, wenn ich Arbeit selber ausschmeiße, ist aber kein Ausschmeißer. hat er was mit der Band zum Arbeit, weil es ist von der von PJ Harvey.
0: Ah, sehr
1: und
0: gut.
1: Die PJ Harvey hat auch damals einige Sachen auch mit Josh Homme gemacht von den Queens of the Stone Age, von denen wir sehr beeinflusst waren. Sehr auch. Cool, ja. Und da spielt jetzt The Ministry of Defense. Das ist, finde ich, eine unfassbar geile Nummer. Gerade also ja, einfach die zwei Stimmen gemeinsam im Refrain sind eine Sensation. Passt. PJ Harvey, Ministry of Defense.

0: Danke, Hannes.
1: Danke, Hannes. Jetzt ist Gottes Pale Ale angekommen, wie versprochen,
0: Ja,
1: gell?
0: perfekt.
2: Ja, also jetzt
1: Prost,
2: immer gerade über das Pale Ale. Jetzt
0: Prost.
2: Müssen wir natürlich auch eins trinken.
1: Aber was trinken wir da?
0: Ah, Prost. Pale Ale.
1: Ja.
0: Ja, hui, wie ist denn das? Ja, genau, wir sind dazu gekommen von Amerika und haben dann angefangen, ein Bier zu brauen. Und wir wollten halt unbedingt Pale Ale brauen und IPA brauen und haben dann gleich mal das ärgste IPA braut mit 1000 Millionen Hopfen. Das war unfassbar gut, aber wir sind dann drauf gekommen, es ist viel zu viel Hopfen drinnen.
2: Einfach.
0: Also, nein, es trinkt keiner und es ist einfach auch viel zu. Also wenn du das so brauchst, dann musst du eine Flasche Bier für irgendwie 10 Euro verkaufen oder sowas. Das geht sich nicht aus.
2: Unmöglich.
0: Genau. Ja, und auf jeden Fall war das aber dann so, dass wir irgendwann dann auf die Idee kommen, der Herr Peter hat dann so einen Biersommelier-Kurs gemacht und da gibt es dieses Bier-Food-Pairing. Und er hat im Musikladen gearbeitet, also arbeitet jetzt nicht mehr dann bald im Musikladen, weil ich bin sehr froh, dass der Peter jetzt dann die Bar übernimmt. Aber nebenbei.
2: Spoiler.
0: Spoiler. genau, arbeitet dann nicht mehr im Musikladen. hat jetzt aber 20 Jahre im Musikladen gearbeitet und der hat damals gesagt, hey, wenn man Bier mit Essen pairen kann, quasi, kann man ja eigentlich auch Bier mit Musik pairen. Also es gibt ja quasi, wenn das irgendwie zusammenpasst, gibt es ja quasi jede Musik erzeugt irgendwie eine gewisse Stimmung, einen gewissen Zustand und genauso ist es auch bei Bier. Und dann haben wir angefangen quasi zu überlegen, wie kann man Bier mit Musik verbinden und sind dann auf die Idee gekommen, das ja, ganz einfach zu verbinden. Halt. Also einfach quasi zu sagen, halt, es gibt einfach immer das perfekte Bier zu jeder perfekten Musik. Und dann haben wir daraus mehr oder weniger gemeinsam mit dem Leo aus Wien, der damals gerade zufälligerweise seinen Master auf der angewandten Kunst gemacht hat und ein Abschlussprojekt braucht hat. Und der hat dann quasi diese Idee irgendwie als sein Abschlussprojekt an der angewandten
2: grafisch und
0: von der ganzen Konzeption her und hat quasi die Marke Brauton Bier mit Musikgeschmack damals erfunden und kreiert. Genau. Und
2: das Spannende bei dem Bier mit Musikgeschmack ist, ihr erzählt immer, ihr braut das Bier mit der Musik. Während das Bier gebraut wird, wird die Musik abgespielt, nachdem
0: genau.
2: es benannt ist, oder?
0: Genau, genau. Ja, das ist so das i-typische.
2: Und das IPA, was wir jetzt trinken, ist?
1: Das ist Pale Ale, das ist mit
0: das war unser allererstes, das war Steaming Satellites Geschichte.
2: Ja.
0: Das war auch, weil wir mit Steaming Satellites haben wir damals auch gemeinsam, also im selben Studio damals auch aufgenommen, ganz früher noch. Von 2010 sogar noch, glaube ich. Und die kennen wir auch gut. Und dann haben wir uns gedacht, hey cool, Salzburger Band, die waren damals gerade richtig am Kummer und haben damals das Album Back from Space herausgebracht. Und dann haben wir uns gedacht, ja, perfekter Name auch für Bier eigentlich, Back from Space Pale Ale. Und ja, haben dann das erste Bier, was wir ausgebracht haben, mit den Steaming Satellites ausgebracht. Und das war das Back from Space Pale Ale. Und das gibt es 7 Jahre später, oder?
2: Wahnsinn.
0: Ja, immer noch.
1: Wow.
0: Ja. Das heißt aber, schmeckt immer noch genau gleich.
1: Ja, das heißt aber, ihr wechselt die Artists oder habt ihr da
0: na, bei jedem die Bier,
1: Band?
0: Jedes Bier hat seine Musik dazu. Also, und das bleibt auch so. Also das Pale Ale wird immer das Back from Space Pale Ale.

0: Ale sein. Und das Umami-Bier zum Beispiel, das ist mit so einem japanischen Jazz und so weiter und so fort. Das sind einfach die verschiedenen Geschichten. Wir haben jetzt mit Kari Kari was gemacht, wir haben ja, genau, und so weiter und so fort.
1: Ja, und wenn man dann in der Bar mehrere von diesen Bieren trinkt, passiert ja manchmal ein wenig was. Die Sarah tragt immer, wenn sie mit dem Randy in der Bar steht, ein T-Shirt, auf dem steht drauf, es eskaliert ja eh. Es eskaliert eh, glaube ich, heißt es
0: Ja,
1: nur.
0: es
1: Ja,
0: eskaliert eh.
1: ja
0: Ja.
1: und
0: Geschenkt kriegt,
1: jetzt
0: ja.
1: habe ich mal, jetzt gehen wir mal an die Bargeschichten von dir. Kannst du dich an eine Situation in der Bar erinnern, wo es wirklich eskaliert ist?
0: Puh, ja, einige. Ist lange her. Ist eigentlich schon wirklich lange nicht mehr. Die ganz argen Geschichten waren eigentlich weit vor Corona noch.
1: Nur eine.
0: Nur eine. Also, ich meine, so viel waren es eigentlich nicht, ehrlicherweise. Es waren eigentlich nur drei, vier oder sowas halt, wo irgendwann ist einmal auch so eine Frau komplett durchdreht und hat um sich geschlagen und dann haben die Rettung rufen müssen. Hinten im Raucherraum war das, glaube ich. Und dann, weiß nicht, warst du da dabei, oder?
1: Ja. Aber ich habe nichts
2: Oder
1: damit zu
2: warst du die
1: sagen gehabt.
2: Frau?
0: Es war echt ärgerlich. Na, oder warst du
1: Nein,
0: das,
1: ich
0: oder?
1: weiß
0: Nein,
1: nicht. Ich bin nur als
0: es war
1: Zeugin
0: wilder.
1: befragt
0: Das war, du
1: worden
0: bist das
1: nachher.
0: Zeugin, da ist die Polizei gekommen, es war richtig
1: Ja.
0: wilder. Keine Ahnung, aber das war jetzt auch schon 10, 12,
1: Ja, das
0: 12
1: ist
0: Jahre
1: schon
0: her
1: lang
0: oder so,
1: her,
0: ganz lang her. Na, ansonsten ist es eigentlich halt eigentlich sehr okay. Also für das, wie oft das manchmal länger dauert und das spart ist und sowas, ist es bei uns im Vergleich zu anderen Lokalen ja eh
1: ja.
0: sehr, sehr, sehr human. Hin und wieder dreht das irgendwann einmal wer durch oder
1: Ja,
0: sowas.
1: aber das
0: Das ist
1: Durchdrehen ist
0: halt
1: jetzt nicht die
0: mühsam.
1: Eskalation. Gibt es irgendeine lustige Geschichte, was du uns
0: Lustige
1: erzählen kannst, ohne
0: Eskalation.
1: dass dann noch hier irgendwer zusätzlich Hausverbot kriegt
0: Ach
1: oder so?
0: so. Ja, es ist eigentlich immer lustig. Also ich finde es ehrlicherweise immer. Also die lustigsten Geschichten kann man eigentlich nicht so wirklich erzählen, finde ich. Ich liebe es einfach, wenn man mit den Menschen da lustige Zeit verbringt, ihnen dann da ein Bier bringt und am Schluss aussieht, dauert es dann noch länger, man bleibt noch ein bisschen sitzen. Dann spiel ich früher habe ich dann öfter mit der Gitarre gespielt sogar hinter der Bar und so weiter. Das ist
1: Oder
0: jetzt
1: du
0: in
1: zeigst
0: letzter
1: uns wieder
0: Zeit
1: mal
0: nicht
1: das
0: mehr so aufgegangen.
1: Prinz-Video.
0: Oder ich sage irgendwem das Prince-Video, ich drucke halt.
2: Aber nur zum
0: Ehrlicherweise,
2: Rausschmeißen, was der.
0: ich hab richtige Freude immer dran, Menschen meinen Geschmack aufzuzwingen, während ich in der Bar bin. Also das ist
2: Ist
0: eigentlich
2: sogar
0: ganz
2: nicht
0: geil.
2: aufgefallen.
0: Das ist immer ganz geil, weil ich kann ja, wenn ich selber hackel, kann ich immer quasi die Leute
1: Deinem
0: mein
1: tollen
0: Musik
1: Musikgeschmack.
0: aufzwingen, meine Musik aufzwingen und dann am Schluss und kann ich immer nerven. Also jetzt hör mal zu, jetzt hör
1: Ja,
0: mal zu, jetzt
1: das
0: hör mal auf
1: Beste,
0: zum
1: was ich
0: Reden.
1: jemals geschrieben
0: Ja,
1: habe.
0: das ist das
1: Satz
0: beste
1: ruhig.
0: Lied auf der ganzen Welt. Jetzt seid mal ruhig da, sonst gebe ich kein Bier mehr, ich habe Lokalverbot. Genau. Und das ist dieser Machtmissbrauch.
1: Ja.
0: Der macht mir total
1: Also
0: geil.
1: an sich, derjenige, der was hinter der Bar steht, hat quasi die größte Macht. Aber es
0: Ja.
1: gibt ja also Momente, wo mal Leute einer gekommen sind, die relativ prominent sind oder so wahrscheinlich.
0: Keine
1: Gibt es
0: Ahnung, sind so
1: irgendwen,
0: prominent.
1: der was einmal gekommen ist, wo du dachtest, Alter, was macht denn der da?
2: Sollen wir einen Song dazwischen spielen? Da kannst du ein bisschen nachdenken drüber.
0: Das ist eine gute Idee.
2: Ja.
0: Na, ja,
2: Hättest,
0: warte mal.
2: was magst du denn für einen Song machen? Hast du irgendwas?
0: Na, warte mal, lass mich nur kurz überlegen.
2: Ja, na, dann mal so.
1: Na, spiel zuerst einen Song und
0: Zuerst
1: überleg
0: einen Song und
1: währenddessen.
0: überleg
2: Wir
0: währenddessen. Ja,
2: sind
0: passt.
2: flexibel, ja.
0: Aber dann muss ich was zum Song sagen.
2: Ja, dann ignorieren wir die Frage
0: Wer
2: einfach.
0: leider nie da war. Fangen wir an, wir ignorieren die Frage
1: Oh.
0: überhaupt nicht.
1: Du,
0: Wir
1: wen
0: machen das,
1: hättest du gern da
0: ich
1: gehabt? Ja.
0: beantworte die Frage sehr gerne.
1: Nachher?
0: Aber wer jetzt, das passt gut zum Song, wer nie da war,
1: Ja.
0: leider und verständlicherweise wahrscheinlich, war ein wunderbarer Musiker, der leider Ende Juli gestorben ist jetzt. Und zwar der Klein Heinzert. Und von
1: Das
0: dem
1: war
0: hätte ich gerne
1: natürlich.
0: jetzt einen Song gespielt. Über den hätte ich mich sehr gefreut, wenn er da
1: Ja,
0: einfach mal gekommen war und so
1: verständlich.
0: mit der Gitarre einfach
1: Da hätten
0: spontan
1: sich,
0: ein
1: glaube ich,
0: Lied
1: viele
0: gespielt
1: Gäste
0: hätte.
1: gefreut.
0: Genau. Und ja, aber deswegen würde ich gern von The Frames,
1: Ja.
0: von einem Album The Cost, das Lied Rise hören. Da gibt es übrigens, ich habe das extrem spannend gefunden, ich habe die damals live gesehen im Rockhaus, irgendwann einmal schon vor über 10 Jahren, glaube ich, oder so. Und es war sehr arg, weil die auch wieder, wie so oft leider, die Menschen das nicht geschafft haben, dass die Pappen halten im Publikum. Und bei Frames ist es wirklich ja so, und beim kleinen Heinzer, dass die Dynamik immer auf und ab geht. Also es ist wirklich teilweise extrem laut und dann extrem leise. Und diese leisen Teile müssen leise sein.
1: Ja.
0: Und die haben es nicht geschafft und er ist dann komplett durchtrat auf der Bühne.
1: Wirklich?
0: Ja, Vollgas. Er hat gesagt, das interessiert ihn überhaupt nicht. Er hat das Publikum zusammengeschissen, wirklich jetzt. Danach war die Stimmung im ganzen Publikum komplett im Arsch, aber er hat sein Konzert entspannt fertig spielen können.
2: Show the artist some respect.
0: Okay. Genau. In diesem Sinn, jetzt spiele ich mal Rise von The Frames. Und ja, schaut, Glenn Hansard seit Ende Juli, glaube ich, leider gestorben. Motorradunfall. Okay, deswegen habe ich keinen Motorradführerschein gemacht.

0: So viel, also der Prominente war netter. Das war die Frage, bist du uns noch schuldig? Welcher
1: Ja.
0: Prominente war mal da, wo du gedacht hast, Alter, was macht der da?
1: Ich habe mir jetzt zu einer Antwort durchgerungen und ich werde keine Antwort geben auf das. Und zwar aus folgendem Grund, weil ich das immer sehr befremdlich finde, eigentlich, wenn Bars und Locations oder Menschen irgendwie so
0: Sich
1: damit
0: rühmen.
1: prahlen oder rühmen, irgendwie sich dann so, der wird da und der wird da, mit zieht das immer vorher. Ich finde das
0: Mach
1: eigentlich,
0: jetzt du kein
1: Menschen haben
0: gemeinsames Foto für
1: überhaupt
0: Instagram.
1: nicht, ja nicht, ja nicht, ja nicht. Ich finde es so schön, dass wenn einfach Leute da sein können, ja, und wenn, gerade wenn jetzt Menschen, die ein bisschen bekannter sind oder berühmter sind oder wie auch immer, wenn die immer in eine Bar gehen, dann wollen die einfach auch in Ruhe gelassen werden. Und insofern,
0: Ja.
1: glaube ich, sollte man das einfach auch machen und einfach nicht immer so ein Trari-Trara draus machen, sondern einfach gemeinsam ein Bier trinken, wenn man sich versteht, gemeinsam reden. Wenn man sich nicht versteht, nichts gemeinsam machen und einfach alles so lassen, wie es ist.
0: Du bist zwar Barbetreiber, aber du hast ja immer wieder gesellschaftspolitisch zu Wort gemeldet.
1: Ja.
0: Nicht nur mit der berühmten Kreidetafel draußen, sondern recht prominent manchmal in den Medien in Salzburg. Zuletzt hast du ja ein Ultimatum ausgesprochen: Autos weg oder wir sind weg.
1: Zuletzt ist gut, das ist, glaube ich, 3 Jahre her, oder?
0: Ja, naja, aber das hat ja immer wieder, ist immer wieder aufgewacht quasi.
1: Ja,
0: und
1: leider.
0: es Und jetzt sind halt in der Franz-Josef-Straße weiterhin die Parkplätze und die
1: Leider.
0: Straße wird weiterhin befahren.
1: Leider.
0: Ist das mit der Grund für die Entscheidung, dass du die Bar in andere Hände gibst?
1: Na, aber
2: Was nervt dich schon?
1: es ist, es macht es mir mit Sicherheit leichter. Aber es ist nicht der Grund. Nein, es ist nicht der Grund, aber ja, ich habe irgendwie ein bisschen so die Hoffnung ein bisschen verloren, ehrlicherweise. Aber ja.
0: Gleich nur eine Frage hinten noch. Was nervt dir am meisten an Salzburg?
1: Was nervt mir am meisten an Salzburg? Ich kann jetzt eigentlich gar nicht so sagen, was mich nervt, was mich.
2: Oder was würdest du dir wünschen?
1: Das. Was nervt mich, was nervt mich, was nervt mich wirklich? Was mich wirklich nervt, ist der Verkehr.
0: Ja.
1: Also das nervt mich einfach wirklich. Ja? Und dass einfach da nicht wirklich was passiert seit Jahren, Jahrzehnten. Also wirklich nicht wirklich was passiert, eigentlich gar nichts. Und ja, das ist halt einfach schon ein bisschen immer nur einfach ein sehr kleinkarierte Stadt ist einfach. Es ist halt einfach eine Kleinstadt. Es ist irgendwie so ein bisschen ein Dorf und das ist halt einfach auf Dauer einfach nervig. Es hat extrem viele schöne Sachen. Also es ist irgendwie voll lässig, wenn das die alle kennen, irgendwie, wenn du in deiner Bubble drinnen bist und so weiter und so fort. Aber es ist, kann auch irgendwann anstrengend werden. Und es ist schon so, dass dann jetzt nicht in unserem Umkreis und sowas, aber irgendwie man schon das Gefühl, es kommen sich schon alle besonders gut vor.
0: Ja.
1: Und das ist was mir einfach überhaupt nicht taugt.
0: Also dein Ziel ja jetzt, nachdem du die Bar übergibst, quasi ist ja, dass du nach Wien gehst. Also du bist ja
1: Ja.
0: eigentlich schon nach Wien gegangen. Aber gibt es irgendwas, was du am meisten vermissen wirst von Salzburg? Gibt es irgendwas?
1: Ja, da die Bar. Und die ganzen Leiter und unsere Community, aber das ist das Einzige eigentlich. Also ich glaube, wenn ich da nicht wenn wir uns da nicht diesen Mikrokosmos geschaffen hätten in den letzten 15 Jahren,
0: Warst du
1: ja,
0: früher weg
1: dann
0: gewesen?
1: war ich schon längst irgendwo anders. Also das ist, also in Salzburg selbst hält mich absolut, absolut gar nichts.
0: Oh.
1: Also außer, na wirklich jetzt, also das war außer die Leute. Also schon,
0: Ja.
1: wo ich sentimental bin und was ich schade finde, ist halt, ja, eben ist dieser wunderbare Mikrokosmos, den wir uns da irgendwie geschaffen haben, mit diesen wirklich 300, 400, 500 Leuten in unserer Bubble, das ist echt großartig. Aber ja, der Rest, muss ich sagen, ja, ist halt mal Glück, dass wir eine schöne Natur haben und dass vor 500, 600 Jahren irgendwelche Leute schöne Häuser herbaut haben. Aber ansonsten, ja, Dankeschön.
0: Du hast damals in die SN einmal gesagt, also wie die Bekanntgabe war quasi, dass du gehen wirst und dass du es übergeben wirst, dass du einen Sonntag gegeben hast, wo du hinter der Bar gestanden bist und da hast du gemerkt, ich brauche Veränderung.
1: Ja.
0: Was ist an dem Sonntag passiert? Was war der Auslöser?
1: Nix.
0: Gar nichts Spannendes?
1: Nein, überhaupt nichts passiert. Nein, gar nicht. Ich habe einfach nur... Ich habe schon ein Jahr lang eigentlich gemerkt, dass irgendwie mir ein bisschen die Power ausgeht und die Energie ausgeht und irgendwie ich nicht mehr diese Motivation habe, was zu machen. Also ich habe das in dem gemerkt, ich hab voll viele Sachen angefangen. Sei es jetzt oben im Salon, im Billardtisch haben wir gekauft und das und das und das haben wir uns und überall wollte ich irgendwas machen und dann lauter Sachen eigentlich schon die letzten 3 Jahre. Überall neue Projekte angefangen und ich habe nichts weiter, ich habe nichts fertig gemacht.
0: Okay.
1: Weil immer in dem Moment irgendwie, wo es dann zum Fertigmachen ist, nein, das gefällt mir eigentlich nicht. Das war irgendwie so, es war eigentlich schon so eine Suche irgendwie, also alles, was ich da neu gebaut habe, war irgendwie so eine verzweifelte Suche nach irgendwas, was ich nur neu machen kann irgendwie.
0: Aber der Salon ist ja voll schön geworden.
1: Ja, voll, es ist irgendwie alles voll schön geworden, aber es ist... Aber ich habe irgendwie dann keine Befriedigung drin gefunden. Und dann habe ich eben immer mehr darüber nachgedacht, habe mir gedacht, scheiße, was tue ich da eigentlich? Und bin eben dann an diesem Sonntagabend da ja, gestanden hinter der Bar, habe Musik gehört und habe mir gedacht, nein, ich muss es lassen. Ich muss irgendwas Neues machen. Ich habe das jetzt 15 Jahre lang gemacht. Ich muss mich irgendwie... Nein, ich erfinden müssen nicht, aber ich muss das einmal lassen. Ich bin da so reingestolpert, das ist mein Leben seit 15 Jahren, ich wohne da quasi. Ja. Und ich kann überhaupt nicht wissen, was ich überhaupt machen will, wenn ich, solange ich das da nicht aufgib. So unfassbar gern ich es mag. Ja. Aber ich muss es trotzdem aufgeben. Und das war damals einfach die Entscheidung. Und dann daraus ist dann überhaupt erst, das hat überhaupt nichts mit Salzburg zum Tun gehabt, also gar nichts. Das ist daraus entstanden, ist dann eigentlich die Veronika, meine Partnerin, die ja das Café herinnen gemacht hat, dazwischendrin, die ist dann eigentlich auf die daraus, dass sie dann gesagt hat, ja okay, dann kann ich mein Café da auch nicht mehr machen, wenn logischerweise. Und hat nur gesucht, ob sie in Salzburg irgendwo anders ein Café machen kann und hat dann aber gemerkt, ah, das ist viel zu viel Aufwand, irgendwie da etwas Neues aufmachen und ist dann eigentlich draufgekommen, hey, ich wollte immer nach Wien gehen, aber es ist irgendwie nicht gegangen, weil sie ja irgendwie immer da an Salzburg gebunden war, sei es beruflich, beziehungstechnisch und so weiter. Und genau, und dann hat sie gesagt, hey, es ist die Chance eigentlich, nach Wien zu gehen. Und ich habe dann gesagt, geil, passt, dann machen wir das. Dann gehen wir nach Wien.
2: Und wie geht's da in Wien? Ich würde noch fragen, wie fühlst du dich?
1: Gut, super.
2: Ja.
1: War
2: ja
1: angenehm. Wenn ich in Wien bin, fühle ich mich sehr gut. Derzeit fühle ich mich in Salzburg ein bisschen zwischen den Welten oder so zwischendrin irgendwie. Wobei, wenn ich da in der Bar bin, fühle ich mich auch total gut. Also ich bin halt einfach, wenn ich jetzt in Salzburg bin, ich war jetzt über den ganzen Sommer schon, weil die Veronika ist schon im Mai nach Wien gegangen, hat schon, arbeitet schon wieder im Sozialbereich und fängt jetzt wieder Jus studieren an und macht eine Mediationsausbildung, ist komplett bam, bam, bam, bam, bam, bam und Roman fertigstellen und alles und so weiter und so fort. Das ist voll, voll motiviert. Nein, wirklich jetzt, voll cool. Also es ist voll cool, die geht voll auf. Und ich bin, ja, ich muss halt noch, jetzt bin ich jetzt immer so halb in Wien, halb in Salzburg. Und ja, wenn ich in Salzburg bin, bin ich halt da in der Academy. Und gehe wirklich heim zum Schlafen und habe aber eigentlich sonst nichts mehr mit der Stadt mehr zum Tor. Und in Wien eigentlich auch nicht. In Wien ist irgendwie wurscht. Da muss man mit der Stadt nicht so viel zum Tor haben. Genau, da ist irgendwie alles so egal.
0: Ja. Du, es haben sich ja einige Menschen für deine Nachfolge interessiert, die Bar zu übernehmen. Warum übergibst du die Bar an den Bäder?
1: Warum? Ja, weil der Bäder mit dem gemeinsam, seitdem ich 15 bin, andererseits auch Musik gemacht habe, Bier gemacht habe, wir gemeinsam da eigentlich unser Bier hinter der Bar verkaufen. Und ich glaube, dass das, ja, und wie ich aufgehört habe, habe ich überhaupt nicht damit gerechnet, dass er das eigentlich auch interessieren kann, weil er gerade die Braumeisterausbildung gemacht und so weiter. Und dann hat er ja aber gesagt, nein, hey, ich darf es gerne machen. Und dann haben wir gedacht, ja, okay, das ist jetzt eigentlich eine ziemlich geile Lösung. Weil du kennst die Bar seit Anfang an, das ist eine super Geschichte, du kennst einfach wahnsinnig viele Leute, die da drin sind. Du kennst die ganzen Leute, die da herin arbeiten, ist eigentlich super. Ja, deswegen, juhu.
0: Ja, super.
2: Wahnsinn.
0: Also.
2: Ja, ich bin schon ein bisschen, weiß nicht.
0: Nein, wir haben gesagt, wir rennen nicht. Sarah, wir rennen nicht.
1: Genau, und jetzt geht es nur bis Ende September, glaube ich, oder sowas, aber es ist jetzt eigentlich auch egal, wie auch immer. Einfach wurscht, einfach da, keine Ahnung, und was passiert, passiert, und ich freue mich und ich hoffe, es wird da super weitergehen. Ich glaube, es wird da super weitergehen. Ich freue mich, wenn ich komme und alle sagen, es ist geil. Und also nicht geil, dass, nicht geil, dass ich gegangen bin, aber es ist geil, ein Ding, und es ist super, es ist weiterhin super, und dann freue ich mich, weil es ist unglaublich wichtig, dass es den Ort da gibt, glaube ich, für Salzburg. Ohne jetzt da irgendwie selbst verherrlichend zu sein oder sowas, aber das ist einfach, ich glaube, dass es sehr wichtig ist. Ja. Und
0: gehen wir mit einer Musi noch aus.
1: Gehen wir mit einer Ausschmeißer-Musi aus. Ja. Mit einem richtigen Ausschmeißer.
2: Mal zur Abwechslung Ausschmeißer.
1: Ausschmeißer-Musi. Eins, was ich ganz gern spüre am Schluss, bevor wir aufhören, und das geht sich jetzt wahrscheinlich nur genau aus, ist von Placebo Special Needs. Und ab dafür. Es war mir ein ähnliches Plunzen.
2: Ja, was? Vielen Dank, dass du da warst.
0: Ja, und danke für alles.
1: Danke ihr, danke für die netten Fragen. Ja, das war beim Trinken gestört.
2: Ja, genau.
1: Jetzt habe ich die Mikrofone
0: jetzt muss er doch nochmal moderieren.
1: Nein,
0: moderieren
1: muss ich
0: darfst du. Ja, ja, wir lassen dich
1: auch moderieren.
0: Ja, du
1: Gott,
0: darfst.
1: Ich hasse es. Nein, voll. Du darfst. Gott, ich kann mich einfach nicht zurückhalten. Das ist unglaublich.
0: Ja, viel krasses.
1: Ja, danke. Das war beim Trinken stört. 23. Ausgabe. Jeden zweiten Dienstag im Monat von 18 bis 19 Uhr. Schauen wir, wie es weitergeht. Das war auf jeden Fall die letzte Folge mit mir. Und jetzt kommt Placebo Special Needs. Ich hoffe, es gingen sich nur die ersten 2-3 Minuten aus. Und dann ist aus die Sendung. Baba, pfiat euch. Ciao, danke.

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1: Grüß euch, ihr lieben Freundinnen und Freunde des Mitternachtsregens. Mittwochnacht ist es wieder. Die DJ Chrissy ist im Studio der Radiofabrik und will die nächste Stunde mit euch verbringen. Und die nächste Stunde, die ist geprägt von ordentlich tanzbaren Sounds. Denn wie ihr ja vielleicht schon mitbekommen habt, steht am Freitag eine ziemlich coole Party ins Haus. Und da möchte ich heute ein bisschen Warm-up machen, da ich auf dieser Party eine der DJs bin. Und da habe ich mir gedacht, wenn ich schon für eine ganze Nacht mich vorbereite, das soll doch für euch auch ein bisschen was abfallen oder dass ihr euch ein wenig Guster holt auf den Club Bizarre, der im Libella stattfindet am Freitag, oder aber, dass ihr schon ein wenig Warm-up macht für den Freitag. Wie auch immer, auf jeden Fall gibt es jetzt eine Stunde Harsh Electronics, Future Pop und Artverwandtes, IBM auch ein, ja, IBM ist heute eher dünn gesät, aber wie auch immer, auf jeden Fall ordentlich tanzbar, ordentlich Wumms auf die Ohren. So schaut's aus, ihr Lieben. Und ganz viel neues Zeug habe ich auch für euch dabei. Also ich freue mich auf euch und auf diese Stunde Mitternachtsregen. Und beginnen tun wir gleich mit einem Song, der gerade mal etwa einen Monat alt ist, beziehungsweise ein Album, das gerade mal etwa einen Monat alt ist, und zwar von Cut of Sky, kam im Juli ein Album auf den Markt, das heißt Age of Machines. Und da muss ich sagen, da finde ich es sehr, sehr schade, dass ich mittlerweile eigentlich Musik fast nur noch als MP3 kaufe, denn das Albumcover, das digitale Albumcover, ist eines der ästhetischsten Albumcover, die ich für elektronische Musik in letzter Zeit je gesehen habe. Also wirklich wunderschön. Schaut es euch an auf Bandcamp, Cut of Sky, so heißt diese Band. Dahinter steckt eigentlich ein Ein-Mann-Projekt, und zwar der Oleg Xaler, ein Russe, der aber, glaube ich, mittlerweile in Serbien beheimatet ist und der auch mit anderen Aliases noch für Furore sorgt, unter anderem XLRR, 840 oder That Fatal Error und so weiter. Ein Electronic DJ, der ja, Techno-Industrial-Musik produziert und eben, wie gesagt, vor einem Monat ein neues Album Age of Machines auf den Markt gebracht hat. Und ja, da starten wir gleich mal mit einem der coolsten Songs auf diesem Album, wobei ich mir da wirklich schwer getan habe, denn das sind einige gute dabei. Aber ich habe mir gedacht, okay, starten wir gleich mal ein Riot, Cut of Sky.

Riot von Cut of Sky. Wäre ja schon mal ein guter Starter für ein DJ-Set. Nicht zu exzessiv, nicht zu wild, aber geht doch auch schon ordentlich wumsig zur Sache. So starten wir das heute und ja, schauen wir mal, wie ich am Freitag dann mein Set starten werde. Wie gesagt, ich werde heute ein bisschen Werbung in eigener Sache machen, ein bisschen die sprichwörtliche Werbetrommel rühren, da ich die nächsten beiden Wochenenden auf zwei ziemlich coolen Partys zugange bin und die erste, die steht ja schon am Freitag ins Haus in das Café Libre Bella, das hier schon seit vielen, vielen Jahren mein, ja, mein Domizil ist, mein Haus und Hof Club ist und wo wir aus Salzburg eigentlich relativ nahe dran sind, sodass das wirklich eine absolut gute Adresse für gute schwarze Partys ist. Einmal im Monat findet ja jeweils das Schwarzlicht statt im Café Libella und ja, zweimal im Jahr mittlerweile machen wir den Club Bizarre. Und diesen Freitag ist überhaupt eine Besonderheit, denn da ist quasi das ganze Kernteam der ehemaligen Overdose-Party aus Salzburg zugange, da im Oberstock quasi in den eigentlichen Räumlichkeiten des Libella Rigor Mortis am Werken ist. Dann gibt es im Zwischenstock den Flatliner, da ist DJ Pandora zugange und unten im Bergwerk, da wummert die Chrissy fröhlich vor sich hin und eine Nummer, die auf jeden Fall zu hören sein wird, da sie ganz niegelnagelneu ist. Erst am 14. September auf den Markt gekommen, also heute ist der 16. vor zwei Tagen. Grendel, da gibt es wieder was Neues. Ich habe ja Grendel am Amphi-Festival gesehen auf der Orbit-Stage. War sensationell, unfassbar cooles Konzert. Den Jos habe ich auch persönlich getroffen, ein wahnsinnig netter Mensch. Er war ja auch seinerzeit einige Male in Salzburg auf der Overdose und hat sogar auch für den Mitternachtsreigen mal ein Selected By gestaltet. Selected By VRLK, so spricht man es wahrscheinlich leichter aus, bei Grendel. Und ja, dieser JD Jos Tucker hat dieses Projekt 1997 etwa ins Leben gerufen. 2000 kamen dann die ersten Releases auf den Markt und mittlerweile hat er ganz gut Fuß gefasst, ursprünglich in den Niederlanden zu Hause, mittlerweile in Schottland. Und momentan ist Grendel auch auf Jubiläumstour. 25 Jahre Grendel wird gefeiert und da sind sie unter anderem am 3. Oktober im Club Replugged in Wien, unter anderem mit System Noir und Dunkelsucht. System Noir auch eine ziemlich coole Truppe. Und am 9.10., da sind sie im Golden Nugget in Nürnberg. Und zum Golden Nugget gibt es ja dann später auch noch was zu sagen. Aber zuerst gibt es mal die neue Single von Grendel zu hören, Dominion.

Dominion Grendel in guter alter neuer Form. Wie gesagt, ganz neues Werk von Grendel, gerade erst vor wenigen Tagen auf den Markt gekommen. Und ja, Grendel Joss ist wirklich ein ausgesprochen sympathischer Künstler, der schon ganz viel an musikalischen Output hervorgebracht hat. Und natürlich war er auch schon ganz viel im Mitternachtsreigen zu hören. Und wenn man ihn in Interviews liest, was so seine musikalischen Vorbilder sind, da könnte man auch meinen, dass der Mitternachtsreigen auch gerne einer seiner Lieblingssendungen werden könnte im Radio, denn seine musikalischen Vorbilder sind unter anderem Leatherstrip, Frontline Assembly, Tommy Stumpf, X-Max the Padwalk, Skinny Puppy, Suicide Commando, Wump's Cut, Nights a Rap und so weiter. Und musikalisch gebildet hat er sich mit Simple Minds, Nights a Rap, Peter Gabriel, Depeche Mode, Yazoo, Nine Inch Nails, Dead Can Dance und Ultravox, Tears for Fears und so weiter. Also lauter Bands, die wirklich oft schon im Mitternachtsreigen zu hören waren. Und er ist auch mit Musik aufgewachsen, sagt er. Und unter anderem hat er sich ziemlich schnell musikalisch orientiert anhand von Piratenradiosendern. Ja, auch da wäre der Mitternachtsreigen natürlich absolut in seinem Spektrum gewesen, denn ursprünglich hat sich die Radiofabrik ja auch aus einem Piratenradiosender hervorgetan. Und ja, wenn ihr da ein wenig mehr darüber wissen wollt, beziehungsweise wenn ihr den Mitternachtsreigen ein bisschen genauer noch hören wollt, dann klickt euch doch rein. Der Wunsch geht auch an Joss von Grendel. Klick dich doch rein auf www.mitternachtsreigen.at, denn da haben wir unser Sendungsarchiv und da sind alle bisherigen Sendungen des Mitternachtsreigens für euch zum Nachhören aufgereiht und eingebunkert. Ja, und das sind schon eine ordentliche Menge. Heute sind wir bei Sendung 860 und nachdem unser Projekt doch mittlerweile seit 17 Jahren Bestand hat, hat sich da schon einiges an Musik, an musikalischer Ausrichtung, an musikalischer Bandbreite angesammelt. Also www.mitternachtsreigen.com. .at. Freut mich, wenn ihr da vorbeischaut. Und wenn ihr schon mal dabei seid und euch schon im Internet herumtreibt, dann klickt doch auch auf unsere Facebook-Seite facebook.com/mitternachtsreigen, denn auch da findet ihr immer wieder Beiträge, die euch ein wenig den Tag erleichtern. Hoffentlich sei es, dass es einfach nur die Erinnerung ist, hey Leute, Mittwoch ist, Mitternachtsreigen fängt bald an. Oder aber auch, dass wir euch auf neue Releases hinweisen auf Veranstaltungen wie eben das am Freitag stattfindende Club Bizarre im Café Libella. Und ja, und da zelebrieren wir ganz großartig das Nightlife und im Mitternachtsreigen zelebrieren wir jetzt den Mitternachtsreigen Classic Spot.

Ja, das war Nightlife von IMX, auch so ein ikonisches, grundsätzlich sehr, sehr spannendes Projekt. Ein Solo-Projekt von Chris Corner, das 2002 in London gegründet war, nachdem die ehemalige Band Sneaker Pimps sich mehr oder weniger aufgelöst hatte. Und da handelt es sich mit IMX um ein unabhängiges Musikprojekt mit einem Schwerpunkt auch auf das Experimentieren mit visueller Kunst, und die Live-Auftritte von IMX sind immer unfassbar, ja, gut anzusehen. Ein sehr ästhetisches Bühnenkonzept hat immer dabei und relativ exzentrisch. Und IMX Nightlife war heute unser Mitternachtsreigen-Classic-Spot. War bisher erst tatsächlich dreimal im Mitternachtsreigen zu hören. Und das ist auch schon eine Weile her. Einmal im Jahr 2012, dann einmal noch 2016 und 2022. Und jetzt zum vierten Mal 2026. Ja, wir bereiten uns heute ja schon ein wenig mental auf die große Club Bizarre Party am Freitag vor. Und da wird ordentlich getanzt werden. Ich darf das Bergwerk beschallen. Das ist das quasi das unterste oder das Erdgeschoss im Libella und ein unfassbar schöner Raum, ein großes Gewölbe mit einer großen Tanzfläche, wo wirklich viel Platz ist, um sich auszutoben. Und ja, da werde ich ein feines Programm euch bereiten, quer durch den Harsh Electronics Dschungel mit viel Wumms natürlich, aber auch Future Pop, IBM darf auch nicht zu kurz kommen und natürlich auch ein paar so Elektro-Cyber-Gassenhauer, und da sind immer ganz vorne mit dabei das Projekt Synth Attack. Ja, manche meinen, es ist ein bisschen Kirmes, Techno-Kirmes, IBM, wie auch immer. Funktioniert aber immer ganz gut, und vor allen Dingen haben sie ja seinerzeit mit dem großartigen Cover von Insomniac von Faithless einen ordentlichen Floorfiller gestartet, und sie bringen auch regelmäßig immer wieder neues Material auf den Markt, und da ist auch ganz was Neues jetzt da, wieder mal ein ganzes Album von Synth Attack. Am 11. September ist es auf den Markt gekommen und heißt Immortal in Hell, und unter dem Motto Dance in Hell, Live Forever, da macht eben Synth Attack die Musik. Seit 2015 besteht das Projekt. Mittlerweile ist es mehr oder weniger ein Solo-Projekt von Martin Schindler aus Hannover. Und ja, ein Album voller Agrotech, Dark Electro, Industrial und aber auch melodischen Vocals, aggressiven Vocals, Refrains, und die aber wirklich in den Clubs absolut gut funktionieren können. Und ja, da hören wir doch gleich mal rein. Ein Titel, der auch sehr wahrscheinlich am Freitag auf meinem Dancefloor landen wird, weil ich den auch ziemlich cool finde. Zur richtigen Zeit passt der sicher gut und wird die Party ordentlich in Bewegung bringen. Synth Attack mit Meet My Demons.

Meet My Demons von Synthetech. Ja, eine Nummer, die sicher zur Peak Time gut funktionieren wird. Jetzt habe ich eine kleine Sensation für euch, denn auch am 11. September kam eine Single auf den Markt, mit der eigentlich kaum jemand gerechnet hätte, beziehungsweise was wirklich eine große Überraschung war, denn Infected Recordings, ihr wisst ja, unser Lieblingslabel, betrieben vom Torben Schmidt, das hat eine neue Band aufgenommen und dahinter verbirgt sich kein geringerer als Sebastian R. Comor. Und Sebastian R. Comor, das ist ein Name, der uns schon oft im Mitternachtsreigen untergekommen ist, denn der in Polen geborene, in Norwegen und Kanada ansässige Produzent ist vor allem als langjähriges Mitglied von Icon of Coil bekannt geworden, aber auch mit seinen anderen eigenen Projekten wie Squarehead oder Coma Commando und so weiter, hat er einige Floorfiller abgeliefert. Ja, und dieser Sebastian Coma ist nun mit seinem Projekt SRK Group bei Infected Recordings gelandet. Wunderbar, freut uns sehr, sehr, sehr und bin ich gespannt, was da noch an neuem Material auf den Markt kommen wird. Wie gesagt, diese Woche ist herausgekommen seine neue Single Spitfire und die ist wirklich ja, ganz ordentlich geworden. Bin sehr gespannt, was da noch kommt. Sie schrammelt zwar manchmal ein bisschen, aber das hat diese Industrial-Musik, die momentan produziert wird, absolut in sich. Das ist wohl charakteristisch auch dafür. Darf gern ein wenig härter werden. Ja, hören wir mal rein. SRK Group, Spitfire.

SRK Group Spitfire war das. Komplett neue Single, komplett neue Nummer vom Mann Sebastian Krumor. Und ja, dieser Sebastian Krumor war ja, wie ich vorhin erwähnte, mal in Norwegen auch zu Hause und war dann natürlich in diesem IBM Future Pop Hotspot Fredrikstad beheimatet, wo unter anderem auch Apoptygma Berserk oder Andy LaPlega aufgewachsen sind. Also ja, da muss die elektronische Musik wohl in der DNA verankert sein. Gut, machen wir gleich weiter in diesem Sinne, denn so kann es auch weitergehen und so wird es auch am Freitag weitergehen, denn es gibt wirklich unfassbar viel neues, gutes Material von Künstlern und Artists, die wir ja sehr oft schon im Mitternachtsreigen gefeatured haben. Und da ist einer, wo wir fast ein bisschen ja, Heimatverbundenheit spüren, da dieser gute Mann mittlerweile ja in Österreich beheimatet ist, nämlich Aesthetic Perfection. Der Daniel Graves, der ist mittlerweile in Oberösterreich zu Hause, spricht schon ein wahnsinnig fast akzentfreies Deutsch, wie ich ihn das letzte Mal gehört habe. Wirklich großen, großen Respekt. Der stammt ja ursprünglich aus Los Angeles in Kalifornien, lebt aber nun schon lange eben in Österreich. War auch übrigens früher einige Male bei der Overdose zugange, als DJ und ja, hat immer ziemlich gut aufgelegt auch und macht aber jetzt seit langer Zeit schon natürlich seine eigene Musik mit dem Projekt Aesthetic Perfection. Lange Zeit unabhängig, mittlerweile ist er bei Out of Line Music gelandet, glaube ich. Also wieder in einem Label, die ihm aber sehr viel Freiheiten lassen und das will er haben als Künstler, dass ihm niemand seine Richtung weist, sondern dass er selber den Weg gehen kann, so wie es ihm passt. Und mit seinem Industrial Pop hat er absolut eine richtige Schiene gefunden für sich. Denn ja, da ist er doch schon sehr erfolgreich mit seinen

seinem Projekt Aesthetic Perfection, war auch am, ich glaube, Merluna hat er gespielt, Amphi hat er gespielt, wie auch immer. Also er ist wirklich ständig unterwegs, mittlerweile auch auf Tour, und er ist auch im Herbst in der Nähe zu sehen, nämlich am 10. November, da ist er in München im Backstage. Und auch von ihm gibt es, wie gesagt, was Neues. Am 7. August kam eine neue Single auf den Markt, und es ist immer sehr nett, denn Daniel Graves auf seinen Social Media Kanälen zu verfolgen, denn da beschreibt er dann auch immer, wie er seine Ideen entwickelt zu den Songs und auch wie er seine Videos macht. Und da ist er immer voller Begeisterung, dass er eigentlich mit sehr wenig Mitteln ein ziemlich cooles Video und eine ziemlich coole Ästhetik in seine Songs zaubert. So auch bei diesem Titel, wo es auch ein ziemlich cooles, ja doch fesches Video dazu gibt, zu dem neuen Song von Aesthetic Perfection, Villain Era.

Aesthetic Perfection, The Villain Era, die neueste Nummer von Daniel Graves. Ja, jetzt fallen wir ein bisschen aus der Reihe, denn ja, ich bin nicht nur im Jahr 2026 musikalisch unterwegs, sondern natürlich hat sich in meinem Repertoire eine unfassbare Menge von coolen Songs angesammelt. Und wie ich jetzt so dabei war, den Freitag mal vorzubereiten, bin ich wieder über eine Nummer bzw. über ein ganzes Album gestolpert, das ich eigentlich schon lange nicht mehr gehört habe, aber das lange Zeit damals zu meinen Lieblingsalben gehörte und eigentlich noch immer eins der Lieblingsalben eines meiner Lieblingskünstler ist, nämlich Faderhead, sein Album Asteria aus dem Jahr 2019. Da sind ein paar so Hammernummern drauf, angefangen von From Your Broken Bones bis Halo und Murder, genau, nicht zu vergessen. Also das sind wirklich, ja, das Album ist sensationell, wobei eigentlich jedes Faderhead-Album ziemlich sensationell ist. Und natürlich sind auch Faderheads Live-Auftritte immer eine absolute Show, ein absoluter Abriss. Und leider aber sehr rar gesät, denn er hat gerade erst mal 2 Konzerte gespielt in diesem Jahr, glaube ich, oder 3. Auf einmal auf einem Festival am Metropolis war er. Dann hat er jetzt im Herbst, glaube ich, 2 Konzerte gespielt, unter anderem letztes Wochenende in Hamburg, 20 Jahre Faderhead, Jubiläumsshow. Und für nächstes Jahr ist überhaupt nur ein einziges Konzert angekündigt. Da wird er am 24. oder 25. Juli in Köln am Amphi-Festival auftreten. Also, wie gesagt, ist eine seltene Gelegenheit, Faderhead live zu sehen. Würde ich unbedingt raten, das mal zu tun. Denn, wie gesagt, ist immer unfassbare Energie, die da von der Bühne kommt und die Faderhead auf die Bühne zaubert. Ja, überhaupt sind für nächstes Jahr Amphi-Festival schon ein paar sehr große Highlights angesagt. Eben auch die vorhin gehörten IMX werden am Amphi-Festival spielen. Tarul ist angesagt, Combi Christ auch und so weiter. Also ist sicher ein Festival, das man nächstes Jahr gerne besuchen wird. Chrissy ist sowieso ständig dort. Ist Pflichttermin auf jeden Fall. Aber wie gesagt, jetzt ist zuerst mal der Pflichttermin am Freitag im Club Libella, Club Bizarre. Da bebt die ganze Bude, das ganze alte Haus und dieses Haus von Libella. Das ist ja wirklich schon eine sehr alte Hütte. Ich glaube, das besteht schon seit dem 18. oder 17. Jahrhundert. Und überhaupt, das Libella ist einer der ältesten oder wenn nicht gar der älteste Underground-Club in ganz Deutschland. Ja, und da wird eben der Club Bizarre stattfinden. Und wie gesagt, wie ich so meine Playlist und meine Songs vorbereitet habe, da bin ich wieder mal auf Faderhead gestoßen, wieder mal über diese Nummer und habe mir gedacht, okay, die muss auch mal wieder rein. Wie gesagt, aus dem Jahr 2019, Oktober 2019, Asteria, The Acid Witch.

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1: The Acid Witch von dem Album Asteria Faderhead. Ja, soll aber auch demnächst was Neues kommen. Im Januar 2027 hat er angekündigt, dass eine EP auf den Markt kommen soll, zeitgleich mit der Apple TV-Serie Neuromancer. Und ob da auch ein musikalischer Zusammenhang steht, sei mal dahingestellt, ich meine wohl schon, nachdem er schon mit dem Release vom Computerspiel Cyberpunk 2077 eine EP oder ein Album mitgeschossen hat, glaube ich, dass das sicher sehr elektronisch auf jeden Fall werden wird. Ich freue mich schon drauf, im Jänner 27 neues Material auch von Faderhead, wobei es von Faderhead natürlich monatlich neues Material gibt, wenn man ihn auf seinen Patreon-Kanal verfolgt, patreon.com/faderhead. Da gibt es jedes Monat den Song of the Month und das sind auch immer so richtig schöne Perlen. Manchmal sehr synthpoppig, manchmal auch eher gitarrig. Also da tobt es sich wirklich ordentlich aus. Sehr kreativer Künstler und ja, ich mag ihn gern, den Sammy Mark. Ja. Goodie, ja, leider sind nur noch wenige Minuten im Mitternachtsreigen da. Ich hoffe, dass die Zeit am Freitag im Club Bizarre nicht ganz so schnell vergeht, aber da haben wir auch länger Zeit als nur eine Stunde. Ich bin wirklich von 22 Uhr bis zum Ende der Nacht, also bis mindestens 4 Uhr an den Turntables, so auch DJ Pandora im Flatliner, der eher so Darkwave, Postpunk und so weiter zum Besten geben wird und natürlich unser Rigor Mortis, der im Libella oben All Shades of Dark spielen wird. Und bei mir im Bergwerk gibt es eben Rumsbums. Und ja, da wird es wahrscheinlich auch in dieser Richtung etwas geben, wie jetzt kommt, nämlich das Projekt C-I-I mit Doppel-I. Das ist auch ein musikalisches Projekt, das mich sehr beeindruckt, das mir immer sehr gut gefällt. Die sind übrigens auch demnächst im Lande, beziehungsweise mehr oder weniger im Lande. Am 7.11. treten sie am Katzenclub-Festival auf, unter anderem mit She Passed Away, Dina Summer, Wireflash und so weiter. Ja, und da habe ich auch wohl demnächst noch eine kleine Überraschung für euch, aber jetzt erstmal zum Abschluss für den heutigen Mitternachtsreigen und als kleine Einstimmung für den Club Bizarre am Freitag See mit dem mit der Nummer Sabotage im Matt Rod Remix. Und mit dem tanze ich jetzt auch aus dem Studio. Ich wünsche euch noch eine gute Nacht, einen schönen Abend und ich freue mich auf euch am Freitag. Baba, pfiat euch!

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7: Wenn eine Band ihren Namen nach einem Sextoy benennt, ist die Verheißung von rauer Menschlichkeit und ungeschönter Beziehungsrealität groß. Arab Strap hört man einmal und ist sofort fasziniert vom tiefen Bariton Aidan Moffatts. 30 Jahre nach der ersten Single The First Big Weekend ist es nun Zeit für eine Halbzeit. Half-Told Tales, das 9. Album von Arab Strap, ist voll hyperdetaillierter Erzählungen über das Verrinnen der Zeit. Fix ist, je beschissener die Welt ist, desto besser ist Arab Strap.

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